0: Prototypen der Geräte mitbringen. Eine Stellungnahme von OpenAI lag zunächst nicht vor. OpenAI ist vor allem für seinen KI-Chatbot ChatGPT bekannt, entwickelt aber schon länger auch mindestens ein Gerät, das möglicherweise eine Konkurrenz für Apples iPhone werden könnte.
1: In Nürnberg ist ein Open-Air-Konzert wegen eines Waldbrandes abgebrochen worden. Der Veranstalter habe wegen der großen Rauchwolke entschieden, das Konzert zu beenden, sagte ein Polizeisprecher dem BR. Feuerwehr und Polizei waren im Großeinsatz. Auch ein nahegelegener Campingplatz in Nürnberg wurde geräumt. Mittlerweile ist das Feuer gelöscht, es gibt aber noch ein paar Glutnester. Die Waldbrandgefahr ist in Franken wegen der Trockenheit derzeit sehr groß. Das waren die Nachrichten. Das Wetter in Deutschland. Heute Nacht fast überall klar bei 18 bis 12 Grad. Tagsüber viel Sonne, vor allem im Osten auch ein paar Wolken, aber trocken. 27 bis 34 Grad, an der Nordsee etwas kühler. Auch am Sonntag sonnig, im Osten wieder ein paar Wolken. 27 bis 33 Grad. Es ist 2.03 Uhr.
2: Schauen wir auf die Straßen. Hier ist der Verkehrsservice in der ARD-Hitnacht. Die A1 Osnabrück Richtung Bremen ist in Höhe Osnabrück Nord bis Sonntagnacht wegen Brückenarbeiten gesperrt. Eine Umleitung führt sie über die U3. Die A4 Köln Richtung Aachen ist zwischen Frechen Nord und Kreuz Kerpen wegen Brückenarbeiten bis Montag früh gesperrt. In der Gegenrichtung ist die Fahrbahn zwischen Kreuz Kerpen und Köln-Eifeltor gesperrt. Die A30 Bad Oeynhausen Osnabrück ist zwischen Melle Ost und West wegen Brückenarbeiten bis Montag früh in beiden Richtungen gesperrt. Die A37 Hannover Messe Richtung Burgdorf ist zwischen Kreuz Hannover Kirchhorst und Beinhorn wegen einer Nachtbaustelle noch bis 5 Uhr in der Früh gesperrt. Eine Umleitung ist hier für Sie eingerichtet. Die A42 Kamp-Lindfort Richtung Dortmund ist zwischen Oberhausen Zentrum und Kreuz Essen wegen Brückenarbeiten bis 5 Uhr gesperrt. Und die A94 München Richtung Passau ist zwischen Altötting und Neuötting Ost wegen Bauarbeiten bis 5.30 Uhr gesperrt. Eine gute und sichere Fahrt.
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2: Und dazu herzlich willkommen. Wir gehen gemeinsam aus Dresden mit Ihnen durch die Nacht und starten mit George McRae und Rock Your Baby in die neue Stunde und mit ordentlich Power von Nick Kamen. I promised myself. Ich bin Imme Tröger. Freue mich, dass Sie da sind.

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George McRae und Rock Your Baby in der ARD Hitnacht um 2.11 Uhr mit einer Meldung für Marc Kleeberg. Hier gibt es eine Rauchentwicklung durch einen Brand, die Stadt Marc Kleeberg informiert, dass durch einen Brand in Marc Kleeberg selbst es zu einer starken Rauchentwicklung kommt und auch Geruchsbelästigung. Eine Gefahr für die Gesundheit kann aktuell nicht ausgeschlossen werden. Die Feuerwehr ist derzeit im Einsatz und sie werden gebeten, das betroffene Gebiet zu meiden und Fenster und Türen geschlossen zu halten, sowie Lüftungen und Klimaanlagen abzuschalten. Wir begleiten Sie und halten Sie selbstverständlich auf dem Laufenden. Musik in dieser Nacht, in der ARD-Hitnacht, gibt es auch von The Boss, Bruce Springsteen mit Tougher Than The Rest. Den hören wir jetzt und dann wünschen wir eine gute und angenehme und vor allen Dingen sichere Nacht.

The Police und Every Breath You Take. Der wohl meistverkannteste Love-Song der Welt, weil er eben keiner ist. Während viele Paare zu dem Lied heiraten zum Beispiel oder ihn irgendwie anders für eine Liebeserklärung halten, sagt Sting ganz klar, ich glaube nicht, dass es ein trauriges Lied ist. Ich halte es für ein fieses, kleines Lied, eigentlich ziemlich böse. Es handelt von Eifersucht, Überwachung und Besitzanspruch. Every Breath You Take, eben gehört hier in der ARD-Hitnacht. 2.24 Uhr ist es da mittlerweile geworden. Und da hören wir die Stones mit Lady Jane. Auch ein kleines Lied, allerdings nicht fies und gemein, sondern wirklich sehr royal.

0: Und da schauen wir auf die Straßen. Hier ist der Verkehrsservice in der ARD-Hitnacht. Die A1 Osnabrück Richtung Bremen ist in Höhe Osnabrück Nord bis Sonntagnacht wegen Brückenarbeiten gesperrt. Eine Umleitung führt sie über die U3. Die A4 Köln Richtung Aachen ist zwischen Frechen Nord und Kreuz Kerpen wegen Brückenarbeiten bis Montag früh gesperrt. In der Gegenrichtung ist die Fahrbahn zwischen Kreuz Kerpen und Köln-Eifeltor gesperrt. Die A30 Bad Oeynhausen Osnabrück ist zwischen Melle Ost und West wegen Brückenarbeiten bis Montag früh in beiden Richtungen gesperrt. Die A37 Hannover-Messe Richtung Burgdorf ist zwischen Kreuz Hannover-Kirchhorst und Beinhorn wegen einer Nachtbaustelle bis ca. 5 Uhr gesperrt. Eine Umleitung ist hier für Sie ausgeschildert. Die A42 Kamp-Lintfort Richtung Dortmund ist zwischen Oberhausen Zentrum und Kreuz Essen Nord wegen Brückenarbeiten bis 5 Uhr gesperrt. Und die A94 München Richtung Passau ist zwischen Altötting und Neuötting Ost wegen Bauarbeiten bis 5.30 Uhr gesperrt. Da, wo Sie unterwegs sind, gute Fahrt.
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Dan Harrow und Don't Break My Heart. Hier ist die ARD-Hitnacht um 2.45 Uhr und gleich warten da auch Styx mit Babe. Und vorher gab's Post von Steffen aus München. Der schreibt: Hallo Imme, ich höre nun schon seit einiger Zeit täglich, nächtlich, eure super Sendung. Ihr seid einfach genial, samt Musik und Moderation. Bitte macht weiter so. Ich höre euch über Bayern 1. Die sind noch nicht so lange dabei, aber gut. Ich wohne seit 36 Jährchen in München, stamme ursprünglich aus Leipzig. Und liebe Grüße nach Sachsen, wo die schönen Mädchen auf den Bäumen wachsen. Liebe Grüße, Steffen aus München. Ja, Steffen, vielen Dank für so liebe Grüße und eine angenehme Nacht mit uns weiterhin. Natürlich, wir freuen uns auch über Ihre Post an ard-hitnacht@mdr.de. Vielen Dank schon mal dafür heute Nacht auch an Michael. Der hat uns nämlich geschrieben zur Frage der Nacht. Sein Vater hat selbst Kleidungsstücke hergestellt und dadurch sind sie natürlich für ihn seine Lieblingskleidungsstücke. Michael, vielen Dank für Ihre Post und Sie können uns ja auch von Ihren Lieblingskleidungsstücken heute Nacht erzählen. Geht per Mail an ard-hitnacht@mdr.de. Wir freuen uns.

0: Der Verkehrsservice: Vorsicht, Falschfahrer auf der A4 Erfurt-Chemnitz zwischen Hermsdorfer Kreuz und Hermsdorf-Ost. Hier ist ein Falschfahrer unterwegs. Bitte fahren Sie in beiden Richtungen äußerst vorsichtig, überholen Sie nicht und fahren Sie äußerst rechts. Auf der A4 Erfurt-Chemnitz zwischen dem Hermsdorfer Kreuz und Hermsdorf-Ost kommt Ihnen ein Falschfahrer entgegen. Bitte fahren Sie in beiden Richtungen äußerst vorsichtig und sicher. Wollen wir, dass Sie ans Ziel kommen. Hier in der ARD-Hitnacht.
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2: Um 3 Uhr mit Gabriela Kühne. Bei der Fußball-Weltmeisterschaft steht Spanien im Halbfinale. Die Spanier gewannen ihr Viertelfinale gegen Belgien mit 2:1. Aus dem ARD-WM-Team Michael Küster.
3: Trotz großer Überlegenheit haben die spanischen Fans lange warten müssen auf das erlösende Tor. Der Siegtreffer zum 2:1 über Belgien fiel erst in der 88. Minute durch den kurz zuvor eingewechselten Mikel Merino. Vorausging ein Fehler des belgischen Torwarts. Spanien war dennoch die stärkere Mannschaft in dieser Partie und ging in der ersten Halbzeit durch Fabian in Führung. Noch vor der Pause gelang De Ketela der Ausgleich. Es war gleichzeitig der erste Gegentreffer der Spanier bei diesem Turnier. Im Halbfinale wartet am kommenden Dienstag das Team aus Frankreich.
2: Der US-IT-Konzern Apple hat den ChatGPT-Hersteller OpenAI verklagt. Es geht um 2 ehemalige Apple-Mitarbeiter, die inzwischen zum Konkurrenten gewechselt sind. Aus San Francisco, Nils Damz.
4: Der Vorwurf von Apple: Die beiden sollen bei ihrem Wechsel zu OpenAI streng geheime Informationen mitgenommen haben. Über Designs, den Herstellungsprozess oder die Lieferketten von Apple-Geräten. Dafür soll einer der Mitarbeiter einen Arbeitslaptop mit vertraulichen Daten nicht zurückgegeben haben. Apple hat bei einem Bundesgericht in Kalifornien eine 40-seitige Anklageschrift eingereicht. Demnach soll OpenAI ehemalige Apple-Mitarbeiter in Vorstellungsgesprächen auch nach geheimen Apple-Projekten befragt haben. Die Kandidaten sollten auch Prototypen der Geräte mitbringen. Eine Stellungnahme von OpenAI lag zunächst nicht vor. OpenAI ist vor allem für seinen KI-Chatbot ChatGPT bekannt, entwickelt aber schon länger auch mindestens ein Gerät, das möglicherweise eine Konkurrenz für Apples iPhone werden könnte.
2: Im Süden Spaniens geht nach einem Waldbrand die Suche nach Vermissten weiter. Nach Behördenangaben gelten mehr als 20 Menschen noch als vermisst. Gestern breitete sich in den Gemeinden Los Gallardos und Bedar in der Provinz Almería ein großflächiges Feuer aus. Mindestens 12 Menschen kamen dabei ums Leben. Spanien, aber auch Portugal und andere südeuropäische Länder werden seit Wochen von einer Serie von Waldbränden heimgesucht. Belgien will eine Pkw-Maut einführen. Nach belgischen Medienberichten haben sich darauf die 3 Landesteile Flandern, Wallonien und die Hauptstadtregion Brüssel geeinigt. Die Plakette soll im kommenden Jahr kommen. Der Preis für eine Jahresvignette in Belgien richtet sich nach Fahrzeugmodell und Schadstoffausstoß. Von 90 Euro für Elektroautos bis zu 125 Euro für alte Verbrenner. Es soll aber auch Tages- oder Kurzzeitplaketten geben. Das waren die Nachrichten. Das Wetter in Deutschland. Heute Nacht fast überall klar bei 18 bis 12 Grad. Tagsüber viel Sonne, vor allem im Osten auch ein paar Wolken. Aber trocken, 27 bis 34 Grad. Auch am Sonntag sonnig, im Osten wieder ein paar Wolken, 27 bis 33 Grad. Es ist 3:03 Uhr.
0: Und da schauen wir auf die Straßen. Der Verkehrsservice in der ARD-Hitnacht. Vorsicht, Falschfahrer auf der A4 Erfurt-Chemnitz zwischen Hermsdorfer Kreuz und Hermsdorf-Ost. Hier kommt Ihnen ein Falschfahrer entgegen. Bitte fahren Sie in beiden Richtungen äußerst vorsichtig auf der A4 Erfurt-Chemnitz zwischen Hermsdorfer Kreuz und Hermsdorf-Ost. Hier ist ein Falschfahrer unterwegs. Außerdem gibt es eine Information der Stadt Markkleeberg. Durch einen Brand in Markkleeberg kommt es zu einer starken Rauchentwicklung und Geruchsbelästigung. Eine Gefahr für die Gesundheit kann aktuell nicht ausgeschlossen werden. Die Feuerwehr ist derzeit im Einsatz. Wir informieren Sie, sobald weitere Informationen vorliegen. Meiden Sie bitte das betroffene Gebiet. Schließen Sie Fenster und Türen und schalten Sie auch Lüftungen und Klimaanlagen ab. Aktuelle Meldungen von den Straßen kommen von der A1 Osnabrück Richtung Bremen. Die ist in Höhe Osnabrück-Nord bis Sonntagnacht wegen Brückenarbeiten gesperrt. Eine Umleitung führt sie über die U3. Die A4 Köln Richtung Aachen ist zwischen Frechen Nord und Kreuz Kerpen wegen Brückenarbeiten bis Montag früh gesperrt. In der Gegenrichtung ist die Fahrbahn zwischen Kreuz Kerpen und Köln-Eifeltor gesperrt. Die A30 Bad Oeynhausen-Osnabrück ist zwischen Melle Ost und West wegen Brückenarbeiten bis Montag früh in beiden Richtungen gesperrt. Die A37 Hannover-Messe Richtung Burgdorf ist zwischen Kreuz Hannover-Kirchhorst und Beinhorn wegen einer Nachtbaustelle bis ca. 5 Uhr gesperrt. Eine Umleitung ist hier für Sie eingerichtet. Die A42 Kamp-Lindfort Richtung Dortmund ist zwischen Oberhausen-Zentrum und Kreuz-Essen-Nord wegen Brückenarbeiten bis 5 Uhr gesperrt. Und die A94 München Richtung Passau ist zwischen Altötting und Neuötting-Ost wegen Bauarbeiten bis 5.30 Uhr gesperrt. Und da, wo Sie unterwegs sind, hoffen wir natürlich auf freie und sichere Fahrt. Kommen Sie uns gut an.
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0: Ja, und die verbringen wir gemeinsam und verkürzen die Zeit bis zum Feierabend im Brummi auf der Autobahn oder beim Rundgang für die Sicherheit, beim Abkassieren an der Tankstelle oder einfach nur wach. Die ARD-Hitnacht begleitet Sie heute aus Dresden zusammen mit The Three Degrees und mit ELO. Ich bin Imme Tröger. Schön, dass Sie mit uns durch die Nacht gehen.

Ich und ich und vom selben Stern in der ARD-Hitnacht. Vorsicht bitte, nach wie vor auf der A4 Erfurt-Chemnitz zwischen Hermsdorfer Kreuz und Hermsdorf Ost. Hier ist immer noch ein Falschfahrer unterwegs. Bitte fahren Sie äußerst rechts und überholen Sie nicht. In beiden Richtungen bitte Vorsicht auf der A4 Erfurt-Chemnitz zwischen dem Hermsdorfer Kreuz und Hermsdorf Ost. Hier ist immer noch ein Falschfahrer unterwegs. Bitte fahren Sie äußerst vorsichtig.

Und da schauen wir nochmal auf die Straßen. Phil Collins hat sie begleitet und immer noch heißt es Vorsicht auf der A4 Erfurt-Chemnitz zwischen Hermsdorfer Kreuz und Hermsdorf Ost. Hier ist immer noch ein Falschfahrer unterwegs. Bitte fahren Sie in beiden Richtungen äußerst vorsichtig. Fahren Sie rechts und überholen Sie nicht auf der A4 Erfurt-Chemnitz zwischen dem Hermsdorfer Kreuz und Hermsdorf Ost. Hier ist ein Falschfahrer unterwegs. Bitte fahren Sie äußerst vorsichtig.

0: Und da ist der Blick auf die Straßen mit der guten Nachricht von der A4 Erfurt-Chemnitz. Die Meldung über den Falschfahrer zwischen Hermsdorfer Kreuz und Hermsdorf Ost ist aufgehoben worden. Entwarnung von der A4 Erfurt-Chemnitz. Die Meldung über den Falschfahrer zwischen Hermsdorfer Kreuz und Hermsdorf Ost wurde aufgehoben. Aktuell gilt noch eine Information der Stadt Markkleeberg. Durch einen Brand in Markkleeberg kommt es zu einer starken Rauchentwicklung und Geruchsbelästigung. Eine Gefahr für die Gesundheit kann aktuell nicht ausgeschlossen werden. Die Feuerwehr ist hier im Einsatz und wir informieren Sie erneut, sobald weitere Informationen vorliegen. Bitte meiden Sie das betroffene Gebiet, halten Sie Fenster und Türen geschlossen und schalten Sie auch Lüftungen und Klimaanlagen ab. Aktuelle Meldungen von den Straßen selbst kommen von der A1 Osnabrück Richtung Bremen. Die ist in Höhe Osnabrück Nord bis Sonntagnacht wegen Brückenarbeiten gesperrt. Die Umleitung geht über die U3. Die A3 Passau Richtung Nürnberg ist zwischen Kreuz Deggendorf und Schwarzach nach einem Unfall aktuell gesperrt. Die A4 Köln Richtung Aachen ist zwischen Frechen Nord und Kreuz Kerpen wegen Brückenarbeiten bis Montag früh gesperrt. In der Gegenrichtung ist die Fahrbahn zwischen Kreuz Kerpen und Köln-Eiffeltor gesperrt. Die A30 Bad Oeynhausen-Osnabrück ist zwischen Melle Ost und West wegen Brückenarbeiten bis Montag früh in beiden Richtungen gesperrt. Die A37 Hannover Messe Richtung Burgdorf ist zwischen Kreuz Hannover-Kirchhorst und Beinhorn wegen einer Nachtbaustelle bis ca. 5 Uhr gesperrt. Eine Umleitung ist hier für Sie eingerichtet. Die A42 Kamp-Lindfort Richtung Dortmund ist zwischen Oberhausen Zentrum und Kreuz Essen Nord wegen Brückenarbeiten bis 5 Uhr gesperrt. Und die A94 München Richtung Passau ist zwischen Altötting und Neuötting Ost wegen Bauarbeiten bis ca. 5.30 Uhr gesperrt. Gute und sichere Fahrt. Wir haben es übrigens 3.33 Uhr.
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Ungewohnte Töne von Right Said Fred. Where do you go to, my lovely? Das ist die AD-Hitnacht um 3.47 Uhr am 11. Juli. Da können Sie sich diese Woche anscheinend durch die Cocktailkarte trinken. Gestern war ja Pina Colada-Tag, heute nun ist Mojito-Tag. Und diese Tage haben ja immer eines gemeinsam. Wir sind eingeladen, die jeweiligen Nahrungsmittel, so sie denn da sind, zu ehren, indem wir sie uns schmecken lassen. Muss ja jetzt nicht gleich im Nachtdienst sein, doch vielleicht heute Abend, so gemütlich mit Freunden. Und sollte es am Alkohol scheitern, Mojito gibt's ja auch in alkoholfrei. Ein Prost jedenfalls auf diesen heutigen Tag, die AD-Hitnacht, gleich auch mit Sydney Youngblood und If Only I Could. Und vorher hören wir Jennifer Page mit Crush. So klingt der Weg in den neuen Morgen mit uns.

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1: Um 4 Uhr mit Gabriela Kühne. Bei der Fußball-Weltmeisterschaft steht Spanien im Halbfinale. Die Spanier gewannen ihr Viertelfinale gegen Belgien mit 2:1. Aus dem ARD-WM-Team Michael Küster.
2: Trotz großer Überlegenheit haben die spanischen Fans lange warten müssen auf das erlösende Tor. Der Siegtreffer zum 2:1 über Belgien fiel erst in der 88. Minute durch den kurz zuvor eingewechselten Mikel Merino. Vorausging ein Fehler des belgischen Torwarts. Spanien war dennoch die stärkere Mannschaft in dieser Partie und ging in der ersten Halbzeit durch Fabian in Führung. Noch vor der Pause gelang De Ketela der Ausgleich. Es war gleichzeitig der erste Gegentreffer der Spanier bei diesem Turnier. Im Halbfinale wartet am kommenden Dienstag das Team aus Frankreich.
1: Viele Unternehmen in Deutschland investieren nichts mehr. Das geht nach Zeitungsberichten aus einer neuen Studie des Instituts der deutschen Wirtschaft hervor. Aus der Nachrichtenredaktion Sabine Ricker.
3: Demnach verzichtet aktuell jedes fünfte Unternehmen komplett auf Investitionen. Die Gründe dafür sind laut der Umfrage vor allem hausgemacht. Für die Studie wurden knapp 1000 Unternehmen aus verschiedenen Branchen befragt. Als wichtigste Hürde nennen die Firmen die hohen Arbeitskosten, zu viel Regulierung, hohe Steuern und teure Energie. Laut den Studienautoren, deren Ergebnisse der Welt am Sonntag vorliegen, spiegeln diese Befunde vor allem strukturelle Probleme des Standorts Deutschlands wider. Das Institut der deutschen Wirtschaft spricht von der längsten Investitionsschwäche in Deutschland.
1: Der US-IT-Konzern Apple hat eine Klage gegen den ChatGPT-Hersteller OpenAI eingereicht. Das Unternehmen wirft dem Konkurrenten vor, Firmengeheimnisse gestohlen zu haben. Es geht um 2 ehemalige Apple-Mitarbeiter, die inzwischen für OpenAI tätig sind. Beide haben nach Apple-Angaben an hochsensiblen Stellen gearbeitet, bevor sie zum Konkurrenten gewechselt sind. Sie sollen vertrauliche Daten über Designs, Herstellungsprozesse und Lieferketten mitgenommen haben. OpenAI entwickelt derzeit ein Gerät, das möglicherweise eine Konkurrenz zum iPhone werden könnte. Belgien will eine Pkw-Maut einführen. Nach belgischen Medienberichten haben sich darauf die 3 Landesteile Flandern, Wallonien und die Hauptstadtregion Brüssel geeinigt. Die Plakette soll im kommenden Jahr kommen. Der Preis für eine Jahresvignette in Belgien richtet sich nach Fahrzeugmodell und Schadstoffausstoß. Von 90 Euro für Elektroautos bis zu 125 Euro für alte Verbrenner. Es soll aber auch Tages- oder Kurzzeitplaketten geben. Das waren die Nachrichten. Das Wetter in Deutschland. Tagsüber viel Sonne, vor allem im Osten auch ein paar Wolken, aber trocken. 24 Grad an der Nordsee, 27 Grad in Sachsen und Brandenburg und bis zu 34 Grad am Oberrhein. Auch am Sonntag sonnig, im Osten wieder ein paar Wolken, 27 bis 33 Grad. Es ist 4.03 Uhr.
4: Und da ist der Verkehrsservice in der ARD-Hitnacht. Zunächst mit einer Information der Stadt Markkleeberg. Durch einen Brand hier kommt es zu einer starken Rauchentwicklung und auch zu Geruchsbelästigung. Eine Gefahr für die Gesundheit kann aktuell nicht ausgeschlossen werden. Die Feuerwehr ist hier im Einsatz und wir informieren Sie, sobald es weitere Informationen gibt. Bitte meiden Sie das betroffene Gebiet, halten Sie Fenster und Türen geschlossen und schalten Sie Lüftungs- oder auch Klimaanlagen ab. Aktuell die Meldungen von der Straße. Die kommen von der A1 Osnabrück Richtung Bremen. In Höhe Osnabrück Nord ist die Autobahn bis Sonntagnacht wegen Brückenarbeiten gesperrt. Eine Umleitung führt sie über die U3. Die A3 Passau Richtung Nürnberg ist zwischen Kreuz Deggendorf und Schwarzach nach einem Unfall gesperrt. Die A4 Aachen Richtung Köln ist zwischen Kreuz Köln-West und Köln-Eiffeltor wegen dem Bau einer Schrankenanlage bis Donnerstag ca. 18 Uhr gesperrt. Die A4 Köln-Aachen ist zwischen Frechen-Nord und Kreuz-Kerpen wegen Brückenarbeiten in beiden Richtungen bis Montag früh gesperrt. Die A30 Bad Oeynhausen-Osnabrück ist zwischen Melle-Ost und West wegen Brückenarbeiten bis Montag früh ebenfalls gesperrt, und zwar in beiden Richtungen. Die A37 Hannover-Messe Richtung Burgdorf ist zwischen Kreuz Hannover-Kirchhorst und Beinhorn wegen einer Nachtbaustelle noch bis ca. 5 Uhr gesperrt. Eine Umleitung ist hier für Sie eingerichtet. Die A42 Kamp-Lindfort Richtung Dortmund ist zwischen Oberhausen Zentrum und Kreuzessen Nord wegen Brückenarbeiten bis 5 Uhr gesperrt. Und die A94 München Richtung Passau ist zwischen Altötting und Neuötting Ost wegen Bauarbeiten bis 5.30 Uhr gesperrt. Gute und sichere Fahrt da, wo Sie unterwegs sind. Kommen Sie uns heil an.
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4: Und da haben wir es mittlerweile schon 4.05 Uhr am Samstagmorgen. Wir bringen Sie in den neuen Tag. Sie hören uns heute aus Dresden mit Musik von Shania Twain, Kaching und mit den Pretenders. Don't get me wrong, ich bin Imme Tröger und wünsche einen schönen guten Morgen.

Ka-ching. So sieht's aus. Shania Twain und Ka-ching. Das ist ihr Weg durch die ARD-Hitnacht. Mit lieben Grüßen an dieser Stelle. Zum heutigen Namenstag. Da grüßen wir Benedikt, der von dem gut gesprochen wird, seinem Namen nach. Wir grüßen Olga, die Geweihte oder auch die Gesunde, Oliver, den Friedensstifter und Rachel, deren Name Mutterschaf bedeutet und der für Weiblichkeit, Fürsorglichkeit und Sanftmut steht. Liebe Grüße an alle Namensträger heute und einen schönen Samstag, die ARD-Hitnacht, auch mit UB40 und Kingston Town jetzt um 4.13 Uhr. Willkommen im neuen Tag und vor allen Dingen im Wochenende.

Jennifer Rush mit Destiny für ihren Weg ins Wochenende mit der ARD-Hitnacht. Und da habe ich nochmal Post bekommen. Manuela schreibt uns da zum Thema der Nacht. Hallo, liebes ARD-Hitnacht-Team. Ich habe im Internet mal eine sehr schöne Hose bestellt. Da ich Kleider in Größe 60-62 habe, habe ich die auch so bestellt. Nur kam dann komischerweise eine Kinderhose in Größe 62. Ich habe diese als Erinnerung an den Irrtum aufgehoben. Mit freundlichen Grüßen von Manuela. Ja, Manuela, das ist tatsächlich erinnerungswürdig, ein erinnerungswürdiges Kleidungsstück bei so einer falschen Lieferung. Danke für all Ihre schönen Geschichten heute rund um verrückte Klamotten bei Ihnen im Schrank. Wir beginnen den neuen Tag jetzt in jedem Fall mit Paso Doble und Computerliebe und auch mit Sophie B. Hawkins und Right Beside You. Einen schönen Samstagmorgen.

0: Und damit werfen wir einen Blick auf die Straßen. Der Verkehrsservice in der ARD-Hitnacht zunächst mit einer Information der Stadt Markkleeberg. Durch einen Brand in Markkleeberg kommt es zu einer starken Rauchentwicklung und Geruchsbelästigung. Eine Gefahr für die Gesundheit kann aktuell nicht ausgeschlossen werden. Die Feuerwehr ist im Einsatz. Wir informieren Sie, sobald weitere Informationen vorliegen. Meiden Sie bitte das betroffene Gebiet, schließen Sie Fenster und Türen und schalten Sie Lüftungen und Klimaanlagen ab. Aktuelle Meldung von den Straßen A1 Osnabrück Richtung Bremen. Die ist in Höhe Osnabrück Nord bis Sonntagnacht wegen Brückenarbeiten gesperrt. Eine Umleitung führt sie über die U3. Die A3 Passau Richtung Nürnberg ist zwischen Kreuz Deckendorf und Schwarzach nach einem Unfall gesperrt. Die A4 Aachen Richtung Köln ist zwischen Kreuz Köln West und Köln Eiffeltor wegen des Baus einer Schrankenanlage bis Donnerstag 18 Uhr gesperrt. Die A4 Köln-Aachen ist zwischen Frechen Nord und Kreuz Kerpen wegen Brückenarbeiten in beiden Richtungen bis Montag früh gesperrt. Die A10 Dreieck Barnim Richtung Dreieck Spreeau ist zwischen Freienbrink und Dreieck Spreeau nach einem Unfall aktuell gesperrt. Die A30 Bad Oeynhausen-Osnabrück ist zwischen Melle Ost und West wegen Brückenarbeiten bis Montag früh in beiden Richtungen gesperrt. Die A37 Hannover Messe Richtung Burgdorf ist zwischen Kreuz Hannover Kirchhorst und Beinhorn wegen einer Nachtbaustelle bis ca. 5 Uhr gesperrt. Eine Umleitung ist hier ausgeschildert. Die A42 Kamp-Lindfort Richtung Dortmund ist zwischen Oberhausen Zentrum und Kreuz Essen Nord wegen Brückenarbeiten bis ebenfalls ca. 5 Uhr gesperrt. Und die A94 München Richtung Passau ist zwischen Altötting und Neuötting Ost wegen Bauarbeiten bis ca. 5.30 Uhr gesperrt. Da wo es geht, gute Fahrt.
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Die Adi-Nacht mit Elton John und Nikita. Und da hat er sich tatkräftige Unterstützung für den Song geholt. Im Lied zu hören war auch der Gesang von George Michael. Und sie haben Nick Kershaw gehört, und zwar an der Gitarre. Der ist dieses Jahr übrigens noch live zu erleben bei uns in Deutschland. Zwischen Juli und November spielt Nick Kershaw in Rust, in Waltrop, in Wörth am Rhein, Finsterwalde und auch in Hamburg. Und wir haben ihn ja eher versteckt gehört gerade im Elton John Hit Nikita. Das ist die ARD Hitnacht. 4.39 Uhr haben wir es mittlerweile. Wir haben Wochenende. Ja. Darauf eine Alison Mouillet mit All Cried Out.

No Mercy und Where Do You Go für ihren Weg in den Samstagmorgen. Samstag, den 11. Juli. Die ARD-Hitnacht ist hier um 4.53 Uhr. So geht's gut begleitet ins Wochenende. Gleich auch mit dem Neuesten des Morgens und dem Blick auf die Straßen. Und dazu kommt Musik von Fittide, The Lion Sleeps Tonight und Al Stewart, auch ein kleiner Löwe, Year of the Cat. Das ist die ARD-Hitnacht. Einen schönen guten Morgen und willkommen im neuen Tag.

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1: Um 5 Uhr mit Gabriela Kühne. Bei der Fußball-Weltmeisterschaft steht Spanien im Halbfinale. Die Spanier gewannen ihr Viertelfinale gegen Belgien mit 2:1. Aus dem ARD-WM-Team Michael Küster.
2: Trotz großer Überlegenheit haben die spanischen Fans lange warten müssen auf das erlösende Tor. Der Siegtreffer zum 2:1 über Belgien fiel erst in der 88. Minute durch den kurz zuvor eingewechselten Mikel Merino. Vorausging ein Fehler des belgischen Torwarts. Spanien war dennoch die stärkere Mannschaft in dieser Partie und ging in der ersten Halbzeit durch Fabian in Führung. Noch vor der Pause gelang De Ketelaer der Ausgleich. Es war gleichzeitig der erste Gegentreffer der Spanier bei diesem Turnier. Im Halbfinale wartet am kommenden Dienstag das Team aus Frankreich.
1: Die USA fordern vom Iran offenbar noch heute eine Erklärung zur Straße von Hormus. Das berichten US-Medien und berufen sich auf Regierungsbeamte in Washington. Danach soll der Iran heute ein Bekenntnis ablegen, dass die Schifffahrtsstraße frei und sicher zu durchfahren sein wird. US-Präsident Trump erklärte sich zu neuen Gesprächen mit dem Land bereit, drohte aber auch mit militärischer Gewalt. Zuletzt hatte es wieder gegenseitige Angriffe gegeben. Eigentlich haben die USA und Iran ein Rahmenabkommen vereinbart, das als Basis für Friedensgespräche gelten soll. Der US-IT-Konzern Apple hat den ChatGPT-Hersteller OpenAI verklagt. Es geht um 2 ehemalige Apple-Mitarbeiter, die inzwischen zum Konkurrenten gewechselt sind. Aus San Francisco, Nils Damz.
3: Der Vorwurf von Apple, die beiden sollen bei ihrem Wechsel zu OpenAI streng geheime Informationen mitgenommen haben. Über Designs, den Herstellungsprozess oder die Lieferketten von Apple-Geräten. Dafür soll einer der Mitarbeiter einen Arbeitslaptop mit vertraulichen Daten nicht zurückgegeben haben. Apple hat bei einem Bundesgericht in Kalifornien eine 40-seitige Anklageschrift eingereicht. Demnach soll OpenAI ehemalige Apple-Mitarbeiter in Vorstellungsgesprächen auch nach geheimen Apple-Projekten befragt haben. Die Kandidaten sollten auch Prototypen der Geräte mitbringen. Eine Stellungnahme von OpenAI lag zunächst nicht vor. OpenAI ist vor allem für seinen KI-Chatbot ChatGPT bekannt, entwickelt aber schon länger auch mindestens ein Gerät, das möglicherweise eine Konkurrenz für Apples iPhone werden könnte.
1: Viele Firmen in Deutschland sind nicht bereit, hier zu investieren. Laut einer Konjunkturumfrage des Instituts der deutschen Wirtschaft verzichtet jedes 5. Unternehmen vollständig auf Investitionen. Die Umfrage liegt der Welt am Sonntag vor. Die meisten gaben an, dass vor allem hohe Arbeitskosten, Regulierung, hohe Steuern und hohe Energiekosten sie daran hindern, zu investieren. Das waren die Nachrichten. Das Wetter in Deutschland. Tagsüber viel Sonne, vor allem im Osten auch ein paar Wolken, aber trocken, 27 bis 34 Grad. Am Sonntag sonnig, im Osten wieder ein paar Wolken, 27 bis 33 Grad. Es ist 5.03 Uhr.
4: Und da ist der Verkehrsservice in der ARD-Hitnacht zunächst mit einer Information der Stadt Markkleeberg. Durch einen Brand in Markkleeberg kommt es zu einer starken Rauchentwicklung und Geruchsbelästigung. Eine Gefahr für die Gesundheit kann aktuell nicht ausgeschlossen werden. Die Feuerwehr ist im Einsatz und wir informieren Sie weiter, sobald es mehr Informationen noch gibt. Meiden Sie bis dahin bitte das betroffene Gebiet, schließen Sie Fenster und Türen und schalten Sie Lüftungen und Klimaanlagen ab. Aktuelle Meldungen kommen sonst von der A1 Osnabrück Richtung Bremen. Die ist in Höhe Osnabrück Nord bis Sonntagnacht wegen Brückenarbeiten gesperrt. Eine Umleitung führt sie über die U3. Die A3 Passau Richtung Nürnberg ist zwischen Kreuz Deggendorf und Schwarzach immer noch nach einem Unfall gesperrt. Die A4 Aachen Richtung Köln ist zwischen Kreuz Köln West und Köln Eiffeltor wegen des Aufbaus einer Schrankenanlage bis Donnerstag 18 Uhr gesperrt. Die A4 Köln-Aachen ist zwischen Frechen Nord und Kreuz Kerpen wegen Brückenarbeiten in beiden Richtungen bis Montag früh gesperrt. Die A30 Bad Oeynhausen-Osnabrück ist zwischen Melle Ost und West wegen Brückenarbeiten bis Montag früh in beiden Richtungen gesperrt. Und die A94 München Richtung Passau ist zwischen Altötting und Neuötting Ost wegen Bauarbeiten bis 5.30 Uhr circa gesperrt. Gute Fahrt.
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4: Ja, und die Hitnacht kommt heute aus Dresden. Wir haben es mittlerweile 5.04 Uhr am Samstagmorgen. Aufstehen geht jetzt gleich zusammen mit BDO und You Ain't Seen Nothing Yet und mit Cher und Believe. Ich bin Imme Tröger. Schön, dass Sie mit uns wach werden.

So klingt die AD-Hitnacht. BDO und You Ain't Seen Nothing Yet am 11. Juli. Damit einen schönen guten Morgen, besonders den Geburtstagskindern heute. Ich habe mal geguckt, welche prominenten Menschen heute auch Geburtstag haben, so wie Sie. Und mit Ihnen feiern da Grey's Anatomy, Schauspieler Justin Chambers, Bon Jovi, Mitglied Richie Sambora, Sängerin Susan Vega und Schauspieler Tobias Moretti. Und auch Modedesigner Giorgio Armani, Sängerin Ilse Werner und Sänger Hermann Prey feierten einst ihren Geburtstag am 11. Juli. Alle guten Wünsche zum heutigen Tag an Sie von uns. Und Ihr Ständchen kommt von Tracy Chapman, Fast Car, wenn wir hören, hier in der AD-Hitnacht. Willkommen im neuen Tag.

Robin Gibb mit Juliet um 5.24 Uhr am Samstagmorgen. Da haben wir auch gleich die Beatles. Vorher lesen wir noch die Post von Claudia. Sie schreibt zum Thema der Nacht: Ich habe immer noch den alten Jägerhut von meinem Opa, der einfach an den Reichel gehört, wo er immer hing. Und so machen wir das bis heute, auch wenn mein Opa schon viele Jahre nicht mehr da ist. Ich finde es schön, nach Hause zu kommen und seinen Hut zu sehen, so als wäre er zu Hause. Claudia, das ist ganz, ganz lieb. Vielen Dank für die schöne Geschichte. Wir haben heute besondere Kleidungsstücke betrachtet, die Sie so begleiten im Leben. Und wir wünschen auch weiterhin einen guten Start in den Tag mit der ARD-Hitnacht, jetzt mit den Beatles.

0: Und da ist der Verkehrsservice in der ARD Hitnacht zunächst mit einer Information der Stadt Markkleeberg. Durch einen Brand in Markkleeberg kommt es zu einer starken Rauchentwicklung und Geruchsbelästigung. Eine Gefahr für die Gesundheit kann aktuell nicht ausgeschlossen werden. Die Feuerwehr ist hier im Einsatz. Wir informieren Sie, sobald weitere Informationen vorliegen. Bitte meiden Sie das betroffene Gebiet, schließen Sie Fenster und Türen und schalten Sie Lüftungen und Klimaanlagen ab. Aktuell die Meldungen von den Straßen A1 Osnabrück Richtung Bremen, die ist in Höhe Osnabrück Nord bis Sonntagnacht wegen Brückenarbeiten gesperrt. Eine Umleitung führt sie über die U3. Die A3 Passau Richtung Nürnberg ist zwischen Kreuz Deggendorf und Schwarzach nach einem Unfall nach wie vor gesperrt. Die A4 Aachen Richtung Köln ist zwischen Kreuz Köln West und Köln-Eiffeltor wegen des Aufbaus einer Schrankenanlage bis Donnerstag 18 Uhr gesperrt. Die A4 Köln-Aachen ist zwischen Frechen Nord und Kreuz Kerpen wegen Brückenarbeiten in beiden Richtungen bis Montag früh gesperrt. Die A30 Bad Oeynhausen-Osnabrück ist zwischen Melle Ost und West wegen Brückenarbeiten bis Montag früh in beiden Richtungen gesperrt. Und die A94 München Richtung Passau ist zwischen Altötting und Neuötting Ost wegen Bauarbeiten bis 5.30 Uhr circa gesperrt. Das könnte ja jetzt so langsam wieder anrollen. Gute und sichere Fahrt.
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Ryan Paris und Deutsche Vita. Einen schönen Samstagmorgen mit der ARD-Hitnacht und noch mit einem lieben Gruß aus Erlangen. Da schreibt Uli, wie immer gute Moderation und super Musik. Ich war die ganze Nacht mit und bei euch und jetzt heißt es schlafen gehen. Weiter so und alles, alles Liebe, euer gerne Hörer Uli. Uli, das freut uns sehr. Vielen Dank und bis zur nächsten Nacht. Bis zur nächsten ARD-Hitnacht. Wir gehen gleich mit Dr. Hutwacke weiter in den neuen Morgen. Vorher gibt's Mr. Robbie Williams mit Go Gentle.

Mr. Robbie Williams in der ARD-Hitnacht, auch mit der Entwarnung aus Mark Kleeberg. Der Feuerwehreinsatz ist hier beendet und es besteht keine Gefahr mehr durch Rauchentwicklung. Die Meldung in Mark Kleeberg ist aufgehoben. Einen schönen guten Morgen jetzt mit Dr. Hook und When You're in Love with a Beautiful Woman um 17:45.

John Cicada und Just Another Day. So beginnt Ihr Tag mit uns. Ein guter Tag soll das für Sie werden. Die ARD-Hitnacht gleich auch mit Chicago und Hard to Say I'm Sorry. Und wir hören Heinz-Rudolf Kunze und Längere Tage. Und damit sagen wir auf Wiedersehen von der Elbe aus Dresden und wünschen einen schönen guten Morgen und freuen uns auch heute Nacht wieder auf Sie.

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1: Heute mit Wolfgang Metz aus Tübingen. Einen schönen guten Morgen. Ein Brautpaar spricht mit mir wegen ihrer Trauung. Ich kenne die beiden schon länger und frage sie, was sie aneinander schätzen und lieben. Sie schauen sich an und dann sagt Jasmin, die Braut, ich mag, wie unterschiedlich wir sind. Er lächelt und schaut kurz verschämt auf den Boden. Ich liebe an Steffen, dass er ganz anders ist als ich. Ich bin oft zu rational und auch zu optimistisch. Er bringt mich zurück auf den Boden der Tatsachen. Das hilft mir sehr. Sie lächeln einander an. Steffen beginnt zögerlich. Ich merke ihm an, er will die richtigen Worte finden. Ich liebe sie, weil sie so optimistisch ist. Sie sieht immer das Gute, ist so herzlich, gerade wenn ich eher mal zweifle oder skeptisch bin. Beide erzählen, wie ihnen ihre Unterschiedlichkeit gut tut, wie sie sich ergänzen. Ich finde, die beiden sind wirklich total verschieden, auch beruflich. Er arbeitet als Erzieher und sie macht den Doktor in Physik. Ich dachte nach diesem Gespräch, ich wünsche mir, dass wir uns eine Scheibe davon abschneiden, wir als Gesellschaft. Ich habe den Eindruck, dass die aktuelle politische und gesellschaftliche Atmosphäre eher die Angst vor Unterschiedlichkeit vergrößert. Zum Beispiel vor Menschen, die eine andere Sprache sprechen oder aus einer anderen Kultur kommen. Sobald über das Verbrechen eines Asylsuchenden berichtet wird, steigt das Misstrauen gegenüber den Menschen, die aus ihrer Heimat geflüchtet sind, um bei uns Schutz zu finden. Oder wenn ich lese, dass manche homosexuellen Paare vermeiden, in der Öffentlichkeit Händchen zu halten, weil sie Angst vor Gewalt haben. Mir ist schon bewusst, das ist alles nicht dasselbe wie die Unterschiedlichkeiten, von denen dieses Brautpaar gesprochen hat. Und trotzdem, ich möchte von diesem Brautpaar lernen, für unsere Gesellschaft und auch für die Kirche, dass Unterschiedlichkeit mir keine Angst zu machen braucht, ganz im Gegenteil. Dass ich dafür werbe, andere ermutige, es auch so zu sehen. Auch wenn Unterschiedlichkeit ganz schön anstrengend und herausfordernd sein kann. Ich bin überzeugt, wir brauchen einander. Nicht dabei, was jeder von uns alleine schon kann oder weiß, sondern bei dem, was ich alleine nicht kann und nicht sehe. Und da gibt's gerade genug. Wolfgang Metz aus Tübingen von der Katholischen Kirche.
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2: Um 6 Uhr mit Christina Trautwein. In Andalusien geht die Suche nach Vermissten wegen des Waldbrandes weiter. Bei der Fußball-WM steht Spanien im Halbfinale. Das Wetter, viel Sonne und hochsommerlich warm bei 27 bis 35 Grad. Im Süden Spaniens versucht die Feuerwehr weiter, den Waldbrand unter Kontrolle zu bringen. Die Zahl der Menschen, die in der Provinz Almería in Sicherheit gebracht werden mussten, sei auf mehr als 1.400 gestiegen. Das teilte der andalusische Regionalminister für Katastrophenschutz mit. Anna Mund berichtet.
3: Der Minister erklärte, das Feuer sei weiterhin komplex und weise mehrere aktive und besonders intensive Brandfronten auf. Begünstigt werde dies durch die ständig wechselnde Windrichtung. Gleichzeitig habe sich die Lage im Osten des Brandgebiets verbessert. Bei dem in der Nacht zu Freitag ausgebrochenen Brand sind 12 Menschen ums Leben gekommen, darunter den lokalen Behörden zufolge neben Spaniern auch Belgier und Briten. 23 Personen werden vermisst. Das Feuer hat inzwischen rund 4000 Hektar Buschland verbrannt. Die Brandursache ist bislang ungeklärt.
2: Vertreter aus Wirtschaft, Gewerkschaften und Politik fordern, dass Deutschland sein Ziel für die Klimaneutralität verschiebt. Aktuell ist das Jahr 2045 vorgesehen. In einem Bericht der Welt am Sonntag fordern die Vertreter jetzt, diese Grenze um 5 Jahre nach hinten zu verschieben, und zwar auf 2050, so wie es aktuell auch das Ziel der EU ist. Das könne die deutsche Industrie entlasten, sagte der Vorstandschef des Energieversorgers RWE der Zeitung. Dass Deutschland früher klimaneutral werden wolle, verteure den Standort, ohne eine zusätzliche Klimawirkung zu erzielen. Mit seinem Taxi stoppte Muhammad A. am Rosenmontag vergangenen Jahres den Amokfahrer von Mannheim. Dafür soll er jetzt die Rettungsmedaille des Landes Baden-Württemberg bekommen. Das hat das Innenministerium mitgeteilt. Der Taxifahrer habe größten Mut bewiesen und mit seinem selbstlosen Einsatz ein noch größeres Blutbad verhindert, hieß es. Bei der Amokfahrt wurden 2 Menschen getötet und 14 weitere verletzt. Der Täter, ein damals 40-Jähriger aus Rheinland-Pfalz, wurde unter anderem wegen zweifachen Mordes zu einer lebenslangen Freiheitsstrafe verurteilt. Bei der Fußball-Weltmeisterschaft hat Spanien Belgien mit 2:1 besiegt. Damit steht das Land zum ersten Mal seit 16 Jahren wieder in einem WM-Halbfinale. Aus der ARD-Sportredaktion Michael Küster.
4: Erneut hat die Spanier ein spätes Tor von Einwechselspieler Mikel Merino eine Runde weitergebracht. Der Europameister ging in einer überlegen geführten Partie nach einer halben Stunde durch Fabian zunächst in Führung. Belgiens De Ketelare gelang noch vor der Pause per Kopf der Ausgleich. Spanien kämpft nun am Dienstag gegen Frankreich um den Einzug ins Endspiel. Ab 23 Uhr spielen England und Norwegen um das Halbfinalticket. Der Sieger dieser Partie trifft dann entweder auf Argentinien oder die Schweiz.
2: Die Zeit 6.03 Uhr.
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5: Die A61 Ludwigshafen Richtung Koblenz zwischen Stromberg und Rheinböllen. Baustelle 1 Kilometer Stau. Bis zu 10 Minuten dauert es hier länger. 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Einen schönen guten Morgen.
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5: Heute wird es sonnig, nur über dem Südschwarzwald entwickeln sich mit der Zeit ein paar Quellwolken. Die Gewittergefahr ist gering. Die Temperaturen steigen bis 28 Grad im hohen Westerwald und bis auf 35 Grad im Breisgau. Und jetzt sind es schon in Landau 20 Grad. Hier ist es sonnig. In Baggerach sonnig bei 16, in Sigmaringen leicht bewölkt 14 und Schwetzingen sonnig 19 Grad. Morgen und Montag gibt es auch häufig Sonnenschein. Und zu Wochenbeginn wird es noch heißer, bis zu 37 Grad.
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5: Einen schönen guten Morgen. Hall & Oates entführen uns gleich in die 80er mit ihrem Kiss on my list. Aber erst träumen wir noch zusammen mit Fleetwood Mac und Dreams.
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0: Einen schönen guten Morgen und bitte Vorsicht auf der A8 Karlsruhe Richtung Stuttgart. Zwischen dem Kreuz Stuttgart und Stuttgart-Möhringen liegen Gegenstände auf der Fahrbahn. Fahren Sie vorsichtig, kommen Sie gut an.
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0: An diesem schönen Sommerwochenende stellt sich ja bei vielen die Frage, grillen oder kochen? 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
2: Es ist 6:30 Uhr.
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0: Also dann fangen wir mal mit den Nachrichten an. Thomas Molker ist hier, schönen guten Morgen. Innenminister Hagel ehrt den Mannheimer Taxifahrer, der die Amokfahrt mit zwei Toten gestoppt hat. In Laudenbach hat ein Flächenbrand für eine weit sichtbare Rauchsäule gesorgt. Das Wetter sonnig mit Höchstwerten von 30 bis 34 Grad. Der Mannheimer Taxifahrer, der den Amokfahrer am Rosenmontag 2025 gestoppt hat, erhält die Rettungsmedaille des Landes Baden-Württemberg. Das hatte das Innenministerium bereits im März bekannt gegeben. Jetzt steht auch fest, wann, Katrin Illich berichtet.
1: Muhammad A. hatte den Amokfahrer gestoppt, indem er dessen Auto mit seinem Taxi blockierte. Dafür wird er am 28. Juli in Mannheim von Innenminister Manuel Hagel mit der Rettungsmedaille des Landes ausgezeichnet. Das teilte eine Sprecherin des Ministeriums mit. Muhammad A. habe größten Mut bewiesen und mit seinem selbstlosen Einsatz ein noch größeres Blutbad verhindert, sagte Manuel Hagel. Er habe sich selbst in Gefahr gebracht, um andere zu retten. Bei der Amokfahrt am 3. März 2025 in der Mannheimer Fußgängerzone wurden zwei Menschen getötet und 14 weitere verletzt. Das Landgericht Mannheim verurteilte den Täter deshalb zu einer lebenslangen Freiheitsstrafe und ordnete die Unterbringung in einem psychiatrischen Krankenhaus an.
0: Der Energieversorger MVV hat das gestern verabschiedete Gebäudemodernisierungsgesetz kritisiert. Er findet es nicht weitreichend genug, Martina Senghas berichtet.
2: Die EU will, dass ihre Mitgliedstaaten klären, wie sie nach und nach ihren Erdgasverbrauch senken können, um die Energiewende zu schaffen. Damit hat die MVV bisher geplant. Mit dem neuen Gebäudemodernisierungsgesetz ist das jetzt erst einmal in den Hintergrund gerückt. Denn wer mag, kann sich jetzt wieder eine Gasheizung einbauen. Die MVV bedauert das, denn sie ist überzeugt, dass Gas keine Zukunft hat und zukünftig vor allem mit Fernwärme und Wärmepumpen geheizt wird. Fossile Brennstoffe seien ein Auslaufmodell und langfristig zu teuer. Wer mit dem Gedanken spielt, sich eine neue Heizung einzubauen, soll es sich vorher umfassend und unabhängig beraten lassen.
0: In Laudenbach ist gestern Abend ein Feld in Brand geraten. Laut Polizei stand eine Fläche von 200 Quadratmetern in Hanglage in Flammen. Verletzt wurde niemand. Für die Löscharbeiten musste die B3 kurzzeitig gesperrt werden. Wegen der starken Rauchentwicklung war ein Alarm der Warn-App Nina rausgegangen.
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0: Heute erwartet uns sonniges Hochsommerwetter. Die Temperaturen steigen bis 30 Grad im Odenwald und bis 34 Grad im Neckartal. Auch morgen und am Montag häufig Sonne, zu Wochenbeginn noch etwas heißer.

0: Bitte Vorsicht auf der B31 Friedrichshafen Richtung Lindau zwischen Ereskirch-Schlatt und Langenargen-Oberndorf liegt ein totes Tier auf der Fahrbahn. Schweiz, A2 Luzern Richtung Gotthard zwischen Erstfeld und Göschenen 9 Kilometer Stau, Verzögerungen bis zu einer Stunde und 30 Minuten. Es ist 6.34 Uhr.
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0: Im Musikunterricht in der 5., 6. Klasse haben wir mit unserem Musiklehrer Herrn Zimmern immer Morning Has Broken gesungen und wir haben es geliebt, weil er mindestens genauso gut Klavier gespielt hat wie Cat Stevens. Ach, ich liebe das Lied immer noch.
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0: Beim Film und täglich grüßt das Murmeltier mit Bill Murray kommt dieses Lied ja ständig, immer morgens. Und im Film geht's ja darum, wie das Winterwetter wird die nächsten paar Wochen. Aber so weit bis zum Winter will ich noch gar nicht vorausschauen. Mir reicht's, wenn uns Stefan Bender sagen kann, wie das Wetter heute wird. Stefan, wie heiß wird's denn?
1: 35, wenn du es genau wissen willst. Es ist die höchste Temperatur heute Nachmittag am Oberrhein rund um den Kaiserstuhl zum Beispiel. Und wem das zu heiß ist, empfehle ich die Ausflüge in die Höhenlagen. Wir haben ja im Südwesten Gott sei Dank auch Höhenlagen. Im Schwarzwald, in der Eifel, auf der Albhochfläche so um die 28 Grad. Also das ist die Temperaturspanne, 28 bis 35 Grad.
0: Im Moment ist es ja vergleichsweise frisch. Ab wann sollten wir uns denn spätestens in die Höhenlagen oder in den Schatten begeben?
1: Ja, das ist ja Geschmackssache. Es gibt ja Leute, die mögen das mit den 35 Grad, wenn man dann ins Wasser springen kann. Also heute Morgen 11 bis 20 Grad die Temperaturspanne. Pfullendorf ist mit 11 Grad dabei. An der Weinstraße haben wir schon die 21. Und dann so die 30 werden erreicht, so kurz nach der Mittagspause etwa. Das ist ja für viele so die Grenze. Ne? Bei 30 Grad muss ich was tun. Entweder ins Schwimmbad springen oder eben in die Höhenlagen gehen.
0: Haben wir denn die Gefahr, dass es Gewitter geben könnte heute?
1: Heute gar nicht. Es gibt im Moment ein paar Wölkchen im Breisgau, die ziehen zum Bodensee, aber es sind Wölkchen, die lösen sich auf. Also heute scheint die Sonne, es gibt keine Gewitter, auch am Abend nicht und morgen ebenso. Also der Sonntag ist auch durchweg sonnig, ein paar Quellwolken sind schon dabei, aber es reicht nicht für diese Gewitter.
0: Das klingt nach Sommerwetter und total für euch Meteorologen, richtig?
1: Ja, so ähnlich kann man das sagen. Es geht nämlich auch am Montag und am Dienstag ähnlich weiter. Was soll ich sagen?
0: Wir genießen einfach die Sonne und hoffen, dass es doch irgendwann noch irgendwo ein bisschen regnet, damit das Gras nicht mehr so gelb ist.
1: Das ist eine Maßnahme, ja. Regen nächste Woche, vielleicht zweite Wochenhälfte nächste Woche.
0: Wir hoffen drauf. Vielen Dank, Stefan Bender, für diese Aussichten. Und wir haben noch eine Verkehrsmeldung. Bitte Vorsicht auf der B10 Stuttgart Richtung Ulm in Höhe Göppingen-Faundau steht ein defektes Fahrzeug. Bitte Vorsicht auf der B462 Schiltach Richtung Rottweil. Zwischen Schramberg und Rottweil liegt ein totes Tier. Und bitte Vorsicht auf der B31 Friedrichshafen Richtung Lindau. Zwischen Ereskirch-Schlatt und Langenargen-Oberndorf. Auch hier liegt ein totes Tier auf der Fahrbahn. Fahren Sie vorsichtig. Kommen Sie gut an. Einen schönen Samstagmorgen mit SWR4.

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1: Heute mit Wolfgang Metz aus Tübingen. Einen schönen guten Morgen. Ein Brautpaar spricht mit mir wegen ihrer Trauung. Ich kenne die beiden schon länger und frage sie, was sie aneinander schätzen und lieben. Sie schauen sich an und dann sagt Jasmin, die Braut, ich mag, wie unterschiedlich wir sind. Er lächelt und schaut kurz verschämt auf den Boden. Ich liebe an Steffen, dass er ganz anders ist als ich. Ich bin oft zu rational und auch zu optimistisch. Er bringt mich zurück auf den Boden der Tatsachen. Das hilft mir sehr. Sie lächeln einander an. Steffen beginnt zögerlich. Ich merke ihm an, er will die richtigen Worte finden. Ich liebe sie, weil sie so optimistisch ist. Sie sieht immer das Gute, ist so herzlich, gerade wenn ich eher mal zweifle oder skeptisch bin. Beide erzählen, wie ihnen ihre Unterschiedlichkeit gut tut, wie sie sich ergänzen. Ich finde, die beiden sind wirklich total verschieden, auch beruflich. Er arbeitet als Erzieher und sie macht den Doktor in Physik. Ich dachte nach diesem Gespräch, ich wünsche mir, dass wir uns eine Scheibe davon abschneiden, wir als Gesellschaft. Ich habe den Eindruck, dass die aktuelle politische und gesellschaftliche Atmosphäre eher die Angst vor Unterschiedlichkeit vergrößert. Zum Beispiel vor Menschen, die eine andere Sprache sprechen oder aus einer anderen Kultur kommen. Sobald über das Verbrechen eines Asylsuchenden berichtet wird, steigt das Misstrauen gegenüber den Menschen, die aus ihrer Heimat geflüchtet sind, um bei uns Schutz zu finden. Oder wenn ich lese, dass manche homosexuellen Paare vermeiden, in der Öffentlichkeit Händchen zu halten, weil sie Angst vor Gewalt haben. Mir ist schon bewusst, das ist alles nicht dasselbe wie die Unterschiedlichkeiten, von denen dieses Brautpaar gesprochen hat. Und trotzdem, ich möchte von diesem Brautpaar lernen, für unsere Gesellschaft und auch für die Kirche, dass Unterschiedlichkeit mir keine Angst zu machen braucht, ganz im Gegenteil. Dass ich dafür werbe, andere ermutige, es auch so zu sehen. Auch wenn Unterschiedlichkeit ganz schön anstrengend und herausfordernd sein kann. Ich bin überzeugt, wir brauchen einander. Nicht dabei, was jeder von uns alleine schon kann oder weiß, sondern bei dem, was ich alleine nicht kann und nicht sehe. Und da gibt's gerade genug. Wolfgang Metz aus Tübingen von der Katholischen Kirche.
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2: Um 7 Uhr mit Christina Trautwein. Deutschland soll sein Klimaziel nach hinten verschieben. Bei der Fußball-WM steht Spanien im Halbfinale. Das Wetter, sonniges Hochsommerwetter, Höchsttemperaturen zwischen 28 und 35 Grad. Vertreter aus Wirtschaft, Gewerkschaften und Politik fordern, dass Deutschland sein Ziel für die Klimaneutralität verschiebt. Und zwar um 5 Jahre nach hinten. Das berichtet die Welt am Sonntag. Aktuell ist als Zieljahr für die Klimaneutralität in Deutschland 2045 vorgesehen. Aus der Nachrichtenredaktion Günter Laubes.
3: Diese Grenze soll jetzt auf 2050 verschoben werden, so wie es auch der Plan der EU ist. Das könne die deutsche Industrie nach Jahren der Stagnation entlasten, da sagte der Vorstandschef des Energieversorgers RWE Krepper der Zeitung. Dass Deutschland früher klimaneutral werden wolle, verteure den Standort ohne dem Klima zu nutzen. Die in Deutschland eingesparten CO2-Emissionen würden dann lediglich in anderen EU-Ländern freigesetzt. Für eine Anpassung an das europäische Ziel ist auch die Gewerkschaft Bergbau Chemie und Energie. Dadurch hätte die deutsche Industrie mehr Zeit, ihre CO2-Emissionen zu senken. Andernfalls könne es zu steigenden Kosten und Wettbewerbsnachteilen kommen.
2: Wegen des Waldbrands im Süden Spaniens mussten inzwischen mehr als 1400 Menschen ihre Häuser verlassen. Das teilte der andalusische Regionalminister für Katastrophenschutz mit. Auch die Suche nach Vermissten gehe weiter. Die Löscharbeiten würden durch hohe Temperaturen und starken Wind erschwert. Bei dem Feuer sind mindestens 12 Menschen ums Leben gekommen. Als Brandursache wird der Einsturz einer Stromleitung vermutet. Auf dem Speyerer Brezelfest soll am Abend ein neuer Weltrekord aufgestellt werden. 111 Menschen sollen eine 111 Tonnen schwere Lokomotive 111 Meter weit ziehen. Gezogen wird auf der Schienenstrecke des Technikmuseums Speyer direkt neben dem Brezelfest. Die Straße wird gesperrt, damit viele tausend Zuschauer Platz haben, den Weltrekordversuch zu beobachten. Seit 2013 gibt es auf dem Fest jedes Jahr einen Weltrekordversuch. Bisher ist es immer gelungen, diesen auch zu schaffen. Bei der Fußball-Weltmeisterschaft hat Spanien Belgien mit 2:1 besiegt. Damit steht das Land zum ersten Mal seit 16 Jahren wieder in einem WM-Halbfinale. Aus der ARD-Sportredaktion Michael Küster.
4: Erneut hat die Spanier ein spätes Tor von Einwechselspieler Mikel Merino eine Runde weitergebracht. Der Europameister ging in einer überlegen geführten Partie nach einer halben Stunde durch Fabian zunächst in Führung. Belgiens De Ketelaere gelang noch vor der Pause per Kopf der Ausgleich. Spanien kämpft nun am Dienstag gegen Frankreich um den Einzug ins Endspiel. Ab 23 Uhr spielen England und Norwegen um das Halbfinalticket. Der Sieger dieser Partie trifft dann entweder auf Argentinien oder die Schweiz.
2: Das waren die Nachrichten. Die Zeit gleich 7.03 Uhr.
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5: Guten Morgen. Bitte Vorsicht auf der B10 Stuttgart Richtung Ulm. In Höhe Göppingen-Fahrendau steht ein defektes Fahrzeug. Schweiz, die A2 Luzern Richtung Gotthard zwischen Erstfeld und Göschnen 9 Kilometer Stau. Hier dauert es bis zu 1,5 Stunden länger. 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
0: Das Wetter.
5: In Mühlacker ist es sonnig bei 16 Grad, St. Goarshausen sonnig 15, Meßstetten und Bad Neuenahr-Ahrweiler sonnig 14 Grad. Heute wird es noch ziemlich viel wärmer und wie heiß es wird, weiß Stefan Bender.
6: Guten Morgen. Das trockene Sommerwetter geht weiter. Heute scheint den ganzen Tag lang die Sonne und es gibt nur wenige Wolken. Im Odenwald und auf dem Hartrand, da wärmt sich die Luft oben auf den Bergkuppen zum Nachmittag bis 30 Grad. Und in den Tälern, zum Beispiel in Wieblingen oder auch in Hockenheim, gibt es 34 Grad. Morgen am Sonntag wird es noch heißer mit Spitzenwerten bis zu 35 Grad. Am Wetter ändert sich nichts. Abgesehen von ein paar lockeren Wolken geht es sonnig weiter und Regen fällt nicht.
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5: Einen schönen guten Morgen. Eine ganz süße Gruppe läuft gerade in der Wilhelma in Stuttgart rum. Vier junge Flamingos. Flamingos werden ja rosa, weil sie Krebse fressen. Aber dann hört's auch schon auf mit meinem Wissen über diese Tiere. In 15 Minuten schließen wir die Lücke.
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0: Bitte Vorsicht auf der A81 Heilbronn Richtung Stuttgart im Dreieck Leonberg. Auf der Überleitung zur A8 in Richtung Stuttgart steht ein defekter PKW auf der rechten Spur. Fahren Sie vorsichtig, kommen Sie gut an. Im Zoo in Neuwied, da laufen Besucher als erstes auf die rosa Flamingos zu. Und auch in der Stuttgarter Wilhelma stolziert die große Flamingo-Gruppe kurz hinter der Eingangstür. 4 kleine, noch grau gefiederte Jungtiere sind seit kurzem auch mit dabei. Wir haben diese Woche darüber berichtet und dabei kam im SWR4-Team die Frage auf, wie paaren sich eigentlich Flamingos? Und unsere Recherche hat uns so amüsiert, dass wir sie gerne mit Ihnen teilen wollen. SWR4-Flamingo-Experte Andi Dangel, du darfst gerne mal zusammenfassen.
1: Ja, und ich finde, das ähnelt manchmal so ein bisschen dem Verhalten von uns Menschen auf einer Dorfkirmes. Erstmal müssen sich die Flamingos ja kennenlernen. Das machen sie über einen, Achtung, synchronen Gruppentanz. Sieht super lustig aus, denn die Flamingos, die marschieren alle synchron in eine Richtung, dann in die andere, werfen die Köpfe so rhythmisch hin und her, wackeln mit den Flügeln und möchten auf sich aufmerksam machen. Also auch da, wie bei den Menschen, erstmal muss man das andere Geschlecht für sich interessieren.
0: Das ist wahrscheinlich gar nicht so leicht. Wie finden denn Flamingo-Weibchen und Männchen zusammen?
1: Ja, der zweite Schritt, Blickkontakte. Wenn sich dann ein Weibchen und ein Männchen gefunden haben, sagen, ah, mit dir könnte ich mir ein bisschen mehr vorstellen, dann gehen die aus diesem Gruppentanz heraus und lernen sich erstmal kennen. Und wenn das Weibchen dann einverstanden ist und sagt, jo, mit dir kann ich mir auch Nachwuchs vorstellen, dann senkt es den Kopf flach ab und das Männchen kann dann quasi auf den Rücken des Weibchens steigen. Muss dabei gar nicht so einfach das Gleichgewicht halten und ich spare mir jetzt den Vergleich, der eigentliche Akt, der dauert dann nur wenige Sekunden.
0: Ja, besser kein Kommentar. Um nochmal zur Dorfkirmes zurückzukommen, ist es bei den Flamingos ein kurzes Techtelmechtel oder vielleicht dann doch was Ernsthaftes?
1: Ja, das ist eigentlich ganz schön, denn Flamingos leben dann meist monogam ein Leben lang zusammen, bauen gemeinsam ein Nest aus Schlamm für den Nachwuchs. Das Weibchen legt

0: ein Ei und Flamingo Mann und Flamingo Frau, die wechseln sich dann auch beim Brüten und Füttern vom Nachwuchs ab.
1: Ach schön. So soll es aber auch schon passiert sein bei einer Dorfkirmes, habe ich gehört. Vielen Dank, Andi.

Einen schönen guten Morgen um 7.23 Uhr. Bitte Vorsicht auf der A60 Mainz Richtung Rüsselsheim. In der Ausfahrt Hechtsheim West steht ein defektes Fahrzeug. Und bitte Vorsicht auf der A98 Richtung Weil am Rhein zwischen Lörrach Mitte und Kandern. Hier sind Personen auf dem Beschleunigungsstreifen. Fahren Sie vorsichtig, kommen Sie gut an. 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
3: Es ist 7.30 Uhr.
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5: Mit Thomas Smolka, guten Morgen. Innenminister Hagel ehrt den Mannheimer Taxifahrer, der die Amokfahrt mit zwei Toten stoppte. Das Deutsch-Amerikanische Institut in Heidelberg feiert sein 80-jähriges Bestehen. Das Wetter sonnig mit Höchstwerten von 30 bis 34 Grad. Der Mannheimer Taxifahrer, der den Amokfahrer am Rosenmontag 2025 gestoppt hat, erhält die Rettungsmedaille des Landes Baden-Württemberg. Das hatte das Innenministerium bereits im März bekannt gegeben. Jetzt steht auch fest, wann. Katrin Illig berichtet.
6: Muhammad A. hatte den Amokfahrer gestoppt, indem er dessen Auto mit seinem Taxi blockierte. Dafür wird er am 28. Juli in Mannheim von Innenminister Manuel Hagel mit der Rettungsmedaille des Landes ausgezeichnet. Das teilte eine Sprecherin des Ministeriums mit. Muhammad A. habe größten Mut bewiesen und mit seinem selbstlosen Einsatz ein noch größeres Blutbad verhindert, sagte Manuel Hagel. Er habe sich selbst in Gefahr gebracht, um andere zu retten. Bei der Amokfahrt am 3. März 2025 in der Mannheimer Fußgängerzone wurden zwei Menschen getötet und 14 weitere verletzt. Das Landgericht Mannheim verurteilte den Täter deshalb zu einer lebenslangen Freiheitsstrafe und ordnete die Unterbringung in einem psychiatrischen Krankenhaus an.
5: Das Deutsch-Amerikanische Institut in Heidelberg hat gestern Abend sein 80-jähriges Bestehen gefeiert. Bei dem Festakt wurde die Einrichtung als Ort der Demokratiegeschichte ausgezeichnet. Das Haus wurde nach dem Zweiten Weltkrieg mit US-Unterstützung als ein Ort der gesellschaftlichen Neuorientierung aufgebaut. Heute versteht sich das DAI als unabhängige Kultur- und Begegnungsstätte für Wissenschaft, Literatur, Politik und gesellschaftlichen Dialog. Morgen gibt es einen Tag der offenen Tür. Das Drachenboot-Festival in Ladenburg läuft an diesem Wochenende auf Hochtouren. Auf und neben dem Wasser ist jede Menge geboten. Das große Highlight heute und morgen ist das Drachenboot-Rennen. Sarah Hennings weiß mehr.
7: Rund 1000 Paddlerinnen und Paddler treten auf dem Neckar gegeneinander an. Über 50 Teams starten in verschiedenen Disziplinen. Die Strecke ist rund 250 Meter lang. Die meisten Teilnehmer haben nach Angaben des Veranstalters kaum Erfahrung im Drachenboot. Das spielt aber auch keine Rolle, denn im Mittelpunkt steht der Spaß. Während es heute eher gelassen zugeht, und zwar mit Kostümwettbewerb und Beachparty, steht morgen der Wettbewerb im Vordergrund mit Finalrennen und Siegerehrung in den einzelnen Klassen.
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5: Heute erwartet uns sonniges Hochsommerwetter. Die Temperaturen steigen bis 30 Grad im Odenwald und bis 34 Grad im Neckartal. Auch morgen und am Montag häufig Sonne.
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3: Um 7.33 Uhr einen schönen guten Morgen. Bitte Vorsicht auf der A60 Mainz Richtung Rüsselsheim. In der Ausfahrt Hechtsheim West steht ein defektes Fahrzeug. Bitte Vorsicht auf der A81 Heilbronn Richtung Stuttgart. Im Dreieck Leonberg auf der Überleitung zur A8 in Richtung Stuttgart steht ein defekter PKW auf der rechten Spur. Schweiz, die A2 Luzern Richtung Gotthard. Zwischen Erstfeld und Göschenen 9 Kilometer Stau. Hier dauert es bis zu 1,5 Stunden länger. 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
3: Guten Morgen. Es soll heute ja wieder ein heißer Tag werden. Dieses Jahr haben wir da ja schon ein paar Erfahrungen gesammelt, wie das so ist mit heißen Tagen. Und wir hören gleich ein paar Tipps von Ihnen, wie Sie mit der Hitze umgehen. Nach The Loving Spoonful, Elton John und Sheena Easton.
8: Guten Morgen.
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0: In Westerburg ist es sonnig bei 16 Grad, Laubheim leicht bewölkt 17, Altenkirch sonnig 17 und Backlang sonnig 18. Ja, noch sind diese Temperaturen erträglich, aber wir sind schon wieder drin in der nächsten Hitzewelle. Und ab heute Mittag und auch in den kommenden Tagen wird es wieder heiß. Wie gut, dass Sie tolle Ideen haben, wie man mit dieser Hitze klarkommt.
1: Ich habe mir ein Planschbecken gekauft für Kinder und da gehe ich dann abends ein paar Mal rein.
2: Wir selbst nehmen einfach einen Waschlappen, machen den schön nass und reiben uns ab.
1: Ich nehme ein feuchtes Leintuch und lege es auf mein Bett über mich und so habe ich jetzt die Nächte überstanden.
3: Was mir hilft, ist, mich in den Morgen- oder Abendstunden auch so ein bisschen auszupowern, weil wenn man sich dann quasi ausgeschwitzt hat, ist die Hitze gleich viel erträglicher.
4: Ich habe ein kaltes Ledersofa und wenn es gar nicht geht, lege ich mich halbnackt auf das kalte Ledersofa.
0: Eine schöne Vorstellung. Ich hoffe, Sie behalten einen kühlen Kopf am heißen Wochenende. Und von uns gibt's den schönsten Musikmix hier in SWR 4. Und bitte Vorsicht auf der B27 Balingen Richtungen Villingen-Schwenningen. Zwischen Neukirch und Rottweil-Nord ein Unfall und Menschen auf der Fahrbahn.

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5: Um 8 Uhr mit Jörg Dinkel. Guten Morgen. Vertreter aus Wirtschaft und Politik fordern eine Verschiebung des deutschen Klimaziels. In der Nähe von Baden-Baden ist ein Kleinflugzeug auf einem Feld notgelandet. Das Wetter, sonniges Hochsommerwetter bei bis zu 35 Grad. Vertreter aus Wirtschaft und Politik sowie von Gewerkschaften fordern, dass Deutschland sein Ziel für die Klimaneutralität verschiebt, und zwar um 5 Jahre nach hinten. Das berichtet die Welt am Sonntag. Aktuell ist als Zieljahr 2045 vorgesehen. Aus der Nachrichtenredaktion Günter Laubis.
6: Diese Grenze soll jetzt auf 2050 verschoben werden, so wie es auch der Plan der EU ist. Das könne die deutsche Industrie nach Jahren der Stagnation entlasten, da sagte der Vorstandschef des Energieversorgers RWE Krepper der Zeitung. Dass Deutschland früher klimaneutral werden wolle, verteure den Standort ohne dem Klima zu nutzen. Die in Deutschland eingesparten CO2-Emissionen würden dann lediglich in anderen EU-Ländern freigesetzt. Für eine Anpassung an das europäische Ziel ist auch die Gewerkschaft Bergbau Chemie und Energie. Dadurch hätte die deutsche Industrie mehr Zeit, ihre CO2-Emissionen zu senken.
5: Die iranische Regierung hat die Aussage von US-Präsident Trump als falsch zurückgewiesen. Sie habe ihn gebeten, wieder in die Gespräche einzusteigen. Man habe lediglich zugestimmt, Vermittler zu empfangen und die aktuelle Lage zu erörtern. Das Wall Street Journal schreibt, Trump bereite sich möglicherweise auf einen kompletten Strategiewechsel vor. Dabei erwäge er gegensätzliche Optionen. Sie reichten von den Krieg wieder aufzunehmen bis hin zu einem kompletten Rückzug aus der Region. In Berlin hat ein Geiselnehmer seit rund 10 Stunden eine Frau in seiner Gewalt. Seit gestern Abend 22 Uhr hält er sich mit ihr in einem Supermarkt verschanzt. Die Polizei ist mit einem Großaufgebot im Einsatz. Sie steht nach eigenen Angaben in Kontakt mit dem Geiselnehmer. Auch Spezialkräfte sind vor Ort. Die Hintergründe sind noch unklar. In der Nähe des Flughafens Karlsruhe-Baden-Baden musste gestern Abend ein Kleinflugzeug notlanden. Der Pilot der Propellermaschine blieb unverletzt. Einzelheiten von Ines Hennings.
7: Nach ersten Erkenntnissen fielen kurz vor 21 Uhr während des Flugs die Triebwerke aus. Die Ursache ist noch unklar. Der Pilot leitete laut Polizei eine Notlandung ein. Die Maschine landete südlich der Landebahn vor dem Außenzaun des Flughafens Karlsruhe-Baden-Baden. In der Maschine sei nur der Pilot gewesen. Das Kleinflugzeug wurde stark beschädigt. Der Schaden wird auf mehrere 10.000 Euro geschätzt. Nach Polizeiangaben soll die Maschine voraussichtlich im Lauf des Tages geborgen werden.
5: Bei der Fußball-Weltmeisterschaft steht Spanien erstmals seit 16 Jahren wieder im Halbfinale. Der amtierende Europameister gewann gegen Belgien mit 2:1. Das waren die Nachrichten, die Zeit 8.03 Uhr.
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8: Bitte Vorsicht auf der B27 Balingen Richtung Villingen-Schwenningen zwischen Neukirch und Rottweil Nord. Unfall und Gefahr durch Menschen auf der Fahrbahn. Schweiz, die A2 Luzern Richtung Gotthard zwischen Erstfeld und Göschenen 9 Kilometer Stau. Bis zu 1,5 Stunden dauert es hier länger. 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Gute Fahrt.
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8: In Schwetzingen ist es sonnig bei 20 Grad, Mayen und Montabaur sonnig 16 und Schwäbisch Gmünd sonnig 17 Grad. Und wie es weitergeht mit den Temperaturen und dem Sonnenschein heute, weiß unser Wetterexperte Stefan Bender.
9: Guten Morgen. Das trockene Sommerwetter geht weiter. Heute scheint den ganzen Tag lang die Sonne und es gibt nur wenige Wolken. Im Odenwald und auf dem Hartrand, da wärmt sich die Luft oben auf den Bergkuppen zum Nachmittag bis 30 Grad. Und in den Tälern, zum Beispiel in Wieblingen oder auch in Hockenheim, gibt es 34 Grad. Morgen am Sonntag wird es noch heißer mit Spitzenwerten bis zu 35 Grad. Am Wetter ändert sich nichts. Abgesehen von ein paar lockeren Wolken geht es sonnig weiter und Regen fällt nicht.
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8: Einen schönen Samstagmorgen. Mensch, heute wird wieder so ein heißer Tag. Also vielleicht jetzt noch alles erledigen oder es einfach ganz sein lassen.
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0: Bitte Vorsicht auf der A60 Mainz Richtung Rüsselsheim. Zwischen Rüsselsheim, Königstetten und Rüsselsheimer Dreieck eine ungesicherte Unfallstelle auf der mittleren Spur. Bitte Vorsicht auch auf der A8 Karlsruhe Richtung Stuttgart zwischen Pforzheim Nord und Pforzheim Ost. Hier liegen Fahrzeugteile auf der Fahrbahn. Bitte Vorsicht auf der B257 Bitburg Echternachbrück zwischen Dockendorf und Niederweiß liegen Gegenstände. Und bitte Vorsicht auf der B29 Stuttgart Richtung Nördlingen zwischen Möcklingen Ost und Aalen liegt ein totes Tier auf der linken Spur. Fahren Sie vorsichtig, kommen Sie gut an. SWR 4 am Samstagmorgen in Rottenburg am Neckar. Reisen Sie heute in die Zeit der Römer. Vor dem römischen Stadtmuseum treten Gladiatoren auf und kämpfen. Und die, die da kämpfen, sind Mitglieder der Gladiatorenschule Trier. Schulleiter ist Uli Wagner. Herr Wagner, sind die Schwerter schon gewetzt?
1: Ja, wir sind immer vorbereitet, um unser Publikum zu unterhalten.
0: Wenn wir jetzt mal in die Haut von so einem Gladiator schlüpfen wollen, es soll ja heute auch ziemlich heiß werden. Was trägt denn so ein Gladiator eigentlich alles?
1: Also ein Gladiator ist ausgestattet wie sein Pendant vor 2000 Jahren. Er hat einen Helm, dann ein großes Schild, eine Perisoma. Das ist eine Art Lendenschutz, einen Beinschutz und er trägt ein Schwert und ein Schild bei sich.
0: Und von den Materialien her stelle ich mir das alles sehr schwer und sehr warm vor.
1: Ja, in den Helmen wird es gut warm, deswegen werden die auch erst zum Kampfgeschehen selbst aufgesetzt. Die wiegen ungefähr 6 bis 7 Kilo das Stück. Ansonsten ist er ja relativ dürftig bekleidet. Das hat ja den Hintergrund, dass die antiken Römer Verletzungen sehen wollten. Es war ja ein sehr reißerischer Sport, der das Publikum unterhalten sollte. Das passiert heute natürlich nicht mehr, weil die Schwerter

0: sehr stumpf. Aber ansonsten ist das ein sehr anstrengender Sport. Insgesamt haben die ungefähr 20 Kilo am Körper.
1: Das ist alles relativ schwer, auch das Schwert und das Schild. Wie lange kämpfen die denn da?
0: Ja, so ein Kampf dauert in etwa 5 Minuten, vielleicht 10 Minuten. Das kommt drauf an, wie fit die Jungs sind. Aber so, dass das Publikum davon auf jeden Fall was hat.
1: Ich kenne es von meinen Kindern und von meinem Mann. Die würden dann auch gerne mal so ein Schwert zumindest anfassen. Geht das?
0: Ja, das geht. Nach den Shows bieten die Gladiatoren immer die Möglichkeit, dass man die Waffen mal anfassen kann, mal hochheben kann, mal kurz ausprobieren kann, dass man Fragen stellen kann, dass man gemeinsam Fotos, Selfies mit den Gladiatoren machen kann und mal wirklich auch eintauchen kann in die Materie.
1: Das klingt sehr spannend. Vielen Dank, Uli Wagner. Er trainiert die Gladiatoren, die vor dem Römischen Stadtmuseum in Rottenburg am Neckar heute von 11 bis 17 Uhr auftreten.

SWR 4 am Samstagmorgen. Mit Blick auf die kommenden hohen Temperaturen hat Petra eine WhatsApp ins Studio geschrieben. Sie schreibt, ich freue mich schon wieder auf den Oktober, denn da ist es mit dieser Hitze endlich vorbei. Trotzdem wünsche ich allen ein schönes Wochenende. Ja, das ist doch eine gute Einstellung, Petra. Freuen auf das Positive und das Nehmen dem Wissen.

0: Es ist 8.30 Uhr.
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2: Mit Thomas Smolka, guten Morgen. Laut einer Mannheimer Studie sorgen Hygienemängel in der privaten Pflege für Milliardenkosten. Innenminister Hagel ehrt den Mannheimer Taxifahrer, der die Amokfahrt mit zwei Toten stoppte. Das Wetter sonnig mit Höchstwerten von 30 bis 34 Grad. Mangelnde Hygiene in der häuslichen Pflege verursacht Kosten in Milliardenhöhe. Das ist das Ergebnis einer Studie der Uni Mannheim und einer Kölner Unternehmensberatung. Esther Uhrig berichtet.
3: Für professionelle Pflege in einer Einrichtung oder auch stationär gelten für Hygiene und Infektionsschutz strenge Vorgaben. Im privaten Bereich gibt es die nicht. Und das ist ein Problem, sagen die Forscher am Mannheimer Zentrum für Präventivmedizin und digitale Gesundheit, das an der medizinischen Fakultät angesiedelt ist. Mangelnde Hygiene könne zu Lungenentzündungen, Harnwegsinfektionen oder auch Druckgeschwüren vom Liegen führen. Die betroffenen Menschen müssen dann vielleicht ins Krankenhaus, ihr allgemeiner Gesundheitszustand verschlechtert sich und der Pflegegrad wird erhöht. All das kostet. Die Studie schätzt die so entstehenden Kosten auf gut 6 Milliarden Euro jährlich. Die Macher fordern deshalb unter anderem mehr Aufklärung in Sachen Hygiene für pflegende Angehörige.
2: Der Mannheimer Taxifahrer, der den Amokfahrer am Rosenmontag 2025 gestoppt hat, wird für seine Aktion vom Land Baden-Württemberg geehrt. Jetzt steht auch fest, wann. Katrin Illig berichtet.
4: Muhammad A. hatte den Amokfahrer gestoppt, indem er dessen Auto mit seinem Taxi blockierte. Dafür wird er am 28. Juli in Mannheim von Innenminister Manuel Hagel mit der Rettungsmedaille des Landes ausgezeichnet. Das teilte eine Sprecherin des Ministeriums mit. Muhammad A. habe größten Mut bewiesen und mit seinem selbstlosen Einsatz ein noch größeres Blutbad verhindert, sagte Manuel Hagel. Er habe sich selbst in Gefahr gebracht, um andere zu retten. Bei der Amokfahrt am 3. März 2025 in der Mannheimer Fußgängerzone wurden zwei Menschen getötet und 14 weitere verletzt. Das Landgericht Mannheim verurteilte den Täter deshalb zu einer lebenslangen Freiheitsstrafe und ordnete die Unterbringung in einem psychiatrischen Krankenhaus an.
2: In Deutschland sterben jeden Tag fast 30 Menschen durch Suizid. Um an die Verstorbenen zu erinnern, finden heute bundesweit Aktionen statt. Organisiert werden sie vom Aktionsbündnis Psychotherapie, auch in Mannheim und Heidelberg. Dort sollen um 10 Uhr schwarze Luftballons aufsteigen. Unter dem Motto Psychotherapie rettet Leben kritisieren die Veranstalter auch die geplanten Kürzungen in der ambulanten Psychotherapie.
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2: Heute erwartet uns sonniges Hochsommerwetter bei 30 Grad im Odenwald und bis 34 Grad im Neckartal.
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0: Um 8.33 Uhr einen schönen guten Morgen. Bitte Vorsicht auf der A60 Mainz Richtung Rüsselsheim zwischen Rüsselsheim, Königstetten und Rüsselsheimer Dreieck. Eine ungesicherte Unfallstelle auf der mittleren Spur. Bitte Vorsicht auf der A8 Karlsruhe Richtung Stuttgart zwischen Pforzheim Nord und Pforzheim Ost. Hier liegen Fahrzeugteile auf der Fahrbahn. Die A2 Luzern Richtung Gotthard zwischen Amsteg und Göschenen 6 Kilometer Stau. Hier dauert es rund eine Stunde länger. 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
0: Guten Morgen. Sonne kriegen wir heute sicher genug ab und Hitze und Sommergefühle auch. Was fehlt? Gute Musik kriegen wir hin mit Christopher Cross und mit einem Hit aus den 70ern von Harpo, Motorcycle Mama.
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0: Einen wunderschönen Samstagmorgen um 8.43 Uhr und die Sonne, die scheint hier ganz schön ins Studio auf die Bildschirme, sodass man nichts mehr sieht. Also, hier ist der Rollladen schon runtergelassen. Wetterexperte Stefan Bender, diesen Rollladen, den sollte ich heute auch besser unten lassen, oder?
1: Ja, also wenn du was sehen möchtest auf den Bildschirmen, dann lass ihn unten. Ja, das auf jeden Fall. Und ich weiß ja nicht, wie lange du noch arbeiten musst. Also 14 Stunden Sonnenschein sind heute schon drin.
0: Ja, also für mich selber wird es dann schön sonnig draußen, aber für die Kollegen, okay, die dann noch nachkommen, lasse ich es mal besser unten, weil es ist auch so schon gut warm.
1: Ja.
0: Wie wird's denn heute noch so?
1: Das wollte ich gerade sagen. Das ist ja nur ein Zwischenstand. Wir haben aktuell in den Tälern, also Mannheim, Ludwigshafen, Stuttgart, Mainz, mit 23 Grad schon dabei. Und das ist ja, wie gesagt, der Zwischenstand um 8.44 Uhr. Ja? Das geht rauf heute bis 35 Grad im Rheintal, am Neckar oder der Mosel so um die 33 Grad. Und in den Höhenlagen ein bisschen angenehmer, der Hochschwarzwald oder auch die Eifel, der Westerwald sind mit 28 Grad dabei. 28 bis 35 ist also diese Spannung, zwischen der wir heute die Auswahl haben.
0: Drunter geht's nicht. Ich meine, wir suchen ja normalerweise so nach den wärmsten Temperaturen. Und wenn wir die niedrigsten suchen, 28, tiefer geht's nicht.
1: Ja, dann springen in die Donau, in den Bodensee oder in die Mare, da geht's drunter. Da ist es ein bisschen kühler. Aber drunter geht's heute nicht. Im Gegenteil, am Wochenende jetzt, also wenn du möchtest, kriegst du morgen noch heißere Temperaturen. Bis 37 Grad in den Tälern.
0: Darauf,
1: du bist sprachlos, gell?
0: Ich wollte gerade sagen, darauf wird mir der Mund so trocken, dass ich jetzt dringend was trinken muss.
1: Groß.
0: Also einen großen Schluck Wasser auf diese Temperaturen. Vielen Dank, Stefan Bender, für diese Aussichten.
1: Gerne.

Zu den sommerlichen Temperaturen passt diese sommerliche Musik von Ricky Poveri, Made in Italy. Einen schönen Samstagmorgen mit SWR 4.

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6: Um 9 Uhr mit Jörg Dinkel. Guten Morgen. Außenminister Wadefuhl hofft auf Verhandlungen im Ukraine- und im Iran-Krieg. Die Bäume im Land leiden unter der Hitze. Das Wetter, sonniges Hochsommerwetter, bis zu 35 Grad. Außenminister Wadefuhl sieht im Ukraine- und im Iran-Krieg Hinweise, dass bald Verhandlungen möglich werden könnten. Unter anderem sei die Ukraine durch die neue Hilfszusage der NATO gegenüber Russland in einer starken Verhandlungsposition. Berlin-Korrespondent Markus Sambale.
7: Wadefuhl verweist darauf, dass die Gewalt in beiden Kriegen zuletzt sichtbar zugenommen hat. Doch das muss Verhandlungen nach seiner Einschätzung nicht ausschließen. Im Gegenteil, der Außenminister vermutet ein militärisches Phänomen. Nämlich das letzte Aufbäumen, bevor man in Verhandlungen geht. Die jüngsten Angriffe Russlands und des Iran zeitlich rund um den NATO-Gipfel seien sicher kein Zufall gewesen, sondern hätten eine vermeintliche Stärke demonstrieren sollen. Keiner der beiden Konflikte werde auf dem Schlachtfeld entschieden, sondern am Verhandlungstisch. Je eher, desto besser für die Menschen.
6: Vertreter aus Wirtschaft und Politik sowie Gewerkschaften wollen, dass Deutschland 5 Jahre später als geplant klimaneutral wird. Aktuell ist das Jahr 2045 vorgesehen. RWE-Vorstandschef Krebber sagte der Welt am Sonntag, eine Verschiebung um 5 Jahre könne die deutsche Industrie entlasten. Außerdem fordere die EU die Klimaneutralität ohnehin erst 2050. Der Oberbürgermeister von Neckarsulm-Hertwig fordert vom VW-Konzern eine rasche Klarheit über die Zukunft des Audi-Standorts in seiner Stadt. Es müsse offen auf den Tisch, welche Überlegungen es gibt und welche Alternativen geprüft würden, sagte Hertwig der deutschen Presseagentur. Man werde alle Hebel in Bewegung setzen, um den Standort zu retten und zukunftsfest zu machen. Eine Schließung hätte massivste Auswirkungen auf die Beschäftigten und ihre Familien, aber auch auf Zulieferer, Dienstleister und Handwerker. Die hohen Temperaturen derzeit machen auch den Bäumen im Land zu schaffen. In einigen Orten ist dadurch schon zu gefährlichen Situationen gekommen. Informationen von Frieder Kümmerer.
8: Viele Bäume hätten durch die extreme Hitze und lange Trockenheit Stress und man beobachte spontane Astabbrüche, sagt Waldbaureferent Alexander Abt von Forst BW. Vor allem Buchen kämen mit dem Wassermangel schlecht klar. Genauso Eschen, denen auch noch das Eschentriebsterben zusetze. Durch geschädigte Bäume kam es in den vergangenen Monaten in der Region Stuttgart zu 2 tödlichen Unfällen. Bei Waiblingen im Rems-Murr-Kreis starb im März ein Autofahrer, weil ein Baum auf sein Fahrzeug gestürzt war. Und in Stuttgart wurde Ende Mai ein 76-Jähriger von einem abgebrochenen Ast erschlagen.
6: Spanien steht im Halbfinale der Fußball-Weltmeisterschaft. Der amtierende Europameister gewann gegen Belgien mit 2:1. Gegner der Spanier am Dienstag ist Frankreich. 9.03 Uhr.
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9: Bitte Vorsicht auf der A61 Mönchengladbach Richtung Koblenz. Zwischen Niederzisten und Wehr liegt eine Schaufel. Bitte Vorsicht auf der A67 Mannheim Richtung Darmstadt. Zwischen Lorsch und Gernsheim liegt ein Kanister. Und noch die Schweiz, A2 Luzern Richtung Gotthard. Zwischen Amsteg und Göschnen 6 Kilometer Stau. Eine Stunde dauert es hier länger. 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
9: In Kusel ist es leicht bewölkt bei 19 Grad, in Nassau an der Lahn sonnig bei 19, in Schorndorf sonnig bei 20 und Karlsruhe sonnig bei 22 Grad. Und die weiteren Aussichten für heute hat Stefan Bender für uns.
10: Guten Morgen. Das trockene Sommerwetter geht weiter. Heute scheint den ganzen Tag lang die Sonne und es gibt nur wenige Wolken. Im Odenwald und auf dem Hartrand, da wärmt sich die Luft oben auf den Bergkuppen zum Nachmittag bis 30 Grad. Und in den Tälern, zum Beispiel in Wieblingen oder auch in Hockenheim, gibt es 34 Grad. Morgen am Sonntag wird es noch heißer mit Spitzenwerten bis zu 35 Grad. Am Wetter ändert sich nichts. Abgesehen von ein paar lockeren Wolken geht es sonnig weiter und Regen fällt nicht.
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9: Einen schönen guten Morgen am Samstag. Es gibt so Lieder, die erkennt man einfach sofort. Und das hier, das ist so eins. Wissen Sie, welches Lied das ist? Dann rufen Sie an und mit etwas Glück gehört Ihnen eine wunderschöne große SWR4-Tasse.
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0: Bitte Vorsicht auf der A8 Stuttgart-Karlsruhe in Höhe des Rastplatz Birkenwäldle sind Menschen auf der Fahrbahn. Fahren Sie vorsichtig, kommen Sie gut an. Manchmal ist es ganz einfach, eine neue Tasse zu bekommen. In diesem Fall müssen Sie mir nur sagen, wie heißt dieses Lied? Und ganz sicher ist sich da die Manu aus Heidenheim. Manu, was sagen Sie, wie heißt denn das Lied?
1: Manu? New Sexy Thing von Hot Chocolate. Ich bin noch da.
0: Das ist schön, dass Sie da sind. Ich glaube, wir hören einfach mal rein, oder?
1: Yes.
0: Herzlichen Glückwunsch, Manu. Sie haben gewonnen. Ja, das war natürlich richtig. Aber es war ja auch nicht schwer, oder?
1: Nee, war nicht schwer.
0: Woher kennen Sie das Lied?
1: Da bin ich mit aufgewachsen, möchte ich fast schon sagen, ja. Das mit Hot Chocolate auf jeden Fall.
0: Ich finde, da kann man auch zu jedem Lied von denen eigentlich gut tanzen, oder?
1: Richtig, richtig. Ganz tolle Musik, finde ich, ja.
0: Sie bekommen ja jetzt für dieses Wissen, mit dem Sie aufgewachsen sind, und es ganz einfach war, eine schöne große Tasse. Trinken Sie da lieber so früh am Morgen jetzt lieber einen heißen Kaffee oder dann doch lieber einen lauwarmen Tee?
1: Kann sowohl als beides sein, aber sehr, sehr gern auch Kaffee.
0: Sie haben mir vorhin schon erzählt, Sie haben heute eigentlich schon alles erledigt, was zu tun ist, richtig?
1: Nicht ganz, aber fast, ja.
0: Was haben Sie noch vor?
1: Ich müsste jetzt noch ein bisschen im Haus rumreinigen, was man halt so macht, ne? Und dann, ja, dann starte ich ins Wochenende und gehe heute noch auf ein Kinderfest, ein Dorffest und lasse den Abend vielleicht noch ein bisschen bei einem Konzert bei uns im Prinzpark mit Queen-Musik ausklingen. Ja, dann kommt der Sonntag, ne?
0: Dann kommt der Sonntag und dann kommt der Montag und dann kommt wahrscheinlich bald die Tasse. Es klingt nach einem spannenden Wochenende. Viel Spaß, Manuela aus Heidenheim. Und für uns gibt's You Sexy Thing von Hot Chocolate.

Einen schönen guten Morgen mit SWR4. Bitte Vorsicht auf der B31 Donaueschingen Richtung Freiburg. Zwischen Hüfingen und Bräunlingen-Döggingen Gefahr durch ein brennendes Fahrzeug. Fahren Sie vorsichtig.

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3: Es ist 9.30 Uhr.
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5: Mit Thomas Smolka, guten Morgen. Zehntausende Menschen werden am Abend zur Heidelberger Schlossbeleuchtung erwartet. Laut einer Mannheimer Studie sorgen Hygienemängel in der privaten Pflege für Milliardenkosten. Das Wetter sonnig mit Höchstwerten von 30 bis 34 Grad. Die Schlossbeleuchtung in Heidelberg wird heute Abend wieder zehntausende Menschen an den Neckar ziehen. Im vergangenen Jahr haben sich 80.000 Besucher das Feuerwerk angeschaut. SWR-Reporterin Laura Uzupite.
6: Ab 22.15 Uhr tauchen bengalische Feuer die Schlossruine in ein rotes Licht. Direkt danach startet das Feuerwerk über dem Neckar. Die Plätze entlang des Flusses, auf dem Philosophenweg oder auf den Schiffen sind sehr gefragt. Damit die Anreise klappt, setzt die Stadt Heidelberg auf eine neue Mobilitätsstrategie. Die nördliche und südliche Neckarseite wird ab ca. 19 Uhr bzw. 20 Uhr für Autos gesperrt. Besucher sollen möglichst mit Bus und Bahn anreisen oder die ausgewiesenen Parkhäuser nutzen. Einige Linien fahren am Samstagabend anders. Die Rhein-Neckar-Verkehr GmbH will die Bahnen zur Schlossbeleuchtung aber verstärken. Die zweite und letzte Schlossbeleuchtung in diesem Jahr ist dann am 5. September.
5: Mangelnde Hygiene in der häuslichen Pflege verursacht Kosten in Milliardenhöhe. Das ist das Ergebnis einer Studie der Uni Mannheim und einer Kölner Unternehmensberatung. Esther Uhrig berichtet.
7: Für professionelle Pflege in einer Einrichtung oder auch stationär gelten für Hygiene und Infektionsschutz strenge Vorgaben. Im privaten Bereich gibt es die nicht. Und das ist ein Problem, sagen die Forscher am Mannheimer Zentrum für Präventivmedizin und digitale Gesundheit, das an der medizinischen Fakultät angesiedelt ist. Mangelnde Hygiene könne zu Lungenentzündungen, Harnwegsinfektionen oder auch Druckgeschwüren vom Liegen führen. Die betroffenen Menschen müssen dann vielleicht ins Krankenhaus, ihr allgemeiner Gesundheitszustand verschlechtert sich und der Pflegegrad wird erhöht. All das kostet. Die Studie schätzt die so entstehenden Kosten auf gut 6 Milliarden Euro jährlich. Die Macher fordern deshalb unter anderem mehr Aufklärung in Sachen Hygiene für pflegende Angehörige.
5: Beim Versuch, einen Faden abzubrennen, hat eine 74-Jährige in Mannheim ihre Markise in Brand gesetzt. Laut Polizei hatte die Frau im Stadtteil Vogelstange an ihrer Sonnenschutzmarkise einen abstehenden Faden entdeckt. Statt die Schere zu nehmen, benutzte die Rentnerin nach eigenen Angaben ein Feuerzeug, um den Faden abzubrennen. Dabei fing auch die Markise Feuer. Dabei entstand ein Schaden von 1500 Euro.
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5: Heute erwartet uns sonniges Hochsommerwetter. Die Temperaturen steigen bis 30 Grad im Odenwald und bis 34 Grad im Neckartal. Auch morgen und am Montag häufig Sonne. Und zu Wochenbeginn wird es dann noch etwas heißer.
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8: Um 9.33 Uhr, einen schönen guten Morgen. Die A8 Karlsruhe Richtung Stuttgart zwischen Pforzheim West und Pforzheim Ost. 4 Kilometer stockender Verkehr bis zu 10 Minuten plus. A8 Stuttgart Richtung München zwischen Stuttgart-Pliningen und Esslingen. 2 Kilometer Stau, bis zu 10 Minuten dauert es länger. A2 Luzern Richtung Gotthard zwischen Amsteg und Göschnen. 6 Kilometer Stau, rund eine Stunde dauert es hier länger. 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
8: Guten Morgen. Kirche, Rathaus, also Standesamt, das sind ja so klassische Orte zum Heiraten. Und ganz lange ging es ja auch nirgends anders. Inzwischen geht da viel mehr. Und bei Feiern ja sowieso. Da gibt es die außergewöhnlichsten Orte. Was sagen Sie zum Beispiel zu einem Flugplatz? Sprechen wir drüber, so in 15 Minuten.
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einen schönen Samstagmorgen um 9.37 Uhr. Und damit dieser Tag nicht in Stress ausartet, gibt's den schönsten Musikmix hier in SWR 4.

0: Bitte Vorsicht auf der B50 Richtung Bernkastel-Kues. Zwischen Weidenhof und Riesweiler steht ein defektes Fahrzeug auf der rechten Spur. Fahren Sie vorsichtig, kommen Sie gut an mit SWR 4. Ach, es wird wieder ein sommerlicher Tag im Südwesten und wir stecken immer noch mitten in der Hochzeitssaison. Von Freiburg bis nach Koblenz wird an den verrücktesten Orten geheiratet und gefeiert auf Alpaka-Farmen, in alten Bergwerken oder so wie Katharina aus Malsch im Kreis Karlsruhe auf dem Segelflugplatz. Katharina, fliegen Sie selbst oder wie ist es zu diesem kuriosen Ort gekommen?
1: Ich fliege selber gar nicht, aber mein Jetzt-Mann, der Patrick, der ist Fluglehrer auf dem Segelflugplatz bei uns in Malsch. Und deswegen sind wir da einfach im Vereinsleben total aktiv und deswegen haben wir uns dafür entschieden, unsere Feier der Hochzeit auch auf diesem Segelflugplatz stattfinden zu lassen.
0: Also kennen Sie den Verein und auch Patrick schon länger? War es denn Liebe auf den ersten Blick?
1: Überhaupt gar nicht. Gar nicht. Wir kennen uns seit 10 Jahren und es hat dann echt einige Jahre gedauert, bis wir festgestellt haben, dass wir was füreinander sind. Ja, und dann war es plötzlich so und ja, auf Wolke 7 waren wir nicht direkt. Das war dann plötzlich einfach dann aber so und jetzt Wolke 7.
0: Manchmal kommt es eben ganz unverhofft. Nochmal alles Gute von uns und Grüße an alle, die heute im schönen Südwesten heiraten. Und wenn Sie heute Zeit haben und auf dem Hochzeitsflugplatz mal vorbeischauen wollen, ab 14 Uhr läuft das Flugplatzfest in Malsch. Da können Sie ein bisschen Segelflugluft schnuppern.

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9.56 Uhr am Samstagmorgen, gleich um 10 steht hier im Studio SWR 4 Gartenexperte Volker Kugel und beantwortet Ihre Fragen rund um Pflanzengarten und allem, was so grün ist. Ich bin Maja Nötzl, sage Tschüss, Ade und noch einen wunderschönen Samstag.

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5: Um 10 Uhr mit Jörg Dinkel. Guten Tag. Außenminister Badefuhl setzt auf baldige Verhandlungen mit der Ukraine und mit dem Iran. Die Geiselnahme in einem Berliner Supermarkt ist beendet. Das Wetter, viel Sonne, örtlich auch Wolken, Höchstwerte 28 bis 35 Grad. Außenminister Badefuhl sieht im Ukraine- und im Iran-Krieg Hinweise, dass bald Verhandlungen möglich werden könnten. Unter anderem sei die Ukraine durch die neue Hilfszusage der NATO gegenüber Russland in einer starken Verhandlungsposition. Aus Berlin, SWR-Korrespondent Markus Sambale.
6: Badefuhl verweist darauf, dass die Gewalt in beiden Kriegen zuletzt sichtbar zugenommen hat. Doch das muss Verhandlungen nach seiner Einschätzung nicht ausschließen. Im Gegenteil. Der Außenminister vermutet ein militärisches Phänomen, nämlich das letzte Aufbäumen, bevor man in Verhandlungen geht. Die jüngsten Angriffe Russlands und des Iran zeitlich rund um den NATO-Gipfel seien sicher kein Zufall gewesen, sondern hätten eine vermeintliche Stärke demonstrieren sollen. Keiner der beiden Konflikte werde auf dem Schlachtfeld entschieden, sondern am Verhandlungstisch. Je eher, desto besser für die Menschen.
5: Die Geiselnahme in einem Berliner Supermarkt ist beendet. Ein Polizeisprecher sagte, der Täter sei überwältigt worden und die Geisel sei befreit. Die Frau stehe unter Schock und werde behandelt. Der Mann hatte die Frau seit gestern Abend 22 Uhr in seiner Gewalt. Die Polizei war mit einem Großaufgebot im Einsatz. Sie stand nach eigenen Angaben die ganze Nacht über in Kontakt mit dem Geiselnehmer. Auch Spezialkräfte waren vor Ort. Die Hintergründe der Geiselnahme sind noch nicht bekannt. Bei einem Unfall in Schweigern im Kreis Heilbronn ist in der Nacht ein 20-jähriger Beifahrer ums Leben gekommen. Der Fahrer des Wagens war zuvor vor einer Polizeikontrolle geflüchtet. Einzelheiten von Sven Huck.
7: Die Polizei wollte den 27-Jährigen bei einem Unfall in der Nacht kontrollieren. Da gab der 27-Jährige Gas und fuhr in Richtung Stetten davon. Kurze Zeit später fand die Polizei das Fahrzeug nach einem Unfall. Nach bisherigen Erkenntnissen war der PKW in einer abknickenden Vorfahrtstraße von der Fahrbahn abgekommen und gegen eine Hauswand geprallt. Der 20-jährige Beifahrer starb noch an der Unfallstelle. Der Fahrer kam mit leichten Verletzungen ins Krankenhaus.
5: Die ersten Verhandlungen mit dem möglichen neuen Fußball-Bundestrainer Jürgen Klopp waren erfolgreich. Das haben DFB-Chef Neuendorf und Bundesliga-Chef Watzke bestätigt. Sie hatten sich in New York mehr als 4 Stunden mit Klopp getroffen, der dort zurzeit als Fernsehkommentator bei der Weltmeisterschaft ist. Klopp soll einen Vertrag bis 2030 bekommen, bleibt aber Werbefigur für Red Bull. Dafür wird keine Ablöse fällig. Aktuell ist Klopp Manager für die Red Bull Fußballvereine weltweit. Das waren die Nachrichten und noch die Zeit, 10.03 Uhr.
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8: Vorsicht auf der B28 Reutlingen Richtung Tübingen zwischen der B464 Reutlingen Zentrum und Reutlingen Betzingen steht ein defektes Fahrzeug auf der rechten Spur. A5 Frankfurt Richtung Kassel zwischen Nordwestkreuz Frankfurt und Bad Homburger Kreuz 5 Kilometer stockender Verkehr. A8 Karlsruhe Richtung Stuttgart zwischen Pforzheim West und Pforzheim Ost 4 Kilometer Stau, 20 Minuten dauert's länger. A A8 Stuttgart Richtung München zwischen Flughafen, Messe und Sulzbach-Viadukt. 5 Kilometer Stau, hier dauert es eine Viertelstunde länger. Und in der Schweiz A2 Luzern Richtung Gotthard zwischen Amstieg und Göschnen 6 Kilometer Stau. Rund eine Stunde dauert es länger. Empfohlene Alternativroute via A13 San Bernardino-Tunnel. 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
8: Aktuell haben wir Sonnenschein zu vermelden, jede Menge. Bei 22 Grad in Mayen und Heidenheim, 23 Grad in Wörrstadt, 24 Grad schon in Mannheim. Die Aussichten von Stefan Bender.
9: Ein Hoch bringt sehr trockene Luft zu uns und es bleibt hochsommerlich. Zwischen Mannheim und Zwingenberg oder auch in Wiesloch scheint bis zum Abend intensiv die Sonne und es gibt nur wenige Wolken. Im Odenwald werden 30 und im Rheintal bis zu 34 Grad erreicht. Morgen sind sogar Spitzenwerte bis 35 Grad drin. Ansonsten alles wie gehabt. Es bleibt trocken und sonnig und auch in der neuen Woche geht dieses heiße Sommerwetter erstmal weiter. Und abgesehen von ein paar seltenen Hitzegewittern fällt kein Regen.
8: Danke, Stefan.
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8: Ja, die Sprechstunde ist hier mit unserem Gartenexperten Volker Kugel. Hallo Volker.
10: Hallo, schönen guten Morgen.
8: Wir reden über Grünzeug, das heißt zurzeit reden wir über Gelbzeug und Braunzeug. Wie kommst du mit der Trockenheit in deinem Garten klar?
10: Ja, es sind schon harte Zeiten, herausfordernde Zeiten. Aber ich habe einfach so eine Zweiklassengesellschaft gebildet.
8: Die einen kriegen Wasser, die anderen nicht.
10: Ja, ich habe bei manchen Sachen einfach aufgehört zu gießen, weil ich einfach sage, okay, das bringt jetzt nichts mehr. Ich lasse meine Elfenblumen zum Beispiel, lasse ich jetzt braun werden, anfangen. Und die mähe ich dann, wenn es mal wieder regnet, mähe ich die runter mit dem Rasenmäher und lasse sie frisch austreiben. Gemüse, Kübelpflanzen, da wird eifrig gegossen, aber manchmal muss man einfach auch ein bisschen aufgeben.
8: Da müssen wir durch. Ihre Fragen an unseren SWR4 Gartenexperte. Bis 12.
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0: Heute mit unserem Gartenexperten Volker Kugel und ich freue mich auf die erste Anruferin. Das ist Monika aus Karlsruhe. Guten Morgen, Monika.
1: Ja, herzlichen guten Morgen.
0: Ihre Frage bitte.
1: Ja, ich habe eine Frage zu meinen Rhododendren, die im Garten sind. Die sind bei mir von klein bis groß, so 2 bis 3 Meter. Und ich habe festgestellt, durch diese heiße Temperaturen, Sonneneinstrahlen, sind die Blätter sehr braun geworden, so wie verbrannt. Was kann ich tun? Abschneiden oder was?
2: Ja, das ist leider ein Phänomen, was wir in den letzten Jahren häufiger beobachten. Durch die zunehmende Hitze und Sonneneinstrahlung kriegen Rhododendren, die oft jahrelang schon am Standort stehen, ganz einfach Sonnenbrand. Und nochmal ganz zur Sicherheit, die Blätter werden also flächig braun. Und auch da, wo die Sonne, das sieht man häufig, wenn die Sonne wandert, dass man sagt, das ist eher in dem Bereich nach Süden hin, sind sie braun. Und nach Norden hin, auf der anderen Seite vom Strauch, da sind sie eher nicht braun. Ist das so bei Ihnen?
1: Ja, genau.
2: Okay, ja, da können Sie eigentlich nur die Triebe entweder sanft zurückschneiden oder diese braunen Blätter einfach entfernen. Und wie gesagt, es ist halt ein Problem, weil Sie können ja nicht einfach den Rhododendron umpflanzen. Also ideal wäre, eine Taktik zu wählen, vor die Rhododendren irgendeinen Strauch zu setzen.
0: Sonnenschirm.
2: Sonnenschirm, Strauch, danke, Sabine. Genau so. Zum Beispiel eine Felsenbirne, die lichten Schatten macht und zum Beispiel dass der Rhododendron von so 11 Uhr 12 bis mittags um 3:30 dann beschattet ist. Das wäre vielleicht eine Variante, um auf Dauer da auch für Abhilfe zu sorgen, dass er nicht mehr die brutale Mittagssonne kriegt.
1: Ja.
2: Und ansonsten, ich nehme an, der kriegt Wasser, aber das, wie gesagt, das hängt oft auch nicht am Wasser, sondern es ist einfach zu heiß und zu starke Strahlung, dass die Blätter das nicht aushalten. Und wie gesagt, der Tipp wäre wirklich, für natürliche Beschattung zu sorgen. Übrigens dann auch für die Menschen, die im Garten leben, gut.
1: Ja, die sind zum Teil 2 bis 3 Meter hoch. Das ist ein bisschen schwierig.
0: Oh je, so eine große Felsenbirne findet man so schnell nicht. Monika, vielen Dank für Ihre...
1: Ja, dann habe ich nur eine kurze Frage. Die Zirkaden fliegen ja auch rum. Kann ich die bei diesen Temperaturen spritzen?
2: Natürlich, die Rhododendron-Zikade ist ja jetzt gerade ein Problem. Die sticht ja unterhalb der Knospen, der neuen Knospen für nächstes Jahr rein. Die können Sie bekämpfen mit Neemöl. Sehr biologisch, sehr, sehr umweltverträglich. Morgens, und letzter Tipp, ganz früh morgens bitte, weil da sind die Tiere noch ziemlich inaktiv und können nicht so weit hüpfen.
0: Aber Monika. Ihnen und Ihren Rhododendren alles, alles Gute.
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0: Art Garfunkel und Bright Eyes hier in SWR 4. Vorsicht bitte auf der A3 Würzburg Richtung Frankfurt zwischen Helmstadt und Wertheim-Lenkfurt. Da liegt ein Metallteil auf der Fahrbahn. Vorsicht auf der B12 Lindau-Kempten zwischen dem Abzweig nach Eisenharz und Gestratz. In beiden Richtungen bitte gut aufpassen, da laufen Pferde.
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0: Heute mit unserem Gartenexperten Volker Kugel. Unsere nächste Anruferin hört uns im Saarland. Stefanie, ich grüße Sie.
2: Schönen guten Tag.
0: Ihre Frage bitte.
2: Ja, meine Frage. Ich habe einen 15 Jahre alten Walnussbaum im Garten, der dieses Jahr nur die Hälfte der Blätter gezeigt hat. Im Vergleich zu vergangenen Jahren kaum Früchte, aber das macht mir jetzt nicht Sorge. Ich habe so die Angst, dass er mir absterben könnte, weil er auch noch teilweise bemooste Zweige zeigt. Und da wollte ich gerne einen Experten oder eine Expertin fragen, wie ich da vorgehen könnte.
3: Ja, Stefanie, was mich jetzt gerade beeindruckt, ist die Aussage bemooste Zweige. Das zeigt eigentlich, wenn ein Baum langsam und schwach wächst, dann kann er sich gegen dieses Moos auch nicht wehren. Moos und Flechten sind dann so ein Zeichen, dass der Baum eher rückwärts wächst. Ganz wichtige Frage bei dem Walnussbaum. Kann es sein, dass der in der Nähe von einem Fundament steht, dass er vielleicht zu wenig Erdraum hat und nach 15 Jahren halt vielleicht jetzt zeigt, hoppla, ich habe nicht genug Erde, um zu wachsen? Kann es sein, er steht ziemlich nah am Haus oder an der Garage oder steht er frei in der Wiese?
2: Nein, er steht frei in der Wiese.
3: Okay, aber er scheint also auf jeden Fall nicht besonders vital zu sein. Und die Frage ist halt, ich meine, ich will jetzt nicht schon wieder auf dem Thema Hitze und Trockenheit rumreiten, aber es könnte halt schon sein, dass dem mal gut hätte, wenn sie da mal eine Nacht lang sachte einen Schlauch Wasser mal hinlegen und ihm mal 200, 300 Liter Wasser geben. Nicht nur 20 Liter, sondern richtig mal durchdringend wässern. Ich glaube, dass da nämlich die Lösung des Problems liegt, weil es gibt bei Walnüssen eigentlich keine bekannte Krankheit, die solche Symptome hervorruft. Da bin ich dann wirklich am Ende mit meinem Latein. Und
0: der Frühling war natürlich ungewöhnlich trocken.
3: Wir haben eine extreme Trockenheit insgesamt diesen Frühjahr, auch im Saarland, ich denke bei euch genauso wie bei uns in Baden-Württemberg. Und deshalb einfach mal der Tipp, durchdringend wässern und in der Hoffnung, dass er dann sich wieder berappelt und auch wieder zu Kräften kommt. Weil, wie gesagt, das Moos ist kein gutes Zeichen.
0: Stefanie, dann Ihnen und Ihrem Walnussbaum von Herzen alles, alles Gute.
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0: Es ist 10.30 Uhr.
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2: Mit Thomas Smolka, guten Tag. Bei der Mannheim Pride demonstrieren in Mannheim queere Menschen für Vielfalt. Zehntausende Besucher werden am Abend zur Heidelberger Schlossbeleuchtung erwartet. Das Wetter sonnig mit Höchstwerten von 30 bis 34 Grad. Mannheim steht heute ganz im Zeichen von Vielfalt und Akzeptanz. Die sogenannte Mannheim Pride bringt eine Demonstration für queere Menschen in die Innenstadt. SWR-Reporterin Sarah Matz mit Einzelheiten.
3: Die Mannheim Pride startet um 13 Uhr mit einer Parade durch die Mannheimer Innenstadt. Der Demonstrationszug beginnt an der Augusta-Anlage und führt über den Paradeplatz bis zum alten Messplatz. Anschließend wird auf der Neckarwiese mit einem Bühnenprogramm weitergefeiert. Dabei soll es um die Sichtbarkeit und Gleichberechtigung von queeren Menschen, also zum Beispiel von Homo, Trans- und nicht-binären Personen gehen. Mit dabei sind wieder zahlreiche Vereine, Initiativen und erstmals auch kirchliche Gruppen aus Mannheim und Heidelberg. Entlang der Strecke gibt es wegen den hohen Temperaturen auch schattige Rückzugsorte mit Wasser- und Erste-Hilfe-Angeboten. Wegen der Veranstaltung kommt es den ganzen Tag zu Sperrungen und Umleitungen bei Bus und Bahn. Autofahrer sollten die Innenstadt deshalb möglichst weiträumig umfahren.
2: Die Schlossbeleuchtung in Heidelberg wird heute Abend wieder zehntausende Menschen an den Neckar ziehen. Im vergangenen Jahr haben sich 80.000 Besucher das Feuerwerk angeschaut und für ein Verkehrschaos gesorgt. Das soll heute anders werden, sagt Matthias Schiemer von Veranstalter Heidelberg Marketing.
4: Wir haben mit der Polizei, mit Verkehrsmanagement, mit dem Bürgeramt haben wir eine ganz neue Strategie jetzt gefahren. Also die Straßen werden auch dicht gemacht am nördlichen und am südlichen Ufer und dementsprechend auch Ausschilderungen, dass auch die Parkhäuser genutzt werden. Wir haben wunderbare Parkhäuser, Kongresscenter außerhalb am SNP-Dom. Es ist perfekte Anbindung an den ÖPNV. Bitte nutzt das Ganze und es wäre halt schön, wenn man das Ganze auch stressfrei anschauen würde.
2: Klatschmohn, Kornblume oder Kamele. Solche Ackerwildkräuter sind für die Natur besonders wichtig. Deshalb werden morgen in Waldürn-Gottersdorf landwirtschaftliche Betriebe vom Neckar-Odenwald-Kreis ausgezeichnet, die Lebensmittel produzieren und gleichzeitig auf ihren Feldern Ackerwildkräuter erhalten. Landwirt Jürgen Heinrich aus Obrichheim.
5: Weil ich ja ganz einfach die Biodiversität fördern will. Und ich will nicht nur eine Monokultur haben, sondern ich will eine sehr abwechslungsreiche Kultur haben. Klar, je mehr Blütenpflanzen ich auf der Fläche habe, Getreide ist ja sehr unscheinbar in der Blüte, desto mehr Insekten werden hier angelockt und umso mehr Vermehrungspotenzial gibt es auch für die Insekten hier.
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2: Viel Sonne bei Höchstwerten von 30 Grad im Odenwald und 34 im Neckartal.
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0: Um 10.33 Uhr Vorsicht auf der A8 Stuttgart Richtung München zwischen Stuttgart-Pliningen und Esslingen. Eine ungesicherte Unfallstelle auf dem rechten und dem mittleren Fahrstreifen. A5 Karlsruhe Richtung Frankfurt zwischen Kronau und Waldorf-Wiesloch. 3 Kilometer Stau, Verzögerung etwa eine Viertelstunde. A5 Frankfurt Richtung Kassel zwischen Nordwestkreuz Frankfurt und Bad Homburger Kreuz. 5 Kilometer stockender Verkehr. A61 Koblenz Richtung Mönchengladbach zwischen Kreuz Koblenz und Pleit. 2 Kilometer Stau. Hier dauert es eine Viertelstunde länger. Die A61 Mönchengladbach Richtung Koblenz ist zwischen dem Kreuz Meckenheim und dem Dreieck Bad Neuenahr wegen Unfallaufnahme gesperrt. Die Feuerwehr ist im Einsatz. Bitte eine Rettungsgasse freihalten. A8, Karlsruhe Richtung Stuttgart, zwischen Pforzheim West und Pforzheim Ost, 6 Kilometer streckenweise stockender Verkehr, 30 Minuten dauert's länger. A8, Stuttgart Richtung München, zwischen Stuttgart Flughafen Messe und Wendlingen, 4 Kilometer Stau, 25 Minuten mehr einplanen. In der Schweiz, A2 Luzern Richtung Gotthard, zwischen Erstfeld und Göschenen, 9 Kilometer Stau, Verzögerung etwa 1,5 Stunden. Empfohlene Alternativroute via A13 San Bernardino-Tunnel. Und noch die B179 Füssen Richtung Nassereit, zwischen Grenztunnel Füssen und Fernpass, Stau mit Verzögerung etwa 30 Minuten. 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
0: Und unserem Gartenexperten Volker Kugel. Volker, wir haben vorhin schon über die Auswirkungen der Trockenheit gesprochen. Also einige Pflanzen kommen damit, selbst wenn man gelegentlich mal gießt, nicht mehr klar. Wenn du jetzt gefragt wirst, jemand möchte den Garten neu anlegen, was sind so deine Top 3, wo du sagst, da rate ich von ab, pflanz die sicherheitshalber nicht mehr?
6: Ja, also ich muss es leider sagen, Rhododendron würde ich ganz nur in Ausnahmefällen noch pflanzen, wenn der Standort extrem gut stimmt. Ich würde auch bei Hortensien zum Auspflanzen vorsichtig sein. Die müssen genau in die richtige Stelle, sonst
0: meine stirbt gerade.
6: Ja, sonst macht man sich fast zum Sklaven der Pflanze. Das ist wirklich so. Und naja, gut. Zum Beispiel, es gibt einen ganz tollen Hartriegel mit so riesigen 20 cm hohen großen Blüten. Auch diese Pflanzen haben eine schwierige Zukunft, weil die halt nur in optimalen Jahren dann auch optimal wachsen. Und in so einem Jahr wie jetzt, wo es einfach so lange wirklich trocken ist, da müssen wir dann ständig Sträucher gießen, die schon 10 Jahre alt sind. Und das kann eigentlich nicht Sinn der Sache sein im Garten. Da macht man sich wirklich dann, das macht auch keinen Spaß mehr. Ja, und deshalb einfach ganz, man muss einfach viel mehr überlegen, was man wo pflanzt.
0: Und falls Sie Fragen dazu haben, immer her damit. Bis 12 haben wir Zeit für Sie.
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0: 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Vorsicht auf der A8 Karlsruhe Richtung Stuttgart zwischen Pforzheim West und Pforzheim Nord. Da steht ein defektes Fahrzeug auf der mittleren Spur.
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0: Mit unserem Gartenexperten Volker Kugel und aus Buggingen hat sich Jannik gemeldet. Hallo Jannik, Ihre Frage bitte.
2: Ja, hallo. Und zwar ist es folgendes. Ich habe eine Strelitzie als Same gekauft und die ist jetzt schon 10 Jahre lang gewachsen, aber sie blüht nicht. Wie bringt man die schöne Pflanze zum Blühen?
3: Sie haben ja einen ganz wichtigen Tipp schon gegeben vorab, und zwar als Samen gekauft. Da komme ich gleich noch dazu. Ich sage erstmal für alle vielleicht, was eine Strelitzie braucht. Strelitzie kommt aus Südafrika. Die braucht immer im Spätsommer, Frühherbst eine extreme Trockenphase, so wie in ihrer Heimat. Das regt dann die Blütenbildung an. Wir machen praktisch ein Spielchen mit der Strelitzie, wenn wir die halten. So immer knapp vorm Tod. Die denkt dann, ich sterbe, dann macht sie nochmal Vermehrungsaktivitäten, ja. Jetzt ist aber bei Ihnen so, Jannik, Sie haben die Pflanze aus Samen gezogen. Und Samen, wer in der Biologie aufgepasst hat, Gregor Mendel, Erbgesetze, die Pflanze hat also bei Ihnen noch gar nie geblüht, nämlich noch nie.
2: Richtig, noch nie geblüht. Ja.
3: Und deshalb sage ich, Sie haben eben durch den Samen das Problem, dass Sie nicht wissen, wie die genetischen Voraussetzungen der Pflanze sind. Und Sie haben jetzt halt eine erwischt, die kann wahrscheinlich gar keine Blütenanlage
0: machen. Kann
3: das
0: eine Niete sein, sozusagen?
3: Das ist die Sabine, ja, das ist die klassische Niete im Pflanzenreich. Das ist ja oft so, das erleben wir ja oft auch, wenn wir Zitruspflanzen aus Samen vermehren, dass die auch keine Früchte machen manchmal, weil die einfach keine Blütenanlagen haben. Und folglich können sie auch keine Blüten machen. Und Jannik, Sie müssen sich halt an dem tollen Laub der Strelitzie erfreuen. Und ich prophezei Ihnen beinahe, dass die halt nie blühen wird. Egal, was Sie machen.
2: Okay, also müsste man vielleicht mal ausprobieren, sie kurz vorm Vertrocknen zu lassen.
3: Das wäre die letzte Möglichkeit. Nochmal, jetzt mal ab August nicht mehr gießen, bis kurz vorm Vertrocknen. Und dann kühl und hell überwintern und dann erst wieder so richtig gießen, so ab Februar. Ja? Aber natürlich nicht handeln wie der Bauer, der Kuh 8 Wochen lang nichts zu fressen gibt und sich wundert, dass die dann stirbt. Also so schlimm dürfen sie es nicht machen. Ne?
0: Jannik, aber, und wenn das klappt, dann bitte unbedingt ein Foto schicken. Das wäre super. Alles Gute für die Strelitzie.
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0: Better Love Next Time von Dr. Hook.
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0: Mit Volker Kugel, unserem Gartenexperten heute. Und jetzt hat Beate aus Roskirch eine Frage. Hallo Beate.
2: Hallo zusammen. Ich habe ein Problem und zwar probiere ich schon seit mehreren Jahren mich mit meinen Gurken. Im Garten selber habe ich immer Pech, da ich kein Gewächshaus habe. Und dieses Jahr habe ich es jetzt an der Hauswand und im Vordach probiert. Und war bisher total glücklich, weil ich habe so einen Eierschale-Dünger gemacht. Da haben sie jede Woche einmal gekriegt. Und gestern Abend habe ich entdeckt, dass von meinen zwei Stöcke einer jetzt gelbe Blätter kriegt und die Gurken wieder abstorben. Die verkümmert, werden braun. Und jetzt dachte ich mir schon, haben sie jetzt zu viel Dünger gekriegt oder ist es wieder ein Nährstoffmangel?
3: Ja, die große Frage, Beate, ist ja, diese Eierschalendünger, das sind ja wirklich nur Eierschalen.
2: Nee, der wird so angesetzt. Also die Eierschale wird gemahlen und dann kommt heißes Wasser drüber und 2 Löffel Essig rein und noch ein bisschen Holzkohle. Und dann lässt man das mehrere Stunden standen. Und ich habe eine ganz tolle Ernte bisher gehabt. Also ich bin total glücklich. Und jetzt gestern Abend habe ich gesehen, dass doch jetzt irgendwie die Blätter gelb werden und wieder abstaubt.
3: Ja, das wird jetzt eine kleine Pflanzenernährungsvorlesung von mir. Da ist ja aber kein Stickstoff drin. Die Eierschalen, die haben ja, enthalten ja zum Großteil Kalzium. Und Kalziumüberdüngung gibt es kaum. Die Pflanze hat da kaum. Gurken haben einen sehr hohen Nährstoffbedarf, vor allem Stickstoff, Phosphor, Kalium. Vor allem Stickstoff eben. Und da ist ja in ihrem Dünger ist kein Stickstoff drin. Deshalb die Pflanze ist unterernährt, aus meiner Sicht.
2: Okay.
3: Also ich würde jetzt mal zu einem organisch-mineralischen Volldünger raten, auch als Ergänzung, so mit 8-10% Stickstoff, Phosphor, Kali, Spurenelemente, Eisen, Mangan, Magnesium vor allem, die brauchen eine Volldüngung. Also ihr Dünger ist zu einseitig. Also das, aus meiner Sicht kann das nicht funktionieren, wenn die Pflanze keine Grunddünger hat. Und das, was ich mache mit den Eierschalen, ist okay, aber das ist keine Pflanzen, keine vollständige Ernährung. Ist so, wie wenn wir Menschen jetzt praktisch nur Toastbrot essen würden. Wir werden zwar satt, aber wir kriegen Nährstoffmangel mit der Zeit. Also da rate ich Ihnen dringend, eine Volldüngung zu machen.
2: Okay, super. Dann probiere ich das mal aus.
0: Ja, wunderbar. Also die sind noch zu retten dann auch.
3: Hat die jetzt schon ganz gelb ist, da würde ich mal sagen, das wird schwierig. Aber die noch grün ist, kann man retten, denke ich.
0: Hallo, klar, alles gut.
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10: Um 11 Uhr mit Jörg Dinke. Guten Tag. Die Geiselnahme in einem Berliner Supermarkt ist beendet. Einer Mannheimer Studie zufolge verursacht die Pflege zu Hause hohe Kosten. Das Wetter, viel Sonne, örtlich Wolken, Höchsttemperaturen 28 bis 35 Grad. Die Geiselnahme in einem Berliner Supermarkt ist beendet. Ein Spezialeinsatzteam der Polizei konnte den Täter nach rund 12 Stunden überwältigen. Aus Berlin berichtet Helena Dähler.
11: Um 9.20 Uhr stürmten Spezialeinsatzkräfte den Supermarkt und konnten den Geiselnehmer mit einem Taser überwältigen und festnehmen. Sowohl Täter als auch Opfer seien leicht verletzt, so ein Polizeisprecher. Sie hätten in keiner Beziehung zueinander gestanden. Vor Ort waren Einsatzkräfte der Polizei und der Berliner Feuerwehr. Die Straßen rund um den Supermarkt waren gesperrt. Eine Gefahr für Anwohnerinnen und Anwohner bestand laut Berliner Polizei nicht.
10: Der Apple-Konzern hat das KI-Unternehmen OpenAI verklagt. Der Vorwurf des iPhone-Herstellers, der Konkurrent versuche, an Geschäftsgeheimnisse von Apple zu kommen. Dazu würden Apple-Mitarbeiter aggressiv abgeworben. Außerdem gäbe es Beweise, dass bereits geheime Informationen über neue Apple-Produkte bei OpenAI gelandet seien. Laut Klage arbeiten inzwischen rund 400 frühere Apple-Mitarbeiter beim Konkurrenten. Außenminister Wadefuhl sieht im Ukraine- und im Iran-Krieg Hinweise, dass bald Verhandlungen möglich werden könnten. Im Tagesspiegel sprach er sich dafür aus, jetzt ernsthaft zu versuchen, beide Konflikte beizulegen. Die Ukraine sei derzeit aufgrund der neuen Hilfszusagen der NATO in einer starken Verhandlungsposition. Wadefuhl kündigte auch eine gemeinsame Libanon-Initiative mit Frankreich an. Mangelnde Hygiene in der häuslichen Pflege verursacht Kosten in Milliardenhöhe. Das ist das Ergebnis einer Studie der Uni Mannheim und einer Kölner Unternehmensberatung. Esther Uhrig mit Einzelheiten.
12: Für professionelle Pflege in einer Einrichtung oder auch stationär gelten für Hygiene und Infektionsschutz strenge Vorgaben. Im privaten Bereich gibt es die nicht. Und das ist ein Problem, sagen die Forscher am Mannheimer Zentrum für Präventivmedizin und digitale Gesundheit, das an der medizinischen Fakultät angesiedelt ist. Mangelnde Hygiene könne zu Lungenentzündungen, Harnwegsinfektionen oder auch Druckgeschwüren vom Liegen führen. Die betroffenen Menschen müssen dann vielleicht ins Krankenhaus, ihr allgemeiner Gesundheitszustand verschlechtert sich und der Pflegegrad wird erhöht. All das kostet. Die Studie schätzt die so entstehenden Kosten auf gut 6 Milliarden Euro jährlich.
10: Mannheim steht heute ganz im Zeichen von Vielfalt und Akzeptanz. Am Mittag startet die große Demonstration des Mannheim Pride. Mit der Parade wollen sich tausende Menschen für queere Rechte einsetzen. Wegen der Hitze wurden entlang der Strecke schattige Rückzugsorte und Wasserstellen eingerichtet. Die Zeit 11.03 Uhr.
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5: A5 Karlsruhe Richtung Frankfurt zwischen Kronau und Kreuzwaldorf 3 Kilometer Stau. A5 Frankfurt Richtung Kassel zwischen Nordwestkreuz Frankfurt und Bad Homburger Kreuz 5 Kilometer stockend. A61 Koblenz Richtung Mönchengladbach zwischen Koblenz-Metternich und Pleit 2 Kilometer Stau, Verzögerung 20 Minuten. A61 Mönchengladbach Richtung Koblenz zwischen Rheinbach und Dreieck Bad Neuenahr. Unfallaufnahme. Hier ist nur eine Spur frei, 5 Kilometer Stau. Bitte die Rettungsgasse freihalten. Dauert hier ca. 30 Minuten länger. A8, Karlsruhe Richtung Stuttgart. Zwischen Pforzheim West und Pforzheim Ost, Unfallaufnahme. Die rechte und die mittlere Spur sind gesperrt, 7 Kilometer Stau, Verzögerung eine halbe Stunde. In der Gegenrichtung zwischen Pforzheim Süd und Pforzheim Nord, 4 Kilometer stockend. A8, Stuttgart Richtung München, zwischen Stuttgart-Pliningen und Esslingen, 4 Kilometer stockender Verkehr. Die Unfallstelle ist geräumt. Und in der Schweiz, A2 Luzern Richtung Gotthard, zwischen Erstfeld und Göschnen, 9 Kilometer Stau, 1,5 Stunden dauert's länger. Empfohlene Alternativroute via A13 San Bernardino-Tunnel. Eine haben wir noch, B179, Füssen Richtung Nassereit. Zwischen Grenztunnel Füssen und Fernpass, Stau mit Verzögerung von bis zu 30 Minuten. 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
5: Sonnig ist es im Südwesten. Feldberg meldet 21 Grad, in Adenau sind es 23, Koche meldet 25, Karlsruhe 26. Stefan Bender mit den Aussichten.
13: Ein Hoch bringt sehr trockene Luft zu uns und es bleibt hochsommerlich. Zwischen Mannheim und Zwingenberg oder auch in Wiesloch scheint bis zum Abend intensiv die Sonne und es gibt nur wenige Wolken. Im Odenwald werden 30 und im Rheintal bis zu 34 Grad erreicht. Morgen sind sogar Spitzenwerte bis 35 Grad drin. Ansonsten alles wie gehabt. Es bleibt trocken und sonnig und auch in der neuen Woche geht dieses heiße Sommerwetter erstmal weiter. Und abgesehen von ein paar seltenen Hitzegewittern fällt kein Regen.
5: Danke, Stefan.
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5: Die Sprechstunde mit Volker Kugel, unserem Gartenexperten. Volker, das Schicksal von Yannick Strelitzie bewegt. Da haben uns Martin und Marianne Kopp aus Winterlingen gerade ein Foto geschickt von ihrer Strelitzie. Die haben sie auch aus Samen gezogen. Die hat mehr als 12 Jahre gebraucht, aber jetzt blüht sie wunderschön.
14: Ja, das ist ja das, was ich vorhin auch gesagt habe. Man weiß es eben nicht. Hat sie die Gene oder hat sie die nicht? Wenn sie die Gene hat und nur einfach Anlauf braucht, dann kann es klappen. Und ich finde es auch ein sensationelles Erlebnis, wenn man 12 Jahre lang wartet und sich dann plötzlich Blüten bilden. Ich glaube, das ist wie Weihnachten und Ostern gemeinsam. Irgendwie sowas, ja, muss
5: das
14: sein.
5: Die sieht fantastisch aus. Die hat locker 7 oder 8 Blüten. Also wunderbar.
14: Absolut
5: toll. Yannick, wenn Sie das jetzt hören, nicht aufgeben, das mit der Herbstdiät für die Pflanze und dann kann das noch klappen. Ihre Fragen zum Thema Grünzeug bis 12.
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1: Mit unserem Gartenexperten Volker Kugel. Und der nächsten Frage. Cordula hat die. Im Raum Crailsheim ist sie zu Hause. Cordula, Ihre Frage bitte.
2: Ja, ich möchte mir gern ein oder zwei rotblättrige
1: Holunder hatten Sie gesagt, ne?
2: Holunder
1: sollte es sein, genau.
2: Weil die sollen ja im Sommer Insektennahrung geben und im Winter Vogelfutter.
1: Ja,
3: grundsätzlich ist das eine super Idee, auch optisch, weil diese roten Blätter sehr schöne Kontraste bilden. Und dieser rotblättrige Holunder, der hat ja auch so geschlitzblättrige Belaubung. Das ist nochmal sehr filigran und wie gesagt, ist eine tolle Insektenweide. Und machen Sie alles richtig, aber planen Sie bitte genug Platz dafür ein, weil die Pflanze ja relativ breit wird. Sie wird nicht ganz so groß wie ein normaler Holunder, aber sie wird schon 3 bis 4 Meter hoch und auch 2 bis 3 Meter mindestens breit. Also bitte ein bisschen Platz einplanen. Und
2: ja, da ist genug.
3: Ist genug Platz. Und dann einfach ganz wichtig in diesen Zeiten, wo es trocken wird, schönen Gießrand machen, also so eine Wanne bauen, damit sie dann 20, 30 Liter Wasser da reinkriegen. Und am Anfang braucht auch die Pflanze, die sehr robust ist, aber die ersten 2 Jahre braucht die Pflanze frisch eingepflanzt. Wie alle Pflanzen unsere ganz strenge Pflege und da müssen Sie hinterher sein. Und dann haben Sie eine tolle Wahl getroffen. Da werden Sie ganz, ganz glücklich damit sein.
2: Okay, also jetzt darauf muss ich achten, dass ich die mindestens 2 Jahre lang nach dem Einpflanzen
1: ganz lieb zu ihr sein und gießen. Genau,
3: das ist das, was viele leider vergessen, aber es gilt auch für frisch gepflanzte Hecken, es gilt auch für Stauden, die wir pflanzen. In den ersten 2 Jahren brauchen die Pflanze unsere Fürsorge, bis wir sie dann entlassen können, quasi in ihr normales Leben, dass sie mit dem Regen auskommen, der eben vom Himmel fällt.
1: Und ideale Pflanzzeit, könnte Cordula das jetzt machen oder muss sie da irgendwie bis in den Herbst warten?
3: Ja, jetzt macht es halt ein bisschen Stress, weil man halt schon viel gießen muss. Mhm. Ich würde jetzt, wenn ich die Pflanze kaufen würde, würde ich die Ende September kaufen, dass sie noch schön einwurzeln kann und würde mir jetzt im August nicht den Stress machen, ständig den Holunder gießen zu müssen. Da würde ich die paar Wochen noch warten. Aber
1: so, Cordula, dann haben Sie schon Ihr Herbstprojekt, rotblättrigen Holunder anpflanzen. Viel Erfolg damit.
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1: SWR 4, jetzt mit einer wichtigen Meldung für die B266 Linz, Bad Neuenahr. Zwischen Lohrsdorf und Bad Neuenahr Mitte kommt Ihnen ein Falschfahrer entgegen. Fahren Sie äußerst rechts und überholen Sie nicht. Auf der B266 Linz, Bad Neuenahr, zwischen Lohrsdorf und Bad Neuenahr Mitte ist ein Falschfahrer unterwegs. Vorsicht in beiden Richtungen.

0: Das Lied steht über dieser Gartensprechstunde. Wunder geschehen, das können wir gebrauchen. Vor allen Dingen immer im Garten.
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0: Mit unserem Gartenexperten Volker Kugel, den ich gerade mal zum Lachen gebracht habe. Das ist ja schön. Volker, wir kommen zur nächsten Frage. Und zwar die von Gisela aus Ehriskirch. Gisela, Ihre Frage bitte.
2: Hallo, Herr Kugel. Wir haben einen Wacholderstrauch. Der, als wir den bekommen haben, hatte der Beeren, also essbare Beeren. Und die haben wir auch abgeerntet. Und seitdem blüht er nicht mehr und hat auch in dem Fall keine Beeren mehr. Jetzt wäre meine Frage, steht er falsch oder was haben wir falsch gemacht?
3: Ja, die Frage, Gisela, ist ja, wie lange steht er jetzt schon? Wann haben Sie den eingepflanzt? Wie viele Jahre ist das her?
2: Etwa, wie lange haben wir ungefähr? Vier Jahre etwa.
3: Ja. Also erstmal ist ja Ihre Frage äußerst ungewöhnlich, muss man sagen, weil das habe ich jetzt in ein paar Jahrzehnten Erfahrung auch noch selten gehört, dass man einen Wacholder anbaut, um die Beeren zu ernten.
2: Ja.
3: Und ich tue sie ja selber mit meiner Frau zusammen, wenn wir kochen in Sauerkraut, weil wir das toll finden. Beim Essen übrigens, für alle Hörerinnen und Hörer, wer die essen will, sollte ein bisschen aufpassen. Man sollte nicht zu viel davon essen, weil das auf Dauer zu viel nicht gesund ist. Ein bisschen was ist sehr gesund, aber zu viel kann gefährlich werden. Und Ihre Pflanze, ja, das ist für mich auch eine ungewöhnliche Sache, weil der Junibrus communis, das ist ja der gemeine Wacholder oder Sadebaum, der eigentlich extrem robust ist. Mhm. Und ich würde sagen, der hat vielleicht immer halt noch den Verpflanzschock zu verdauen, aber es müsste eigentlich die nächsten ein, zwei Jahre jetzt auch wieder kommen, dass er wieder fruchtet, weil es ist ja wichtig, dass er gefruchtet hat, das ist ja bewiesen.
2: Ja.
3: Aber ansonsten kann ich Ihnen da jetzt auch kein Wundermittel mitgeben über die Ferne. Außer das Wundermittel ist das, was wir heute ja predigen, Geduld. Ja, bei der Strelitzie haben wir es ja vorhin auch gehabt. Also da gibt es jetzt kein spezielles Rezept, um den zum...
0: Kann man den düngen in irgendeiner Form?
3: Ja,
0: was braucht der als Ernährung?
3: Sabine, der braucht extrem wenig. Also der wächst ja...
0: Ach, der wächst ja in der Heide.
2: Ich wollte gerade auch fragen, muss man den gießen oder trocken lassen?
3: Naja, wenn Sie natürlich ab und zu gießen, hilft ihm das schon. Aber insgesamt ist er, der braucht keine großen Nährstoffe. Wächst er auf der Schwäbischen Alb da auch wild und da düngt ihn auch keiner. Also Sie können ihm ja eine leichte Düngung mal geben mit organisch-mineralischem Volldünger und noch mal gießen, um ihm ein bisschen zu helfen. Aber ansonsten appelliere ich an Ihre Geduld.
2: Ja, weil wachsen tut doch.
3: Ja, also wunderbar. Der wird auch wieder fruchten.
0: Das ist doch schon mal der Anfang. Und ansonsten immer nach dem Motto, Wunder geschehen. Drück mir weiter die Daumen. Vielen Dank, Gisela.
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0: Es ist 11.30 Uhr.
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2: Mit Thomas Smolka, guten Tag. Die Heidelberger sollen morgen über einen Windpark am Lammerskopf entscheiden. Das Fußballstadion von Dudenhofen wird nach Nationalspielerin Jule Brandt benannt. Das Wetter sonnig mit Höchstwerten von 30 bis 34 Grad. Morgen sollen die Menschen in Heidelberg entscheiden, ob auf dem Lammerskopf ein Windpark entstehen könnte. Desiree Kast berichtet.
3: Der Lammerskopf ist ein sogenanntes FFH-Gebiet, also ein europäisches Naturschutzgebiet. Dort sollen gefährdete Arten besonders geschützt werden. Andreas Kellner ist Vorstand des Naturschutzbundes und sieht den Bau der Windräder kritisch.
4: Hauptsächlich wegen des Artenschutzes. Das heißt also, dass am Lammerskopf als FFH-Gebiet sehr viele verschiedene Arten leben und diese Arten halt geschützt werden müssen.
3: Der Biologe Andreas Ness hat 2024 den Lammerskopf ökologisch genau untersucht. Er sieht durch die Windräder keine Risiken für Arten- und Naturschutz.
5: Dort oben im Höhenrücken gibt es Bereiche, die sind entweder reine Nadelholzbestände oder Mischwaldbestände, die nadelholzdominiert sind. Dort kommen die kennzeichnenden Arten für das FFH-Gebiet nicht vor. Und weil die nicht vorkommen, ist die Nutzung dort im Sinne von Windkraft verträglich.
2: Mannheim steht heute ganz im Zeichen der Monnem Pride-Parade für Vielfalt. Mit Bürgermeister Thorsten Riele und seinem Ehemann als Schirmherrn. Und das nicht nur für heute, ein ganzes Jahr sollen sich die beiden für queeres Leben in Mannheim einsetzen. Thorsten Riele.
6: Es ist was Tolles, den Monnem Pride zu unterstützen. Das tun wir sowieso jedes Jahr schon, aber jetzt in dieser nochmal herausgehobenen Stellung können wir vielleicht noch ein bisschen mehr draus machen. Wir wollen die queere Community sichtbarer machen, nicht nur an der Demonstration an sich selbst, sondern auch das ganze Jahr über. Das ist unsere Aufgabe, darum sind wir gebeten worden und das tun wir sehr, sehr gerne.
2: Das Fußballstadion von Dudenhofen trägt ab sofort den Namen von Nationalspielerin Jule Brandt, die im Ort aufgewachsen ist. Zur Feier der Umbenennung heute ist die 23-Jährige, die mittlerweile bei Olympique Lyon unter Vertrag ist, mit dabei. Bürgermeisterin Silke Schmidt mag diese.
7: Weil wir dadurch die sportlichen Leistungen und auch die Persönlichkeit Jule Brandt dauerhaft würdigen möchten und auch natürlich gleichzeitig ein Zeichen als Verbandsgemeinde für Gleichberechtigung, aber auch für den Frauenfußball und natürlich, was uns auch ganz arg wichtig ist, die Anerkennung von großen Vorbildern aus unserer eigenen Region auch damit zu fördern und entsprechendes Zeichen zu setzen.
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2: Viel Sonne bei 30 Grad zwischen Wilhelmsfeld und Abt Steinach und 34 in Heidelberg und Neckargemünd. Auch morgen oder Montag sonnig, morgen 30 bis 35 Grad.
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0: 11.33 Uhr, Vorsicht auf der A6, Heilbronn Richtung Mannheim. Zwischen Heilbronn unter Eisesheim und Bad Rappenau, defekter PKW auf dem Standstreifen. Es sind Menschen auf der rechten Spur. Entwarnung auf der B266 Linz-Bad Neuenahr. Kein Falschfahrer mehr zwischen Lohrsdorf und Bad Neuenahr Mitte. A3, Köln Richtung Frankfurt, zwischen Niedernhausen und Wiesbadener Kreuz, 3 Kilometer stockender Verkehr, die Unfallstelle ist geräumt. A5, Karlsruhe Richtung Frankfurt, zwischen Kronau und Kreuzwaldorf, 3 Kilometer Stau. A5, Frankfurt Richtung Kassel, zwischen Nordwestkreuz Frankfurt und Bad Homburger Kreuz, 5 Kilometer stockender Verkehr. A61, Koblenz Richtung Mönchengladbach, zwischen Koblenz-Metternich und Pleit, 2 Kilometer Stau, bis zu 20 Minuten dauert's länger. A61, Mönchengladbach Richtung Koblenz, zwischen Rheinbach und Dreieck Bad Neuenahr, Unfallaufnahme. Hier ist nur eine Spur frei, 6 Kilometer Stau. Bitte die Rettungsgasse freihalten. Verzögerung etwa 45 Minuten auf der Strecke. A7, Füssen Richtung Ulm, zwischen Kempten, Leubas und Dietmannsried, Reinigungsarbeiten, 3 Kilometer Stau. A7, Füssen Richtung Ulm, zwischen Altenstadt und Illertissen, nach dem Unfall ist die linke Spur blockiert, 2 Kilometer Stau. A8, Karlsruhe Richtung Stuttgart, zwischen Pforzheim-West und Pforzheim-Nord, Unfallaufnahme. Die mittlere und die rechte Spur sind gesperrt, 2 Kilometer Stau. In der Gegenrichtung zwischen Pforzheim-Süd und Pforzheim-Nord, 4 Kilometer stockend. A8, Stuttgart Richtung München, zwischen Stuttgart-Pliningen und Esslingen, 3 Kilometer stockender Verkehr. In der Schweiz A2, Luzern Richtung Gotthard, zwischen Erstfeld und Göschnen, 9 Kilometer Stau. 1,5 Stunden dauert's länger. Empfohlene Alternativroute A13, San Bernardino-Tunnel. Und B179, Füssen Richtung Nassereit, zwischen Grenztunnel Füssen und Fernpass, Stau mit Verzögerung von bis zu 30 Minuten. 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
0: und unserem Gartenexperten Volker Kugel. Volker, eben hat Emilie uns Bilder ins Studio geschickt, und zwar von ihren Weihnachtssternen. Einmal ein Foto, wie sie die Weihnachtssterne zurückgeschnitten hat, da war nur noch ein Stumpf. Und jetzt sind die, treiben wunderbar aus und sind dunkelgrün. Wie und wann werden die denn rot, die Weihnachtssterne?
8: Ja, der Weihnachtsstern ist ja aktive Pflanze, die auf Licht reagiert. Und genau die Blätter, ist ja, das Rot ist ja keine Blüte, die eigentliche Blüte ist ja klein und weiß. Sie hat ja den Trick raus, wie es geht. Man muss den Weihnachtsstern 60 Tage unter 12 Stunden halten. Das heißt, ich muss ihn künstlich verdunkeln. Das machen ja die Gärtner, das sieht man, die Profigärtner machen das ja mit so Verdunklungsgeräten.
0: Mhm. Und das kann Emilie zu Hause machen? Ich stelle die dann einfach ins Dunkle für eine Weile?
8: Ja, man stülpt einen Karton drüber.
0: Ach so,
8: der muss ganz dicht sein, und dann muss man ihn halt drüber stülpen, dass die Pflanze weniger wie 12 Stunden Sonne hat.
0: Ja.
8: Und dann fangen sich nach 60 Tagen, also wenn wir Anfang Dezember das wollen, dann müssen wir Anfang Oktober wahrscheinlich anfangen. Nach 60 Tagen werden die Blätter rot.
0: Großartig.
8: Und das funktioniert natürlich in Portugal oder in Spanien, wer im Urlaub war. Da wird natürlich nichts drüber gestülpt, weil dort die natürlichen Bedingungen so sind, dass die Pflanzen dann nicht pünktlich an Weihnachten, aber sie blühen in Anführungszeichen.
0: Beziehungsweise werden dann rot,
8: Die werden dann rot, ja.
0: Und das macht richtig Mut, Emilie. Vielen Dank für die tollen Bilder, dass wir wissen, dieses Jahr gekaufte Weihnachtssterne müssen wir nicht wegwerfen. Es geht nämlich auch so. Ihre Fragen rund um den Garten und alles, was so grünt und blüht, haben wir noch bis 12 Zeit für.
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0: 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Vorsicht bitte auf der A8, Stuttgart Richtung Karlsruhe. Zwischen Pforzheim-West und Karlsbad, da liegt Erde auf der Fahrbahn.
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0: Mit unserem Gartenexperten Volker Kugel. Und Laura aus Rosenfeld hat eine Frage. Laura, hallo, wie geht's Ihnen?
2: Hallo, danke, mir geht's sehr gut. Ich hoffe, Ihnen auch.
0: Wie geht's Ihrem Feigenbaum? Das ist jetzt
2: nicht
0: eigentlich
2: so gut.
0: Die Frage. Genau.
2: Ja, dem geht's leider nicht ganz so gut. Also es ging ihm schon gut. Er hat auch dann jetzt Früchte bekommen. Aber leider hat er jetzt lauter gelbe Blätter und es wird nur noch schlimmer als besser. Und ich weiß nicht, was ich falsch mache.
3: Laura, die Frage ist an Sie, sind es die alten Blätter oder die jungen, die neu kommen?
2: Die alten, also ja. Die waren schon beim Kauf dran.
3: Ja, okay. Und das ist natürlich jetzt ein klares Indiz für meine Theorie, die ich habe, dass die Pflanze halt, da fällt teilweise Wasser. Sie hat vielleicht auch schon dort, wo sie gekauft hat, mal 1, 2, 3 trockene Tage erlebt und trennt sich jetzt von den alten Blättern. Die Pflanze trennt sich ja immer erst von den alten Blättern, so wie uns eben nicht die jungen Haare ausgehen, sondern die alten ab und zu. Und so reagiert die Pflanze. Und wie groß ist denn der Topf?
2: Der hat ungefähr einen Durchmesser von 25 Zentimetern, würde ich sagen.
3: Und wie groß ist die Pflanze?
2: Die hat ungefähr um die 60 bis 70.
3: Ja, der nächste Punkt, auch für alle Hörerinnen und Hörer interessant, der Topf ist zu klein. Also die Feige braucht relativ viel Wasser, es wird oft unterschätzt. Sie kann ja im Topf sich nicht von unten irgendwie holen wie eine eingepflanzte Feige. Sie muss ja in dem Töpfchen auskommen. Und das ist deshalb der Tipp, bisschen besser gießen, natürlich keine Staunässe, aber Laura in einen größeren Topf umtopfen bitte mit einer guten Blumenerde und Pflanzenerde, sodass sie auch ein bisschen mehr Erdvolumen hat und damit auch ganz gut überleben kann. Aber grundsätzlich machen
2: Weil
3: sie keine...
2: auf diesem Schildchen, da stand nämlich, dass sie nicht so viel Wasser bräuchte. Deswegen war ich da jetzt auch eher vorsichtig in den letzten Tagen, trotz sehr extremer Hitze. Aber dann weiß ich, dass ich doch vielleicht ein bisschen mehr gießen sollte.
3: Ja, Sie müssen halt immer unterscheiden. Sie haben die ja im Topf. Wenn jemand die Feige auspflanzt und dann die Feige 1, 2 Jahre gut pflegt, so wie wir es vorhin auch gesagt haben, junge Pflanzen brauchen immer unsere Pflege, aber dann müssen sie später ausgepflanzt die Feige nie mehr gießen. Nur im Topf ist das halt ein Baby, das müssen sie pflegen. Ja, das ist, macht trotzdem Spaß, dann die Feigen zu ernten. Und ich bin mir sicher, sie kriegen das hin, Laura.
2: Super, vielen Dank für die Hilfe.
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1: Eine Runde haben wir noch mit unserem Gartenexperten Volker Kugel. Und wir haben eine Frage zu Tomatenpflanzen von Erika. Erika, ich grüße Sie.
2: Ja, hallo, guten Tag zusammen. Ich habe eine Frage. Wir haben die Wanzen an den Tomaten. Und was können wir dagegen tun?
3: Ja, es dürfte möglicherweise die Reiswanze sein, kann sein, oder? Ja, das ist dieses Grün, die so grünlich ist, ne?
2: Ja, grünlich und eine ist dunkel mit weißen Tupfen.
3: Ja, die haben manchmal auch unterschiedliche Farben. Also die Reiswanze ist ja ein eingeschleppter Schädling, leider wie so viele Schädlinge, kommt ursprünglich aus Ostafrika und der gefällt es halt jetzt bei uns, bei den zunehmend trockeneren, heißeren Sommern, gefällt es halt diesen Tieren, gerade aus Afrika und aus Asien, ziemlich gut. Und bei Tomaten, jetzt ist natürlich so, Erika, jetzt müssen wir natürlich aufpassen, Sie wollen die Tomaten ja auch essen.
2: Also das heißt,
3: wir müssen extrem aufpassen. Und da gibt es aus meiner Sicht jetzt eigentlich nur das Neemöl, was man nehmen könnte. Das ist ja ein umweltschonendes aus dem Nebenbaum gewonnenes Gift. Mhm. Und das könnten Sie da ist eine Wartezeit. Sie dürften also, wenn Sie spritzen, müssten Sie beim Nebenöl, ich glaube, auswendig zu wissen, 5 bis 6 Tage Wartezeit auf jeden Fall einhalten.
2: Mhm, ja, da können wir ja die Reifen vorher abnehmen.
3: Genau, so ist es.
2: Ja.
3: Und wichtig ist, jetzt tut die Kuckucksuhr im Hintergrund.
1: Erika wohnt am Kaiserstuhl, kann man das sagen.
3: Die ist aber ausdauernd.
2: Und, ja, 12 Uhr.
1: Die glaubt, es wäre schon 12.
3: Und letzter Satz vielleicht noch ganz wichtig. Das machen Sie bitte ganz früh, weil diese Reiswanzen, je wärmer es wird, desto aktiver sind die. Und natürlich, die haben ja auch einen Fluchtreflex. Ne? Das heißt, wenn Sie es ganz früh morgens machen, dann sind Sie noch ein bisschen träger, als wenn Sie es mittags machen.
2: Ja,
3: und letzter Tipp, aufpassen. Neemöl nicht bei voller Sonne, auch sowieso, deshalb morgens oder spät abends spritzen, nicht bei voller Sonne bitte.
2: Mhm. Ja. Und wir haben sie abgedeckt mit Mulchgras. Ist das gut?
3: Der Boden,
2: oder verschlupft sie sich da?
3: Ja, gut, die verschlupft sich genauso auch in Erdkrumen. Also der Mulch hat keinen Einfluss, das haben sie gut gemacht.
1: Erika.
3: Alles okay, Erika.
2: Also vielen Dank.
1: Viel Erfolg beim Kampf gegen die Reiswanzen. Das ist ja schon gruseliges Zeugs. Volker, ich danke dir für deine vielen tollen Tipps heute.
3: Und ja, hat wie immer Spaß gemacht und sind immer sagenhafte 2 Stunden.
1: In der kommenden Woche ist Jörg Ilshöfer dann hier in der Sprechstunde für Sie Ihre Fragen rund ums Essen und Kochen.
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5: Um 12 Uhr mit Jörg Dinkel. Guten Tag. EU-Diplomaten stufen Russland als größte Bedrohung für Europa ein. Die DFB-Spitze hat sich erstmals mit dem möglichen neuen Fußball-Bundestrainer Jürgen Klopp getroffen. Das Wetter am Nachmittag sonnig und hochsommerlich warm, örtlich bis 35 Grad. Russland ist im Moment die größte Sicherheitsbedrohung für Europa. Das steht in einer neuen Analyse von EU-Diplomaten, über die die Welt am Sonntag berichtet. In der Studie heißt es, Russland bedrohe die europäische Sicherheit unmittelbar, bedeutend und langfristig. Grund seien seine Kriegswirtschaft und seine strategischen Pläne. Außerdem warnen die Diplomaten vor Russlands Nuklearwaffen und seinen Ambitionen im Weltraum. Wichtigster Partner Europas blieben die USA, auch wenn das Land seine Ziele gerade verändere. Die Universität Freiburg gibt gestohlene menschliche Überreste aus Kamerun zurück. Die Gebeine der 6 Menschen waren fast 120 Jahre lang Teil der Sammlung des Anatomischen Instituts der Universität. Sie sollen in wenigen Tagen an die Nachfahren der Toten übergeben werden. Die 6 Männer stammten aus dem Osten Kameruns. Über ihre Todesumstände ist nichts bekannt. Mannheim steht heute ganz im Zeichen von Vielfalt und Toleranz. Zum Christopher Street Day, dem Monham Pride, werden tausende Menschen erwartet. Sarah Matz berichtet.
6: Die Monham Pride startet um 13 Uhr mit einer Parade durch die Mannheimer Innenstadt. Anschließend wird auf der Neckarwiese mit einem Bühnenprogramm weitergefeiert. Dabei soll es um die Sichtbarkeit und Gleichberechtigung von queeren Menschen, also zum Beispiel von Homo, Trans- und nicht-binären Personen gehen. Mit dabei sind wieder zahlreiche Vereine, Initiativen und erstmals auch kirchliche Gruppen aus Mannheim und Heidelberg. Entlang der Strecke gibt es wegen den hohen Temperaturen auch schattige Rückzugsorte mit Wasser- und Erste-Hilfe-Angeboten.
5: Die Spitze des Deutschen Fußballbundes hat sich zum ersten Mal mit ihrem Wunschkandidaten für das Amt des Bundestrainers Jürgen Klopp getroffen. Das Gespräch soll in einem Hotel in New York stattgefunden haben. Hendrik Lückhoff berichtet.
7: Neben Klopp und seinem Berater sollen DFB-Präsident Bernd Neuendorf und DFB-Vize und Bundesliga-Präsident Hans-Joachim Watzke dabei gewesen sein. Und offenbar hat das Treffen gut 4 Stunden gedauert. Was genau beredet wurde, das ist nicht bekannt, aber es dürfte um Geld gegangen sein. Na klar, um die Laufzeit eines möglichen Vertrages und um die Vorstellungen beider Seiten, also was Klopp für Ideen hat und was sich der DFB so wünscht. Und natürlich muss man auch klären, wie der Wechsel von Klopps aktuellem Arbeitgeber, dem Red Bull-Konzern, zum DFB ablaufen könnte.
5: Fußball-Bundesligist TSG Hoffenheim verliert seinen Stürmer Taris Tabakovic. Wie der Verein aus dem Kraichgau bekannt gab, wechselt der 32-Jährige zu RB Salzburg. Das waren die Nachrichten, die Zeit 12.03 Uhr.
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8: Vorsicht auf der A8 München Richtung Stuttgart. In der Einfahrt Wendlingen liegen Metallteile auf dem Beschleunigungsstreifen. A5 Karlsruhe Richtung Frankfurt zwischen Kronau und Kreuzwaldorf 3 Kilometer Stau. A5 Frankfurt Richtung Kassel zwischen Nordwestkreuz Frankfurt und Bad Homburger Kreuz 5 Kilometer stockend. A6 Mannheim Richtung Heilbronn, zwischen Bad Rappenau und Heilbronn-Untereisesheim, 6 Kilometer Stau. A61 Koblenz Richtung Mönchengladbach, zwischen Koblenz-Metternich und Pleit, 2 Kilometer Stau, Viertelstunde Verzögerung. A61 Mönchengladbach Richtung Koblenz, zwischen Rheinbach und Dreieck Bad Neuenahr, Unfallaufnahme, hier ist nur eine Spur frei, aktuell 6 Kilometer Stau. Bitte die Rettungsgasse freihalten. Verzögerung auf der Strecke 45 Minuten. A7 Füssen Richtung Ulm, zwischen Kempten, Leubas und Dietmannsried, Reinigungsarbeiten, hier 3 Kilometer Stau. A8 Karlsruhe Richtung Stuttgart, zwischen Pforzheim West und Pforzheim Nord, Unfallaufnahme. Die mittlere und die rechte Spur sind gesperrt, 2 Kilometer Stau. Zwischen Pforzheim Nord und Pforzheim Ost, 2 Kilometer Stau. In der Gegenrichtung zwischen Pforzheim Süd und Pforzheim Nord, 4 Kilometer stockend. A8 Stuttgart Richtung München. Zwischen Stuttgart-Kliningen und Esslingen 3 Kilometer stockender Verkehr. In der Schweiz A2 Luzern Richtung Gotthard. Zwischen Amstieg und Göschnen 6 Kilometer Stau. Verzögerung eine Stunde. Empfohlene Alternativroute via A13 San Bernardino-Tunnel. Und B179 Füssen Richtung Nassereit. Zwischen Grenztunnel Füssen und Fernpass. Stau mit Verzögerung von etwa 30 Minuten. Sämtliche Verkehrsinfos gibt's jederzeit zum Nachlesen auf swr4.de. Gute Fahrt.
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8: Leicht bewölkt in Sigmaringen bei 27 Grad. Sonnig in Kobern-Gondorf 27. Freiburg im Breisgau meldet bewölkt 27. Sonnenschein in Dietz an der Lahn auch 27 Grad. Die Aussichten von Stefan Bender.
9: Ein Hoch bringt sehr trockene Luft zu uns und es bleibt hochsommerlich. Zwischen Mannheim und Zwingenberg oder auch in Wiesloch scheint bis zum Abend intensiv die Sonne und es gibt nur wenige Wolken. Im Odenwald werden 30 und im Rheintal bis zu 34 Grad erreicht. Morgen sind sogar Spitzenwerte bis 35 Grad drin. Ansonsten alles wie gehabt. Es bleibt trocken und sonnig und auch in der neuen Woche geht dieses heiße Sommerwetter erstmal weiter. Und abgesehen von ein paar seltenen Hitzegewittern fällt kein Regen.
8: Vielen Dank, Stefan.
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8: Hallo, ich grüße Sie sehr herzlich. Drachenboot fahren, das klingt so exotisch, ne? Aber auch auf Seen und Flüssen im Südwesten gibt's das. Was geboten ist beim Drachenbootrennen auf dem Neckar bei Ladenburg an diesem Wochenende, hören Sie gleich nach drei Hits.
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0: Samstagmittag in SWR 4. Heute und morgen gibt es ein richtiges Spektakel auf dem Neckar bei Ladenburg zu sehen. Da gibt es nämlich das Drachenbootrennen der Wassersportabteilung vom Fußballverein 03 Ladenburg. Rund 1000 Paddlerinnen und Paddler werden teilnehmen. Einer von ihnen ist Alexander Lewak. Alexander, der Überlieferung nach wurden ja Drachenboote schon vor 2000 Jahren im alten China gefahren. Wie sieht denn die moderne Variante vom Drachenboot aus?
1: Ein Drachenboot hat im Wettkampf meistens einen Drachenkopf vorne, einen Schwanz hinten, ist knapp 12,50 Meter lang, 1,16 Meter breit. Der Drachenkopf ist ein bunter Kopf mit chinesischer Ausprägung, hat ein Bärtchen nach unten, das immer so ein bisschen im Wasser hängt, was ich immer ganz goldig finde, und eine Trommel im vorderen Bereich, und hinten steht noch ein Steuermann mit Langruder drauf. In der Mitte sitzen 20 Paddler und Paddlerinnen. Die versuchen natürlich im Gleichschlag das Boot vorzubewegen. Ja.
0: Also ich ahne es, aber können Sie uns erklären, was es mit der Trommel auf sich hat?
1: Also die Trommlerin oder Trommler sitzt vorne mit dem Rücken in Fahrtrichtung, also der Rücken sitzt in Richtung der Paddler. Die Trommel ist eine schöne Holztrommel mit Fell bespannt. Mhm. Und mit so einem Holzschläger wird dann der Takt vorgegeben, mit dem dann die Paddler am besten im Einklang paddeln, weil dann kommt natürlich die gesamte Kraft des Bootes gleichmäßig ins Wasser und kann dann das Boot nach vorne treiben.
0: Das sieht natürlich auch sensationell aus, wenn da 20 Leute im Takt paddeln. Was ist für Sie das Schöne am Drachenboot paddeln?
1: Das Schöne ist, dass wir eine sehr bunte Truppe sind von Mann und Frauen, Alte und Junge, alles, also von Mitte 20 bis Mitte 70, alle sitzen da in einem Boot, alle versuchen im Takt das Boot nach vorne zu treiben, jeder bringt das ein, was er einbringen kann, und der Teamgeist fördert auch das Beste aus jedem heraus. Ja, das ist einfach klasse, ja, dass einfach jeder Platz findet und jeder mitgenommen werden kann, ja.
0: Klingt wunderbar. Vielen Dank, Alexander Lewak. Großes Drachenbootrennen auf dem Neckar bei Ladenburg. Heute noch bis in den späten Nachmittag, morgen dann wieder ab 10. Schauplatz ist die Festwiese am Neckar in Ladenburg. Infos und gute Laune hier in SWR 4 am Samstag.

Die Bangles in SWR 4. Falls Sie heute eigentlich was im Haushalt erledigen wollten, aber stattdessen gerade gemütlich Radio hören und Kaffee trinken, ich verpetz Sie nicht. Und Staub läuft ja auch nicht weg. Ich weiß, manche nennen das Aufschieben. Ich nenne das Prioritäten setzen. Hier ist SWR 4 am Samstag mit Jackie Wilson. I get the sweetest feeling.

0: 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Es ist 12.30 Uhr.
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2: Mit Thomas Smolka, guten Tag. Die Heidelberger sollen morgen über einen Windpark am Lammerskopf entscheiden. 80.000 Besucher werden zur Heidelberger Schlossbeleuchtung erwartet. Das Wetter sonnig mit Höchstwerten von 30 bis 34 Grad. Morgen entscheiden die Heidelbergerinnen und Heidelberger, ob auf dem Lammerskopf ein Windpark entstehen könnte. Bei dem Bürgerentscheid geht es vielen vor allem um Umwelt- und Artenschutz. Desiree Kast berichtet.
3: Der Lammerskopf ist ein sogenanntes FFH-Gebiet, also ein europäisches Naturschutzgebiet. Dort sollen gefährdete Arten besonders geschützt werden. Andreas Kellner ist Vorstand des Naturschutzbundes und sieht den Bau der Windräder kritisch.
4: Hauptsächlich wegen des Artenschutzes. Das heißt also, dass am Lammerskopf als FFH-Gebiet sehr viele verschiedene Arten leben und diese Arten halt geschützt werden müssen.
3: Der Biologe Andreas Ness hat 2024 den Lammerskopf ökologisch genau untersucht. Er sieht durch die Windräder keine Risiken für Arten- und Naturschutz.
5: Dort oben im Höhenrücken gibt es Bereiche, die sind entweder reine Nadelholzbestände oder Mischwaldbestände, die nadelholzdominiert sind. Dort kommen die kennzeichnenden Arten für das FFH-Gebiet nicht vor. Und weil die nicht vorkommen, ist die Nutzung dort im Sinne von Windkraft verträglich.
2: Die Schlossbeleuchtung in Heidelberg wird heute Abend wieder zehntausende Menschen an den Neckar ziehen. Im vergangenen Jahr haben sich 80.000 Besucher das Feuerwerk angeschaut und für ein Verkehrschaos gesorgt. Das soll heute anders werden. Matthias Schiemer vom Veranstalter Heidelberg Marketing.
6: Wir haben mit der Polizei, mit Verkehrsmanagement, mit dem Bürgeramt haben wir eine ganz neue Strategie jetzt gefahren. Also die Straßen werden auch dicht gemacht am nördlichen und am südlichen Ufer und dementsprechend auch Ausschilderungen, dass auch die Parkhäuser genutzt werden. Wir haben wunderbare Parkhäuser, Kongresscenter außerhalb am SNP-Dom. Es ist perfekte Anbindung an den ÖPNV. Bitte nutzt das Ganze und es wäre halt schön, wenn man das Ganze auch stressfrei anschauen würde.
2: Haris Tabakovic verlässt die TSG Hoffenheim und wechselt zu RB Salzburg. Das gab der Kraichgauer Bundesligist bekannt. Der 32-jährige bosnische Nationalspieler war 2024 als Torschützenkönig der zweiten Liga nach Sinsheim gekommen, hatte bei der TSG die Erwartungen aber nicht erfüllt. In der vergangenen Saison war er an Borussia Mönchengladbach ausgeliehen. Bei der laufenden Weltmeisterschaft hat er ein Spiel für Bosnien bestritten.
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2: Viel Sonne bei 30 Grad zwischen Wilhelmsfeld und Abtsteinach und 34 in Heidelberg und Neckargemünd. Auch morgen und am Montag sonnig, morgen maximal 30 bis 35 Grad und am Montag noch heißer.
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0: 12.33 Uhr, Vorsicht auf der A5, Kassel Richtung Frankfurt. Am Nordwestkreuz Frankfurt, auf der Überleitung zur A66 Richtung Wiesbaden, sind Menschen an einem defekten Fahrzeug. A5, Karlsruhe Richtung Frankfurt, zwischen Kronau und Kreuzwaldorf, 3 Kilometer Stau. A5, Frankfurt Richtung Kassel, zwischen Nordwestkreuz Frankfurt und Bad Homburger Kreuz, 5 Kilometer stockend. A5, Frankfurt Richtung Karlsruhe, zwischen Bruchsal und Karlsruhe Nord, Unfall auf der linken Spur, 3 Kilometer Stau, Verzögerung etwa 20 Minuten. A6, Mannheim Richtung Heilbronn, zwischen Bad Rappenau und Heilbronn unter Eisesheim, 5 Kilometer Stau. A61, Koblenz Richtung Mönchengladbach, zwischen Koblenz, Metternich und Pleit, 2 Kilometer Stau. A61, Mönchengladbach Richtung Koblenz, zwischen Rheinbach und Dreieck Bad Neuenahr, Unfallaufnahme. Hier ist nur eine Spur frei, 6 Kilometer Stau, 45 Minuten plus. Bitte die Rettungsgasse freihalten. A8, Karlsruhe Richtung Stuttgart, zwischen Pforzheim West und Pforzheim Nord, Unfallaufnahme. Hier sind die mittlere und rechte Spur gesperrt, 2 Kilometer Stau. Außerdem zwischen Pforzheim Nord und Pforzheim Ost nochmal 2 Kilometer. A8, Stuttgart Richtung München, zwischen Stuttgart-Pliningen und Esslingen, 4 Kilometer stockend. Schweiz, A2 Luzern Richtung Gotthard, zwischen Amstieg und Göschnen, 5 Kilometer Stau, 50 Minuten plus. B179, Füssen Richtung Nasserei, zwischen Grenztunnel Füssen und Fernpass, Stau und 30 Minuten plus. Jetzt noch ganz aktuell, Vorsicht auf der A1, Trier Richtung Saarbrücken. Zwischen Dreieck Moseltal und Mehring liegt ein Plastikteil auf dem rechten und dem mittleren Fahrstreifen. Vorsicht auf der A67 Mönchhof-Dreieck Richtung Darmstadt. Zwischen Mönchhof-Dreieck und Rüsselsheim-Ost liegt eine Plane auf der Fahrbahn. Vorsicht auf der A67 Darmstadt Richtung Mannheim. Zwischen Pfungstadt und Gernsheim ein Reifen liegt da auf der rechten Spur und ein defekter LKW steht auf dem Standstreifen. Alle Verkehrsinfos jederzeit zum Nachlesen auf swr4.de. Gute Fahrt.
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0: Mensch, eine Menge los. Also wenn Sie nicht gerade unterwegs sind, dann haben Sie es gut getroffen. Denn es gibt ja so Samstage, da brauchen wir nicht viel. Bisschen Sonnenschein, nettes Gespräch und Musik, die wir seit Jahrzehnten kennen und lieben. Und plötzlich wird aus dem ganz normalen Samstagmittag ein richtig schöner Tag. Die Musik liefern wir gerne und was das Sommerwetter dazu beitragen kann, sagt uns gleich unser Wettermann Stefan hier nach drei Hits.
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0: Sehnsuchtslied von den Equals, Baby Come Back. Hier ist SWR 4. Wir haben es 1:15 und jetzt ist Stefan Bender im SWR 4 Wetterstudio für uns da. Stefan.
1: Ja, hallo Sabine.
0: Wir müssen über Hitze reden.
1: Ja, hilft nix. Ich gebe dir eine Auswahl. Möchtest du mit den weniger heißen Temperaturen beginnen oder schon mit den richtig heißen?
0: Sag doch mal die weniger heißen erstmal.
1: Da habe ich zum Beispiel Bleialf in der Schneifel zu bieten mit im Moment doch angenehmen 24 Grad. Da ist es richtig angenehm. Oder auch Freudenstadt im Schwarzwald, Nordschwarzwald 25 Grad. Alles noch in den 20ern. Ich kann dir aber auch die 30er nicht ersparen. Jetzt schon.
0: Dann fächere mal auf.
1: Ja, 12:46 in der Rhein-Neckar-Region rund um Mannheim und Heidelberg oder auch in Kinzigtal rund um Gengenbach oder im Breisgau. Und da ist es auch schon 31, geht schon auf die 32 Grad zu jetzt.
0: Und wo ist dann Schluss mit Steigen?
1: Das Ende der Fahnenstange liegt bei 35 Grad heute Nachmittag. Das bedeutet am Oberrhein, so von der Südpfalz in etwa bis zum Kaiserstuhl, die 35 Grad ist schon sehr schweißtreibend. Wir schaffen, oder Gott sei Dank gibt es nicht überall die 30er, also im Schwarzwald, in der Eifel oder im Pfälzer Bergland, im Idarwald auf der Alb 28 Grad etwa.
0: Wie viel Erfrischung bringt denn die Nacht?
1: Die Nacht bringt je nach Region unterschiedliche 20 bis 11 Grad. Die angenehmen 14 bis 11 Grad gibt es naturgemäß in den Mulden und Tälern in den Mittelgebirgen. Also auf der Baar zum Beispiel, auch in der Schneifel wieder oder im Westerwald so 14 bis 11 Grad. Allerdings auch an der Weinstraße rund um Bad Bergzabern, da haben wir wieder tropische Temperaturen um oder über 20 Grad.
0: Und dann noch ein kurzer Blick auf die neue Woche. Wie wird's?
1: Die wird erstmal genauso sonnig, aber dann kommen Quellwolken dazu und zum Dienstag hin gibt es Chancen, dass sogar auch mal Gewitter dazukommt, das ein oder andere. Da kann auch mal ein bisschen Regen runterkommen bei nach wie vor sehr warmen Temperaturen.
0: Vielen Dank, Stefan Bender im SWR 4 Wetterstudio. Ihnen einen schönen Samstag.

0: Everything I Own, Boy George, hier in SWR 4. Vorsicht auf der A3 Köln Richtung Frankfurt. Zwischen Idstein und Niedernhausen liegt ein Metallteil auf der Fahrbahn. Vorsicht auf der A5 Frankfurt Richtung Karlsruhe zwischen Dossenheim und dem Kreuz Heidelberg. Da liegt eine Metallratsche auf dem Abbiegestreifen. Vorsicht auch auf der A67 Darmstadt Richtung Mannheim am Fernhaber Dreieck in der Überleitung zur A6 Richtung Mannheim. Da steht ein defektes Fahrzeug. Das wird immer noch mehr. Vorsicht auch auf der B30 Ravensburg Richtung Biberach zwischen Beind und Enzisreute liegt ein Plastikteil auf der linken Spur. Vorsicht noch im Kreis St. Wendel auf der Landesstraße zwischen dem Abzweig nach Reitscheid und Freisen. Da liegt ein Ast auf der Fahrbahn hinter einer Kurve.
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6: Um 13 Uhr mit Jörg Dinkel. Guten Tag. Russland ist laut einer Studie die größte Sicherheitsbedrohung für Europa. Die DFB-Spitze hat sich erstmals mit Jürgen Klopp getroffen. Das Wetter sonnig und hochsommerlich warm, bis 35 Grad. Russland gilt derzeit als größte Bedrohung für Europa. Zu diesem Ergebnis kommt eine Analyse von EU-Diplomaten, über die die Welt am Sonntag berichtet. Patricia Wern mit Einzelheiten.
7: In der Untersuchung heißt es, Russland sei die unmittelbarste, bedeutendste und langfristigste Sicherheitsbedrohung für den europäischen Kontinent. So werde etwa die russische Gesellschaft immer stärker militarisiert und Moskau setze strategisch und technisch zunehmend auf Kriegswirtschaft. Zudem warnen die Diplomaten vor Russlands Nuklearwaffen und seinen Ambitionen im Weltraum. Die USA werden in der Analyse als der wichtigste Partner Europas bezeichnet, auch wenn das Land seine Ziele gerade verändere.
6: Der Apple-Konzern hat das KI-Unternehmen OpenAI verklagt. Der Vorwurf des iPhone-Herstellers, der Konkurrent versuche, an Geschäftsgeheimnisse von Apple zu kommen. Dazu würden Apple-Mitarbeiter aggressiv abgeworben. Außerdem gäbe es Beweise, dass schon geheime Informationen über neue Apple-Produkte bei OpenAI gelandet seien. Laut Klage arbeiten inzwischen rund 400 frühere Apple-Mitarbeiter beim Konkurrenten. Der Böschungsbrand an der Bahnstrecke zwischen Köln und Düsseldorf ist möglicherweise durch einen Sabotageakt ausgelöst worden. Davon geht der Staatsschutz aus. Einen technischen Defekt halten die Ermittler für wenig wahrscheinlich. Die Bahnstrecke ist nach wie vor gesperrt. Die Spitze des Deutschen Fußballbundes hat sich zum ersten Mal mit ihrem Wunschkandidaten für das Amt des Bundestrainers Jürgen Klopp getroffen. Das Gespräch soll in einem Hotel in New York stattgefunden haben. Hendrik Lückhoff mit Einzelheiten.
8: Neben Klopp und seinem Berater sollen DFB-Präsident Bernd Neuendorf und DFB-Vize und Bundesliga-Präsident Hans-Joachim Watzke dabei gewesen sein. Und offenbar hat das Treffen gut 4 Stunden gedauert. Was genau beredet wurde, das ist nicht bekannt, aber es dürfte um Geld gegangen sein. Na klar, um die Laufzeit eines möglichen Vertrages und um die Vorstellungen beider Seiten. Also was Klopp für Ideen hat und was sich der DFB so wünscht. Und natürlich muss man auch klären, wie der Wechsel von Klopps aktuellem Arbeitgeber, dem Red Bull-Konzern, zum DFB ablaufen könnte.
6: Auf dem Speyerer Brezelfest soll am frühen Abend ein neuer Weltrekord aufgestellt werden. 111 Menschen sollen eine 111 Tonnen schwere Lokomotive 111 Meter weit ziehen. Gezogen wird auf der Schiene des Technikmuseums Speyer. Seit 2013 gibt es jedes Jahr einen Weltrekordversuch, bislang immer erfolgreich. Das waren die Nachrichten, abschließend die Zeit. Es ist 13.03 Uhr.
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9: Vorsicht auf der A3 Köln Richtung Frankfurt. Zwischen Niedernhausen und Wiesbadener Kreuz liegt ein Plastikteil. Vorsicht auf der A5 Basel Richtung Karlsruhe. Zwischen Bühl und Baden-Baden liegen Fahrzeugteile auf der mittleren Spur. Vorsicht auf der B464 Reutlingen-Böblingen. Zwischen dem Abzweig nach Altenburg und Reutlingen-Altenburg in beiden Richtungen. Da steht ein defekter Pkw. Vorsicht auf der A67 Darmstadt Richtung Mannheim. Am Firnheimer Dreieck auf der Überleitung zur A6 Richtung Mannheim ein defektes Fahrzeug. A5 Karlsruhe Richtung Frankfurt, zwischen Kronau und Kreuzwaldorf 3 Kilometer Stau. A5 Frankfurt Richtung Kassel, zwischen Nordwestkreuz Frankfurt und Bad Homburger Kreuz 5 Kilometer stockend. A5 Frankfurt Richtung Karlsruhe, zwischen Bruchsal und Karlsruhe Nord, ein Unfall. Hier ist die linke Spur blockiert, 5 Kilometer Stau, halbe Stunde dauert's länger. A61 Koblenz Richtung Mönchengladbach, zwischen Koblenz-Metternich und Pleit, 2 Kilometer Stau, 10 Minuten plus. A61 Mönchengladbach Richtung Koblenz, zwischen Rheinbach und Dreieck Bad Neuenahr, Unfallaufnahme, hier ist nur eine Spur frei, 6 Kilometer Stau. Bitte die Rettungsgasse freihalten, dauert hier 45 Minuten länger. A8 Karlsruhe Richtung Stuttgart, zwischen Pforzheim-West und Pforzheim-Nord. Wegen der Unfallaufnahme sind die mittlere und rechte Spur gesperrt, 2 Kilometer Stau. Und zwischen Pforzheim-Nord und Pforzheim-Ost nochmal 3 Kilometer Stau. In der Schweiz, A2 Luzern Richtung Gotthard, zwischen Amstieg und Göschnen 5 Kilometer Stau, dauert 50 Minuten länger. Und B179 Füssen Richtung Nassereit, zwischen Grenztunnel Füssen und Fernpass, Stau 30 Minuten plus. 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
9: Momentan in Lörrach bewölkt, 30 Grad. Sonnig ist es in Nastetten bei 27, auch in Buchen sonnig 27, Bad Ems an der Lahn sonnig 28. Stefan Bender mit den Aussichten.
11: Ein Hoch bringt sehr trockene Luft zu uns und es bleibt hochsommerlich. Zwischen Mannheim und Zwingenberg oder auch in Wiesloch scheint bis zum Abend intensiv die Sonne und es gibt nur wenige Wolken. Im Odenwald werden 30 und im Rheintal bis zu 34 Grad erreicht. Morgen sind sogar Spitzenwerte bis 35 Grad drin. Ansonsten alles wie gehabt. Es bleibt trocken und sonnig und auch in der neuen Woche geht dieses heiße Sommerwetter erstmal weiter. Und abgesehen von ein paar seltenen Hitzegewittern fällt kein Regen.
9: Vielen Dank, Stefan.
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9: Um kurz nach eins, hallo, Samstagmittag, hat irgendwas Beruhigendes. Die meisten Termine sind erledigt, der Einkauf ist geschafft. Da fühlt sich der Tag an, als hätten wir alle Zeit der Welt. Hier plaudern wir gleich mal mit unserer Promi-Reporterin in knapp 10 Minuten.
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0: Wir haben da eine ungesicherte Unfallstelle. Vorsicht auf der B19 Bad Mergentheim Richtung Schwäbisch Hall zwischen dem Abzweig nach Dörzbach und Hohebach. Ungesicherte Unfallstelle.
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0: Allerdings beginnen wir, hallo Christina Hortenbach.
2: Hallo.
0: Nicht lustig, sondern mit einer traurigen Nachricht, die es diese Woche ja gab. Bonnie Tyler gestorben. 75 ist sie geworden und ihr Tod hat viele Menschen bewegt. Wie waren denn so die Reaktionen?
2: Also die Promis, die waren alle betroffen bis sehr traurig. Dieter Bohlen schreibt in den sozialen Netzwerken, es war toll mit dir zu arbeiten. Er hat ja einige Songs mit ihr produziert, manchmal auch ohne seinen Namen zu nennen. Kollege Thomas Anders hat ein gemeinsames Foto mit Bonnie Tyler gepostet und schrieb dazu, Ruhe in Frieden, meine Liebe, du wirst nie vergessen werden. Ja, und Sänger Matthias Reim konnte die Nachricht gar nicht fassen und meinte, es tut mir unfassbar leid, du wirst fehlen. Harald Glöckler, wie wir ihn kennen, Gott segne dich, mein Schatz, hat er geschrieben und er dankt ihr für die vielen schönen gemeinsamen Momente. Du warst ein wundervoller Mensch mit großem Herzen, der Himmel wird durch dich erstrahlen. Mhm. Schön finde ich, dass auch Kate und William aus dem britischen Königshaus ein Foto von Bonnie Tyler gepostet haben und die Guard, die immer vor dem Buckingham Palace spielt, die hat Bonnie Tyler Hits gespielt. Da bekam ich Gänsehaut, muss ich wirklich sagen.
0: Mhm.
2: Ja. Absolut. Und sogar Hollywood-Star Catherine Zeta-Jones hat geschrieben, mein Herz ist gebrochen, denn interessanterweise, Bonnies Mann ist ihr Cousin. Und Bonnie Tyler hat also auf der Hochzeit von Catherine Zeta-Jones mit Michael Douglas gesungen. Das interessante Verbindung. Ja, beide aus Waliserinnen. Ne? Und also alle sind wirklich traurig. Und ich glaube, das liegt daran, dass Bonnie Tyler so ein unglaublich netter Mensch war, beständig und bodenständig, seit über 50 Jahren mit ihrem Mann verheiratet und einfach immer da. So seit den 80er Jahren. Und Total Eclipse of the Heart wurde 1 Billion Mal gestreamt. Also das hat Bonnie Tyler Anfang des Jahres noch miterlebt, diesen Zeitpunkt.
0: Das war eine ganz, ganz große.
2: Ja.
0: Christina, dann lass uns mal auf die Hochzeit des Jahres zurückblicken. War jetzt für uns in Deutschland nicht so relevant, aber hat weltweit Konsequenzen. Mega-Popstar Taylor Swift hat ihren Footballspieler Travis Kelce geheiratet, mitten in New York mit etlichen Promis im Madison Square Garden, alles dicht gemacht. Und nichts ist bekannt, die haben einen Deckel drauf gehabt und trotzdem wird jetzt Geld gemacht mit allem, was man von der Feier finden kann.
2: Ja, da hat sich also ein Künstler aus New York so angezogen, als wäre er selbst Gast auf Taylor Swifts Hochzeit. Und so ist er dann, so schwarzer Anzug, zum Madison Square Garden, wo die Hochzeit stattfand, zückte Beutel und Greifzange und hat alles eingesammelt, was er finden konnte. Das waren Dosenverschlüsse, Trinkhalme, Earpods, Reste von Lutschern, Besteck.
0: Was?
2: Also die einen würden sagen, das war Müll. Aber er hat, und man wusste auch gar nicht, ist das wirklich von der Hochzeit. Aber egal, er hat alles in kleine Päckchen gepackt und die Sachen als Übrigbleibsel von der großen Hochzeit im Internet verkauft.
0: Der flachen Hand vor den Kopf ist nicht.
2: 30 Euro das Päckchen, er hat über 1000 Euro eingenommen. Also Ideen musste haben. Und das Einzige, was bisher durchgesickert ist von dieser geheimen Hochzeit, alles war wohl geschmückt wie ein Garten. Der Bräutigam soll sehr geweint haben. Ich denke mal vor Rührung. Und der Brautstrauß sah ziemlich zerrupft aus. Also böse Zungen sagen, naja, hat die keinen Geschmack? Nein, das lag bestimmt daran, dass Taylor Swift, dass dieser Brautstrauß einfach hart umkämpft war. Und als Geschenk für die Gäste gab es ein besticktes Taschentuch. Finde ich auch interessant. Es wird vermutet, dass alles gefilmt wurde und es irgendwann eine Doku über die Hochzeit geben wird. Also vielleicht erfahren wir doch noch was. Ja,
0: gibt Geld. Christina Hortenbach, vielen Dank für die Erleuchtung. Dank unserer
2: SRF-Reporterin.
0: Sehr gerne.

Stevie Wonder in SWR 4. Vorsicht auf der A565 Bonn Richtung Meckenheim. Am Kreuz Meckenheim ist die Überleitung zur A61 Richtung Koblenz wegen einer ungesicherten Unfallstelle gesperrt. Allen unterwegs, gute Fahrt.

0: Alice Humphrey Singers und Mexiko. Wir haben es 13.30 Uhr.
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0: Vorsicht auf der A8 Stuttgart Richtung München. Zwischen Ulm-Ost und Oberelchingen liegt ein Plastikteil auf der Fahrbahn. Die linke Spur ist blockiert. Vorsicht auf der A565 Bonn Richtung Meckenheim. Am Kreuz Meckenheim ist die Überleitung zur A61 Richtung Koblenz wegen einer ungesicherten Unfallstelle gesperrt. A5 Karlsruhe Richtung Frankfurt. Zwischen Kronau und Kreuzwaldorf 3 Kilometer Stau. A5 Frankfurt Richtung Kassel. Zwischen Nordwestkreuz Frankfurt und Bad Homburger Kreuz 5 Kilometer stockend. A6 Mannheim Richtung Heilbronn. Zwischen Bad Rappenau und Heilbronn unter Eisesheim 4 Kilometer Stau. Hier dauert es 20 Minuten länger. A61 Koblenz Richtung Mönchengladbach. Zwischen Koblenz-Metternich und Pleit 2 Kilometer Stau. 10 Minuten plus. A8, Karlsruhe Richtung Stuttgart. Zwischen Pforzheim Nord und Pforzheim Süd, 4 Kilometer stockender Verkehr. In der Schweiz, A2, Luzern Richtung Gotthard. Zwischen Amstieg und Göschnen 4 Kilometer Stau, Verzögerung etwa 50 Minuten. Empfohlene Alternativroute A13 San Bernardino-Tunnel. B179, Füssen Richtung Nassereit. Zwischen Grenztunnel Füssen und Fernpass immer noch Stau und Verzögerung etwa 30 Minuten. Alle Verkehrsinfos gibt's jederzeit auf swr4.de.
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0: Momentan in Laupheim leicht bewölkt 28 Grad, Pforzheim sonnig 29, Kaub sonnig 29, Speyer sonnig 30 Grad. Heute den ganzen Tag über strahlender Sonnenschein, ganz vereinzelt ein paar lockere Wolken. Es ist und bleibt hochsommerlich heiß mit 28 Grad im Südschwarzwald bis 35 Grad im Saargau. In der Nacht dann so um die 20 bis 11 Grad und morgen und auch am Montag wieder Sonne, Schleierwolken, vor allem am Montag Höchstwerte morgen bis 35, Montag sogar bis 37 Grad.
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0: Hallo, ich grüße Sie sehr herzlich. So, und jetzt spielen wir um die SWR4-Tasse. Die habe ich hier noch rumstehen. Die sucht ein neues Zuhause. Wie sieht's denn aus? Kennen Sie diesen Hit hier?

0: So schön, so locker. Das haben Sie doch bestimmt erkannt, das Lied. Ihre Antwort hier an SWR 4. Ihre Tasse kommt dann zu Ihnen. Ich drücke die Daumen.
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0: Wir spielen um die SWR4-Tasse. Und zwar gilt es, diesen Hit hier zu erraten. Jawohl. Und da bin ich doch mal gespannt, ob mein Kandidat in dieser Runde da im Bilde ist. Frank Mertens begrüße ich aus Pforzheim.
1: Guten Tag.
0: Herr Mertens.
1: Ja.
0: Ja. Jetzt hätte ich gern die Lösung von Ihnen.
1: Wie ich gesagt hatte, Cliff Richard und Dreaming.
0: Cliff Richard und Dreaming ist Ihre Vermutung?
1: Ja.
0: Und das ist richtig vermutet, um nicht zu sagen, das ist richtig. Herzlichen Glückwunsch, Herr Mertens.
1: Danke.
0: Wunderbar, und die SWR4-Tasse kommt.
1: Angenehmes Wochenende, ja?
0: Ich wünsche Ihnen auch ein angenehmes Wochenende. Wie kommen Sie mit der Hitze klar, geht das?
1: Och, das geht. Vor allen Dingen viel trinken, viel Wasser trinken. Und dann geht das. Ein bisschen abkühlen, Musik hören und relaxen. Dann habe ich noch so einen kleinen Rappel, gute Hörbücher anhören, die sehr spannend sind.
0: Auch schön.
1: Und ja, da gibt es einige gute Sachen, ja.
0: Also mit Hörbuch und mit SWR4 durch das Wochenende begleitet. Ansonsten in Pforzheim kann man auch immer mal gut an die Enz, an die Nagold oder die Würm gehen. Das ist ja auch ein bisschen Erfrischung geboten. Hier ist SWR4 am Samstag. Die Tasse geht nach Pforzheim an Frank Mertens. Der hat nämlich Dreamin' erkannt von Cliff Richard.

Dinata und We Belong. Vorsicht auf der B10 Stuttgart Richtung Ulm zwischen Eislingen West und Eislingen Ost. Aufpassen, da ist eine ungesicherte Unfallstelle auf der rechten Spur und im Standstreifen. Vorsicht im Kreis Heilbronn auf der Landesstraße zwischen Dahlenfeld und Neuenstadt am Kocher. In beiden Richtungen Gefahr durch ein Lkw-Rad auf der Fahrbahn im Kurvenbereich. Und Vorsicht im Kreis Limburg-Weilburg auf der Landesstraße zwischen der Dorchheimer Straße und dem Abzweig nach Dorchheim. Da bitte aufpassen, da liegt ein Strohballen im Kurvenbereich. Allen unterwegs gute und sichere Fahrt mit SWR 4.

Da verklingen die letzten Flötentöne und ich sag Tschüss. Mein Name ist Sabine Gronau. Ich wünsche Ihnen einen ganz wundervollen Samstag noch. Hier übernimmt jetzt Jens Vogt und sorgt dafür, dass Sie gute Laune behalten mit dem schönsten Musikmix hier in SWR 4.

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6: Um 14 Uhr mit Christian Röhnspieß. Guten Tag. Nach dem Böschungsbrand bei der Bahn gibt es ein Bekennerschreiben. Russland ist laut einer Studie die größte Sicherheitsbedrohung für Europa. Das Wetter sonnig und hochsommerlich warm, bis 35 Grad. Nach dem Feuer an der wichtigen Bahnstrecke zwischen Düsseldorf und Köln gibt es ein angebliches Bekennerschreiben vom sogenannten Kommando Angry Birds. Die Sicherheitsbehörden hatten bereits Sabotage vermutet. Eine offizielle Einschätzung zur Echtheit des Schreibens gibt es noch nicht. Einzelheiten von ARD-Sicherheitsexperte Holger Schmidt.
7: Die Gruppe Angry Birds, übersetzt etwa zornige Vögel, hatte sich schon in der Vergangenheit zu Anschlägen auf die Bahninfrastruktur in Nordrhein-Westfalen bekannt und wird von deutschen Sicherheitsbehörden dem linken, gewaltbereiten anarchistischen Spektrum zugerechnet. Die auf der linken Plattform Indymedia veröffentlichte Nachricht nimmt einerseits Bezug zum angeblichen Ablauf und dem genauen Ort der Brandlegung und erklärt im weiteren Teil der Botschaft, warum ein Brandanschlag auf die Bahn aus Sicht der Gruppe gerechtfertigt ist. Argumentativ behauptet die Gruppe, zum Schutz von Menschen und Tieren zu handeln und, Zitat, den Fortschritt zu stoppen, der von der Gruppe als, Zitat, technologische Eskalation beschrieben wird.
6: Bei VW verschärft sich die Krise zwischen Betriebsrat und Konzernspitze. Der Betriebsrat in Wolfsburg wirft Konzernchef Blume vor, das Vertrauen der Mitarbeiter zu verspielen. Blume habe vergangene Woche zwar das Management über die Pläne zu Stellenabbau und Werksschließungen informiert, aber nicht die Beschäftigten. Auch ein entsprechendes Ultimatum des Betriebsrats an ihn sei gestern erfolglos verstrichen. Der Vorstand müsse jetzt klarstellen, ob er mit den Beschäftigten oder gegen sie arbeiten wolle. Russland gilt derzeit als größte Bedrohung für Europa. Zu diesem Ergebnis kommt eine Analyse von EU-Diplomaten, über die die Welt am Sonntag berichtet. Patricia Wern mit Einzelheiten.
8: In der Untersuchung heißt es, Russland sei die unmittelbarste, bedeutendste und langfristigste Sicherheitsbedrohung für den europäischen Kontinent. So werde etwa die russische Gesellschaft immer stärker militarisiert und Moskau setze strategisch und technisch zunehmend auf Kriegswirtschaft. Zudem warnen die Diplomaten vor Russlands Nuklearwaffen und seinen Ambitionen im Weltraum. Die USA werden in der Analyse als der wichtigste Partner Europas bezeichnet, auch wenn das Land seine Ziele gerade verändere.
6: Musikfachleute fordern eine KI-Kennzeichnung. 7 Branchenverbände haben dazu einen Vorschlag gemacht, mit 2 verschiedenen Kennzeichnungskategorien. Eine für Musik, die hauptsächlich mit künstlicher Intelligenz erzeugt wurde, und eine für Musik, die nur KI-Unterstützung enthält. Die Branchenverbände sind der Ansicht, Konsumenten sollten sich entsprechend informieren können. Streamingdienste reagieren unterschiedlich auf die Forderung. Deezer und Spotify haben bereits KI-Kennzeichnungen. Tidal hat schon im Juni die Vergütung für komplett mit KI erzeugte Songs ausgesetzt. Apple Music hat sich noch nicht geäußert. Die Zeit 14.03 Uhr.
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9: Mit diesen Staus heute Nachmittag. Mit der A5 Karlsruhe Richtung Frankfurt. Hier 5 Kilometer zwischen Kronau und Waldorf-Wiesloch. 20 Minuten mehr. Die Autobahn 8, Karlsruhe Richtung Stuttgart, zwischen Pforzheim Nord und Pforzheim Süd, 5 Kilometer stockender Verkehr. Und in der Gegenrichtung zwischen Pforzheim Süd und Pforzheim Nord, 3 Kilometer stockend, jeweils eine Viertelstunde obendrauf. Die Schweiz, die A2, Luzern Richtung Gotthard, zwischen Amsteg und Göschnen, 5 Kilometer Stau, 50 Minuten plus. Und die Fernpass-Bundesstraße Füssen-Reute ist zwischen dem Grenztunnel Füssen und Reute-Nord in beiden Richtungen mehrfach kurzfristig gesperrt heute Nachmittag. Zwischen Reute-Nord und der Blockabfertigung beim Grenztunnel Füssen gibt's Richtung Deutschland eine knappe Stunde Stau. Alle Infos vom Verkehr natürlich auch auf swr4.de. Wünsche Ihnen eine gute Fahrt.
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9: 28 Grad in Meßstetten und Heidenheim. Singhofen meldet 27 und St. Goarshausen glatte 30 Grad. Hartmut Mühlbauer hat die Aussichten.
10: Die Sonne strahlt vom blauen Himmel. Wolken tauchen bis zum Abend nur vereinzelt auf. Es ist hochsommerlich heiß mit 28 Grad auf der Münsinger Alb und bis 35 Grad in der Ortenau. Am Abend wird es nur langsam kühler. Bis zum Morgen gehen die Temperaturen dann aber zurück auf 20 bis 11 Grad. Die Nacht ist dazu meist sternenklar. Morgen erwartet uns wieder ein Hochsommertag mit viel Sonnenschein und ein paar dünnen Schleierwolken, die aber kaum Schatten spenden. Die Temperaturen sind ähnlich mit maximal 28 bis 35 Grad. Immerhin kühlt ein wenig der leicht böige Nordostwind.
9: Mit Jens Vogt, ganz Speyer. Ist verknotet in diesen Tagen. Da läuft das Brezelfest mit eben diesem Gaumenschmaus als Hauptattraktion. Und warum manche Menschen hunderte Kilometer weit fahren, um beim Brezelfest mit dabei zu sein, das werden Sie gleich erfahren in guten 10 Minuten.
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0: schicke Ding, Godley and Cream. A little piece of heaven, schönen Samstagnachmittag. Sie sollten sich schon ein bisschen aufbrezeln, finde ich, wenn Sie in diesen Tagen nach Speyer fahren, um sich ja auch optisch anzupassen. An eines der größten Volksfeste entlang des Rheins in Speyer ist nämlich Brezelfest. Und Martin Gärtner aus dem SWR4-Team hat sich mal reingemischt ins Vergnügen.
1: Die Brezel fürs Speyerer Brezelfest, die kommen aus der Brezelbäckerei Berzel. Patrick Blau ist der Inhaber. Und hier ist jede Menge los. Also richtig Hektik hier hinter uns in der Backstube. Wie viele Brezel backen Sie denn jetzt?
2: Wir sprechen da schon von Tausenden. Ne? Das Brezelfest ist enorm wichtig für uns. Ja, absolut. Ja, also im Endeffekt wurde das Brezelfest ja generiert, um die Bierbrauer von Speyer früher, die Brauereien und auch die Brezelbäcker zu unterstützen. Aus dem Grund gibt es ja auch das Brezelfest.
1: Was ist das Besondere an der Speyerer Brezel?
2: Wir haben 5 natürliche Zutaten in unserer Brezel und wir arbeiten jede Brezel mit der Hand auf.
1: Und die beiden hier, die sind gerade ganz frisch aus dem Ofen gekommen. Da habe ich jetzt eine Stärkung, wenn ich rausgehe, vorbei am Dom, auf dem Festplatz des Brezelfestes. Wasser plätschert und Wasser spritzt hier am Eingang zum Festplatz. Denn hier steht eine große Wildwasserbahn.
3: Man wird auf jeden Fall nass. Also man fährt so 2-mal berg runter und man wird bei beiden Mal ziemlich nass, ja. Es war sehr lustig, ja. Hat Spaß gemacht.
4: Ja, es war erfrischend.
5: War coole Abkühlung.
1: Das Brezelfest wird seit 1910 gefeiert und gilt als das größte Volksfest am Oberrhein. Da gehen nicht nur Speyerer hin, die Leute kommen von ganz weit her.
6: Aus Karlsruhe, und Brezelfest ist halt, wo wir gerne hingehen. Für Familien wird ja einiges geboten. Attraktionen für Kinder, Riesenrad, Fische angeln, die Wasserachterbahn ist im Sommer.

0: Partner auch angenehm.
1: Wir haben Besucher aus England, die kommen extra deswegen. Jedes Jahr aufs Neue wieder.
2: Schulfreunde kommen von überall aus Deutschland, nur fürs Brezelfest wieder hierher.
3: Und essen Sie da auch viele Brezel dann?
4: So viele Brezeln tatsächlich nicht. Aber eine muss schon sein.
3: Machen Sie jetzt alle 6 Tage mit oder nur einen?
5: Früher habe ich alle Tage mitgemacht, aber seitdem wir die Tochter haben, machen wir jetzt nicht alle Tage mit. Aber sonst immer Urlaub genommen und 6 Tage durchgezogen. Die 5. Jahreszeit ist es für uns.
6: Die dauert übrigens noch bis Dienstag, diese 5. Jahreszeit beim Brezelfest in Speyer. Da ist was los. SWR 4. Am Samstagnachmittag mit Leo Sayer. You make me feel like dancing.

0: Wochenende hier in SWR 4 gleich mit George Harrison, My Sweet Lord.
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0: Kurz nach halb drei, die A5 Karlsruhe Richtung Frankfurt. 5 Kilometer Stau zwischen Kronau und dem Kreuz Waldorf-Wiesloch. Verzögerung hier 20 Minuten. Die Autobahn 8 Karlsruhe Richtung Stuttgart zwischen Pforzheim Nord und Pforzheim Süd. 5 Kilometer stockender Verkehr. Und in der Gegenrichtung 3 Kilometer zwischen Pforzheim Süd und Pforzheim Nord. Jeweils 20 Minuten plus. Die Schweiz, die A2 Luzern Richtung Gotthard, 5 Kilometer Stau und eine knappe Stunde obendrauf zwischen Amstieg und Göschnen. Und die Fernpass-Bundesstraße Füssen-Reute ist zwischen dem Grenztunnel Füssen und Reute Nord in beiden Richtungen mehrfach kurzfristig gesperrt heute Nachmittag. Zwischen Reute Nord und der Blockabfertigung beim Grenztunnel Füssen Richtung Deutschland 45 Minuten Stau. Alle Verkehrsinfos jederzeit auf swr4.de. Hoffe, Sie kommen gut durch.
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0: 29 Grad haben wir in Kirn und Pforzheim. Furtwangen meldet 28 und Adenau 27 Grad. Ja, es gibt nichts als Sonne heute Nachmittag. Bis 28 Grad im Schwarzwald, bis 35 an Rhein und Mosel. Nachts klar und trocken bei 20 bis 11 Grad. Und auch der Sonntag gibt sich hochsommerlich. Ein Wechsel zwischen Sonne und ein paar Schleierwolken. Auch morgen 28 bis 35 Grad.
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0: ans Wochenende. SWR 4, Samstagnachmittag. Es geht in schöne Heidelberg. Da hat Elke Valentin als SWR 4 Wettermelderin heute die Hitze im Blick. Liebe Elke, wie sehr hat sich Heidelberg schon aufgeheizt?
1: Ich muss sagen, wir haben gute 32 bis 34 Grad in der Stadtmitte, wo ich gerade war. Allerdings in meinem Stadtteil, in Waldnähe, in Heidelberg-Rohrbach, ist es sehr erträglich. Das sind ungefähr 29 Grad, geht kein Wind, es ist keine Wolke am Himmel, es ist einfach nur toll. Und ja, in den Weinbergen ist es immer schön, da lässt es sich herrlich aushalten, wenn man früh morgens unterwegs ist.
0: Na klar. Mögen Ihre Hunde die Hitze, Elke?
1: Um ehrlich zu sein, bin ich eine verantwortungsbewusste Hundebesitzerin, gehe in den frühen Morgenstunden mit der Bande und die begeben sich dann anschließend zu Hause auf die kalten Fliesen oder in den schattigen Garten.
0: Sehr gut. Ich selber bin kein Hundebesitzer, habe aber neulich mal gelesen, dass man ab einer gewissen Temperatur auf die Pfoten aufpassen muss, ne? Wenn der Untergrund zu heiß wird, gerade Asphalt.
1: Lieber Herr Vogt, das ist total korrekt. Und ich bin Ihnen sehr dankbar, dass Sie das ansprechen, da ich auch ehrenamtlich im Tierschutz tätig bin.
0: Ah, okay.
1: Also, es gibt eine ganz einfache Regel. Sie legen einfach mal Ihre flache Hand auf die Straße. Aua, tut's weh?
0: Ja.
1: Dann gehen Sie auch nicht mit dem Hund raus.
0: Nach der Gassi-Runde gibt's dann gefrorene Leckerli vermutlich, oder wie sieht das aus?
1: Ja, der neueste Gag ist Hundeeis.
0: Ja, tatsächlich.
1: Wirklich wahr.
0: Das gibt's sogar bei uns auf dem Dorf in der Eisdiele. Ist zwar tierisch teuer im Vergleich zum restlichen Eis, zum Menscheneis, sag ich mal, aber die Hunde stehen total drauf, ne?
1: Ja, Herr Vogt, wissen Sie was? Ich gönne mir einfach eine Kugel weniger und dann kriegen die Hunde was.
0: Sie sind eine wirkliche Tierliebhaberin, das höre ich schon, Elke.
1: Ja, und es wäre Tierliebhaberin.
0: Mehr geht ja gar nicht. Elke, dann hoffe ich mal, dass sowohl Sie als auch Ihre Hunde die Hitze gut vertragen in den kommenden Tagen.
1: Ich danke Ihnen ganz herzlich und ich wünsche Ihnen auch ein kühles Studio.
0: Das habe ich noch. Mal gucken, wie lange die Klimaanlage durchhält heute.

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4: Um 15 Uhr mit Christian Grünspieß. Guten Tag. Nach dem Böschungsbrand bei der Bahn gibt es ein Bekennerschreiben. Die iranische Führung will Rache für den Tod von Ali Khamenei. Das Wetter sonnig und hochsommerlich warm, bis 35 Grad. Nach dem Feuer an der wichtigen Bahnstrecke zwischen Düsseldorf und Köln gibt es ein angebliches Bekennerschreiben vom sogenannten Kommando Angry Birds. Die Sicherheitsbehörden hatten bereits Sabotage vermutet. Eine offizielle Einschätzung zur Echtheit des Schreibens gibt es noch nicht. Die Bahnstrecke ist immer noch gesperrt. Einzelheiten von ARD-Sicherheitsexperte Holger Schmidt.
5: Die Gruppe Angry Birds, übersetzt etwa zornige Vögel, hatte sich schon in der Vergangenheit zu Anschlägen auf die Bahninfrastruktur in Nordrhein-Westfalen bekannt und wird von deutschen Sicherheitsbehörden dem linken, gewaltbereiten anarchistischen Spektrum zugerechnet. Die auf der linken Plattform Indymedia veröffentlichte Nachricht nimmt einerseits Bezug zum angeblichen Ablauf und dem genauen Ort der Brandlegung und erklärt im weiteren Teil der Botschaft, warum ein Brandanschlag auf die Bahn aus Sicht der Gruppe gerechtfertigt ist. Argumentativ behauptet die Gruppe, zum Schutz von Menschen und Tieren zu handeln und, Zitat, den Fortschritt zu stoppen, der von der Gruppe als, Zitat, technologische Eskalation beschrieben wird.
4: Bei VW verschärft sich die Krise zwischen Betriebsrat und Konzernspitze. Der Betriebsrat in Wolfsburg wirft Konzernchef Blume vor, das Vertrauen der Mitarbeiter zu verspielen. Blume habe vergangene Woche zwar das Management über die Pläne zu Stellenabbau und Werksschließungen informiert, aber nicht die Beschäftigten. Auch ein entsprechendes Ultimatum des Betriebsrats an ihn sei gestern erfolglos verstrichen. Der Vorstand müsse jetzt klarstellen, ob er mit den Beschäftigten oder gegen sie arbeiten wolle. Nach der Bestattung des obersten Führers des Iran, Ali Khamenei, hat dessen Sohn Rache angekündigt. Khamenei wurde am 28. Februar durch einen israelischen Luftangriff auf seinen Amtssitz in Teheran getötet. Die Beisetzung war gestern in seiner Heimatstadt Mashhad. In einer öffentlichen Mitteilung seines Sohnes und Nachfolgers Mojtaba Khamenei heißt es, Rache sei die Forderung des iranischen Volkes und werde ganz gewiss erfolgen. Die Mitteilung wurde im Staatsfernsehen verlesen und auf Telegram veröffentlicht. Fast 2 Millionen Menschen sind in China und Taiwan wegen eines Taifuns vorsichtshalber in Sicherheit gebracht worden. Der Wirbelsturm Bawi wütet seit Montag über den Pazifik. Kommende Nacht soll er auf chinesisches Festland treffen. Taiwan hat mehr als 1000 Flüge gestrichen und den Fährverkehr eingestellt. Gewarnt wird auch vor heftigem Regen und Erdrutschen. Auf den Philippinen sind wegen des Taifuns mindestens 17 Menschen ums Leben gekommen. Die Zeit gleich 15.03 Uhr.
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6: Bitte Vorsicht im Moment auf der Autobahn 8 Stuttgart Richtung München. Hier liegen Metallteile auf der Fahrbahn zwischen Märklingen und Ulm-West. Nochmal Vorsicht, B42 Rüdesheim Richtung Wiesbaden zwischen Eltville, Kietricher Straße und Martinsdahl behindert ein defekter Pkw den Verkehr. Die A5 Karlsruhe Richtung Frankfurt, 4 Kilometer Stau noch an der Baustelle zwischen Kronau und Waldorf-Wiesloch. Sie brauchen eine Viertelstunde mehr. Die A8 Karlsruhe Richtung Stuttgart, zwischen Pforzheim Nord und Pforzheim Süd, 4 Kilometer stockender Verkehr, auch hier plus 15 Minuten. Die B412 Brohl-Nürburgring ist zwischen Wehr und Engeln nach einem Unfall in beiden Richtungen gesperrt. Die Schweiz, die A2 Luzern Richtung Gotthard, weiter 5 Kilometer Stau und 50 Minuten plus zwischen Amsteg und Göschnen. Die Fernpass-Bundesstraße Füssen-Reute ist zwischen dem Grenztunnel Füssen und Reute Nord wegen der Blockabfertigung in beiden Richtungen mehrfach kurzfristig gesperrt. Richtung Deutschland zwischen Reute Nord und dem Grenztunnel Füssen Stau und stockender Verkehr. Sie brauchen um die 40 Minuten mehr. Alle Verkehrsinfos jederzeit auf swr4.de. Gute Fahrt.
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6: Es ist eine heiße Fahrt schon wieder heute Nachmittag. 31 Grad in Schwetzingen und Nierstein. Wörrstadt meldet 29 und in Pfullendorf haben wir 30 Grad. Die Wetteraussichten hier mit Hartmut Mühlbauer.
7: Die Sonne strahlt vom blauen Himmel. Wolken tauchen bis zum Abend nur vereinzelt auf. Es ist hochsommerlich heiß mit 28 Grad auf der Münsinger Alb und bis 35 Grad in der Ortenau. Am Abend wird es nur langsam kühler. Bis zum Morgen gehen die Temperaturen dann aber zurück auf 20 bis 11 Grad. Die Nacht ist dazu meist sternenklar. Morgen erwartet uns wieder ein Hochsommertag mit viel Sonnenschein und ein paar dünnen Schleierwolken, die aber kaum Schatten spenden. Die Temperaturen sind ähnlich mit maximal 28 bis 35 Grad. Immerhin kühlt ein wenig der leichtböige Nordostwind.
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6: und mit wunderbaren Klassikern für Ihren Samstagnachmittag. Wir spielen die 60er. Gleich mit Sager and Evans, die 80er natürlich. Mit einem herrlichen Duett von Kenny Rogers und Dolly Parton. Und unser Lieblingsjahrzehnt und Ihres auch ist natürlich auch mit dabei. Die 70er hier mit Cat Stevens.
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Samstagnachmittag bei uns hier im Südwesten. Sie sind bei SWR 4, hören uns vermutlich im Garten oder auf dem Balkon oder auf einer frischen Autofahrt mit Klimaanlage hoffentlich, haben was Kühles zu trinken dabei oder freuen sich vielleicht auf ein schönes Eisdielen-Eis, was man am Samstagnachmittag ebenso treibt bei diesem Wetter. Wir begleiten Sie gerne mit großen Klassikern hier der SWR 4. Der schönste Musikmix jetzt mit Michael Jackson und mit Maywood.

0: Wie schön. Laughter in the Rain, Nils Sedaka.
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0: Gleich 16:30, die A5 immer noch, Karlsruhe Richtung Frankfurt. Baustelle zwischen Kronau und Waldorf-Wiesloch. 4 Kilometer Stau, 20 Minuten plus. Die Autobahn 8, Karlsruhe Richtung Stuttgart, zwischen Pforzheim Nord und Pforzheim Süd, ebenfalls 4 Kilometer, aber nur stockender Verkehr, Viertelstunde obendrauf. Die B412 Brohl-Nürburgring ist zwischen Wehr und Engeln nach dem Unfall weiter komplett gesperrt. Die Schweiz, die A2 Luzern Richtung Gotthard, 5 Kilometer Stau zwischen Amsteg und Göschnen, Verzögerung etwa 50 Minuten. Österreich, Fernpass Bundesstraße, Füssen-Reute, zwischen Reute Nord und dem Grenztunnel Füssen, halbe Stunde plus bei der Einreise nach Deutschland. Und die A7 kommt gerade noch rein, Ulm Richtung Füssen, hier 6 Kilometer stockender Verkehr, zwischen Dettingen und dem Kreuz Memmingen, eine knappe halbe Stunde plus. Alle Verkehrsinfos auf swr4.de und von mir gibt's eine gute Fahrt.
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0: 32 Grad in Bernkastel, Kues und auch in Weinheim. Stuttgart und Ludwigshafen melden 31 Grad. Wir haben mal wieder ein Hochsommerwochenende. Heute und auch morgen bis zu 35 Grad. Kein Regen, die Sonne scheint von früh bis spät. Auch die Nächte bleiben klar und trocken bei noch angenehmen 20 bis 11 Grad.
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0: so cool. Der Man in Black, Johnny Cash mit Ring of Fire, SWR 4, Samstagnachmittag. Bitte einmal Vorsicht, wir haben eine ungesicherte Unfallstelle auf der A5 Frankfurt Richtung Karlsruhe in Höhe der Raststätte Bruchsal. Noch nicht gesichert auf der linken Spur, fahren Sie vorsichtig. Der Bachelor müsste normalerweise in Nöggenschwil gedreht werden, im Südschwarzwald, bei so vielen Rosen, wie der gerade verteilt. Warum Nöggenschwil auch das Rosendorf genannt wird, können Sie an diesem Wochenende wieder mal ausgiebig bewundern bei den offiziellen Rosentagen in Nöggenschwil. Vanessa Amann aus dem SWR 4-Team nimmt uns mal mit. Vanessa, der Titel Rosendorf ist gerechtfertigt, ne?
1: Ja, absolut. Egal, wo ich in Nöggenschwil hingeschaut habe, haben die Rosen geblüht in den Vorgärten und auch am Straßenrand. 16.000 Rosenstöcke gibt es dort insgesamt. Und darum kümmern sich vor allem Menschen aus dem Dorf, hat mir Bastian Schulz, der zweite Vorsitzende vom Verkehrsverein, erzählt.
2: Ehrenamt Helfer sind ungefähr 150 Leute, die hier über das ganze Jahr sich um die Rosengärten kümmern. Es hat jeder seine Beetzuteilung, manche haben mehr, manche weniger. Und das ist so im Alter von 18 bis 75.
1: Das habe ich auch wirklich im Dorf gemerkt. Also überall wird gegossen, geschnitten und auch Unkraut gezupft.
0: Okay, welche Sorte gefällt dir persönlich am besten?
1: Beeindruckt hat mich vor allem die Duftrose Schlossbad Homburg. Gar nicht mal ihre Farbe, sondern wirklich ihr Duft. Der war total frisch und wirklich fruchtig. Wir sind dann durchs Dorf geschlendert und vor der Simsalabim stehen geblieben.
2: Das ist jetzt eine, die finde ich richtig gut mit der Mehrfarbigkeit. So eine gesprenkelte Blüte, das sind neuere Züchtungen. Lollipop ist einfach das Farbspiel in Orange-Gelb. Sehr ähnlich zur Simsalabim. Für mich ist das die Rose, die mir am besten gefällt.
1: Die offene Blüte macht es den Bienen nämlich leichter, an die Pollen zu kommen. Und das ist natürlich eine super Sache.
0: Wie verkraften die Rosen eigentlich das heiße Wetter, Vanessa?
1: Auch in Nöggenschwil hat es viel zu wenig geregnet. Die Böden waren sehr rissig und ausgetrocknet. Und bei einigen Rosen war die erste Blüte dann auch schon vorbei oder die Blüte einfach sehr schrumpelig. Allerdings rechnet Bastian Schulz auch damit, dass die zweite Blüte schon in 4 bis 6 Wochen da sein wird.
0: Die Nöggenschwiler Rosentage. Noch bis Montagabend können Sie die ganze Pracht dort ausführlich bewundern und beduften natürlich auch. SWR 4, Samstagnachmittag.

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7: Um 16 Uhr mit Christian Rönspieß. Guten Tag. Zwischen dem DFB und Jürgen Klopp gibt es eine grundsätzliche Einigung. Die iranische Führung will Rache für den Tod von Ali Khamenei. Das Wetter bis zum Abend meistens sonnig, morgen ähnlich wie heute bei maximal 28 bis 35 Grad. Der Deutsche Fußballbund und Jürgen Klopp haben sich auf grundsätzliche Punkte eines möglichen Vertrags für den Bundestrainerposten geeinigt. Das hat der DFB in einer Pressemitteilung nach einer Verhandlungsrunde in New York bestätigt. Aus der Sportredaktion Desiree Krause.
8: Es habe ein erstes intensives Gespräch zwischen Jürgen Klopp, DFB-Präsident Bernd Neuendorf und seinem Stellvertreter Hans-Joachim Watzke gegeben. In New York haben sich die Beteiligten laut der Mitteilung über die wesentlichen Eckpunkte eines potenziellen Vertrages verständigt. Weitere Gespräche in der kommenden Woche sollen folgen. Beide Seiten, so der DFB, seien zuversichtlich, dass die Verhandlungen erfolgreich abgeschlossen werden können. Dafür braucht es aber zusätzlich eine Einigung mit Jürgen Klopps aktuellem Arbeitgeber Red Bull, an den er bis 2029 vertraglich gebunden ist.
7: Das Feuer an der Bahnstrecke Düsseldorf-Köln könnte ein Sabotageakt gewesen sein. Eine Gruppe mit dem Namen Kommando Angry Birds hat ein Bekennerschreiben veröffentlicht, das jetzt von Sicherheitsfachleuten geprüft wird. Die beiden Böschungsbrände waren gestern Vormittag ausgebrochen. Weil Kabel beschädigt sind, musste die Strecke gesperrt werden. Bis jetzt ist unklar, wann dort wieder Züge fahren können. Nach der Bestattung des obersten Führers des Iran, Ali Khamenei, hat dessen Sohn Rache angekündigt. Khamenei wurde am 28. Februar durch einen israelischen Luftangriff auf seinen Amtssitz in Teheran getötet. Die Beisetzung war gestern in seiner Heimatstadt Mashhad. In einer öffentlichen Mitteilung seines Sohnes und Nachfolgers Mojtaba Khamenei heißt es jetzt, Rache sei die Forderung des iranischen Volkes und werde ganz gewiss erfolgen. Die Mitteilung wurde im Staatsfernsehen verlesen und auf Telegram veröffentlicht. Fast 2 Millionen Menschen sind in China und Taiwan wegen eines Taifuns vorsichtshalber in Sicherheit gebracht worden. Der Wirbelsturm Bawi wütet seit Montag über dem Pazifik. Kommende Nacht soll er auf chinesisches Festland treffen. Taiwan hat mehr als 1.000 Flüge gestrichen und den Fährverkehr eingestellt. Gewarnt wird auch vor heftigem Regen und Erdrutschen. Auf den Philippinen sind wegen des Taifuns mindestens 17 Menschen ums Leben gekommen. Beim Kampf gegen den Waldbrand im Süden Spaniens macht die Feuerwehr nach eigenen Angaben Fortschritte. Zum ersten Mal seien Löscharbeiten sozusagen im Angriffsmodus möglich, sagte der zuständige Katastrophenschutzminister. Das liege an den besseren Wetterbedingungen. Das Feuer gilt als eines der schlimmsten der neueren spanischen Geschichte. Durch die Flammen sind in der Provinz Almeria mindestens 12 Menschen ums Leben gekommen. 6.600 Hektar Land wurden in dem schwer zugänglichen Gebiet zerstört. Die Zeit, 16.03 Uhr.
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9: Immer noch mit der Autobahn 5 Karlsruhe Richtung Frankfurt. An der Baustelle zwischen Kronau und Waldorf-Wiesloch 4 Kilometer Stau und stockender Verkehr. Dauert 20 Minuten mehr. Nochmal die A5 Frankfurt Richtung Kassel. Zwischen dem Nordwestkreuz Frankfurt und dem Bad Homburger Kreuz wird ebenfalls gebaut. Hier 5 Kilometer stockender Verkehr. Die Autobahn 8 Karlsruhe Richtung Stuttgart. Zwischen Pforzheim Nord und Pforzheim Süd 5 Kilometer stockend. Viertelstunde plus. Die Schweiz, die A2, Luzern Richtung Gotthard, 5 Kilometer Stau, weiter zwischen Amsteg und Göschnen, eine knappe Stunde obendrauf. Und Österreich, Fernpass Bundesstraße, Füssen-Reute, hier entspannt es sich. Zwischen Reute-Nord und dem Grenztunnel Füssen noch etwa eine Viertelstunde Verzögerung bei der Einreise nach Deutschland. Alle Verkehrsinfos natürlich auch auf swr4.de und von mir gibt's eine gute Fahrt.
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9: 31 Grad haben wir in Altenkirchen, 33 sogar in Esslingen. Fortwangen meldet 29 und Boppard glatte 30 Grad. Hartmut Mühlbauer hier mit den Wetteraussichten.
10: Die Sonne strahlt vom blauen Himmel, Wolken tauchen bis zum Abend nur vereinzelt auf. Es ist hochsommerlich heiß mit 28 Grad auf der Münsinger Alb und bis 35 Grad in der Ortenau. Am Abend wird es nur langsam kühler, bis zum Morgen gehen die Temperaturen dann aber zurück auf 20 bis 11 Grad. Die Nacht ist dazu meist sternenklar. Morgen erwartet uns wieder ein Hochsommertag mit viel Sonnenschein und ein paar dünnen Schleierwolken, die aber kaum Schatten spenden. Die Temperaturen sind ähnlich mit maximal 28 bis 35 Grad. Immerhin kühlt ein wenig der leicht böige Nordostwind.
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9: Das ist, glaube ich, nicht ganz einfach, was mir meine Quiz-Kollegen da hingelegt haben heute Nachmittag. 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Welcher Song fängt so an? Wir sind im Jahr 78 und Sie hören Mr. Slowhand. Wie heißt der Song?
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0: Tom Jones, Help Yourself. Das können Sie als Lösung beim Introraten heute Nachmittag schon mal ausschließen. Das ist doch praktisch, aber ich möchte natürlich immer noch wissen, welcher SWR4-Klassiker sich hinter diesem Intro hier verbirgt. Kniffelig, wir schalten mal nach Rheinsfeld zu Gottfried. Guten Tag.
1: Ja, schönen guten Tag, hier ist der Gottfried aus Rheinsfeld.
0: Gottfried, welchen Song suchen wir?
1: Das ist von Eric Clapton, Promises.
0: Das klingt recht sinnvoll. Wir kontrollieren mal. Ach, das ist ein tolles Stück. Natürlich. Ich glaube, den Song kennt jeder, aber bei Titel und Interpret wird's dann kompliziert. Aber nicht für Sie, Gottfried. Glückwunsch. Nee.
1: Darf ich vielleicht noch einen Gruß durchgeben?
0: Ja, ganz schnell.
1: Alle Rheinsfelder, die mich kennen.
0: Ja.
1: Dann nach Zisch, den Klaus, den Jürgen.
0: Aha.
1: Und alle Mitglieder des Hochwaldschützenvereins Rheinsfeld.
0: Wie groß ist Rheinsfeld, Gottfried?
1: Wir haben so 2600 Einwohner.
0: Und davon kennen Sie 2100? So hört ja, sich das an.
1: Auf jeden Fall.
0: Was macht denn die Hitze in Rheinfeld, Gottfried? Noch auszuhalten oder schon grenzwertig?
1: Also wir hatten eben hier in der Sonne 40 Grad.
0: Wow. Ja gut, mitten in der Sonne.
1: Ja? So, und jetzt hier im Schatten sind es noch 32.
0: Ja, viel trinken und coole Klassiker in SWR 4 hören, Gottfried. Damit lässt sich alles aushalten. Ja?
1: Auf jeden Fall.
0: Ich gratuliere zur Tasse und wünsche noch ein schönes Wochenende.

0: Samstagnachmittag. SWR 4 gleich mit Barry White.
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0: Kurz nach 5:30, die A3 Frankfurt Richtung Köln ist zwischen Kelsterbach und dem Mönchhofdreieck gesperrt nach einem Unfall. Die Polizei bittet Sie, hier unbedingt eine Rettungsgasse freizuhalten. Dann die A5 Karlsruhe Richtung Frankfurt, eine Baustelle zwischen Kronau und Waldorf-Wiesloch, 4 Kilometer Stau, Viertelstunde plus. Nochmal die A5 Frankfurt Richtung Kassel, zwischen dem Nordwestkreuz Frankfurt und dem Bad Homburger Kreuz, Baustelle 5 Kilometer stockender Verkehr. Die Autobahn 8 Karlsruhe Richtung Stuttgart, zwischen Pforzheim Nord und Pforzheim Süd, 5 Kilometer stockend, auch hier plus 20 Minuten. Und eine Meldung für die Schweiz, für die A2 Luzern Richtung Gotthard, 5 Kilometer Stau zwischen Amsteg und Göschnen, dauert 50 Minuten mehr. Alle Infos vom Verkehr natürlich auch bei uns im Internet zu finden auf swr4.de. Wünsche allen unterwegs eine gute Fahrt.
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0: 31 Grad in Stuttgart, 32 in Wittlich, Simmern meldet 29 und Buchen glatte 30 Grad. Es gibt nichts als Sonne heute Nachmittag, bis 28 Grad im Schwarzwald, bis 35 an Rhein und Mosel. In der kommenden Nacht klar und trocken bei 20 bis 11 Grad und auch der Sonntag gibt sich hochsommerlich, ein Wechsel zwischen Sonne und ein paar Schleierwolken. Auch morgen Temperaturen bis 35 Grad.
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0: ist einfach gute Laune pur, die Ray Charles da verbreitet, seit Jahrzehnten schon, Hit the Road Jack. Und wenn Sie heiße Temperaturen mögen, dann trifft das auch aufs Wetter. Bei uns im Südwesten zu Hartmut Mühlbauer ist unser Experte heute Nachmittag hier in SWR 4. Hartmut, 35 Grad, das ist heute schon wieder amtlich, ne?
1: Das stimmt. Ein paar Beispiele der Gluthitze. In Rheinfelden sind es 35, in Freiburg, in Mülheim 34, sind es in Trier und 22 in 1500 Meter auf dem Feldberg im Schwarzwald, dass es da keinem kalt wird.
0: Die Nächte, Hartmut, sind noch relativ angenehm, finde ich, aber auch das ändert sich vermutlich in den kommenden Tagen, ne? Wenn es so heiß bleibt.
1: Ja, das stimmt, aber in der kommenden Nacht noch nicht. Da kühlt's ab auf etwa 18 bis 11 Grad in den großen Innenstädten Mainz, Mannheim, Karlsruhe oder Heidelberg. Da bleibt's bei 20 Grad. Ansonsten kühlt's aber schon noch ganz gut aus. Das liegt daran, dass die Luft sehr trocken ist und eben auch rasch auskühlt. Aber keine Sorge, kühl wird's am Abend erstmal nicht. Bis nach Mitternacht bleibt's lau. Dann kühlt's halt doch recht rasch ab. In den nächsten Tagen allerdings, da nimmt die Wärme oder Hitze ja noch mal zu.
0: Das heißt, es bleibt heiß bei uns im Südwesten, Hartmut, aber diese 40 Grad von neulich, die sind nicht mehr mit dabei, ne?
1: Die bleiben uns erspart, ja, aber es wird auch wieder bis 37 Grad heiß am Montag und am Dienstag. Und das ist dann vor allem am Dienstag mit der schwülen Luft auch wieder sehr, sehr schwer verträglich. Es ist jetzt am Sonntag erstmal noch entspannt, würde ich jetzt mal sagen, in Anführungszeichen. Mit 28 bis 35 Grad am Nachmittag natürlich schon wieder heiß und sonnig. Aber am Montag und Dienstag geht's dann bis 37 Grad rauf mit zunehmender Schwüle und eben nicht mehr so angenehmen Nächten. Und dann kann es einzelne Schauer und Gewitter geben, aber es sieht jetzt schon wieder danach aus, als wären die meisten aus den Modellen wieder rausgerechnet. Also sehr viel regnen wird es wohl dann auch nicht.
0: Es bleibt halt Hochsommer bei uns im Südwesten. Die heißen Aussichten von unserem Experten fürs Wetter, von Hartmut Mühlbauer hier in SWR 4.

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6: Um 17 Uhr mit Christian Rönspieß. Guten Tag. Zwischen dem DFB und Jürgen Klopp gibt es eine grundsätzliche Einigung. Grüne und SPD wollen die Klimaziele nicht verschieben. Das Wetter ist zum Abend meistens sonnig, morgen ähnlich wie heute bei maximal 28 bis 35 Grad. Der Deutsche Fußballbund und Jürgen Klopp haben sich auf grundsätzliche Punkte eines möglichen Vertrags für den Bundestrainerposten geeinigt. Das hat der DFB in einer Pressemitteilung nach einer Verhandlungsrunde in New York bestätigt. Aus der Sportredaktion Desiree Krause.
7: Es habe ein erstes intensives Gespräch zwischen Jürgen Klopp, DFB-Präsident Bernd Neuendorf und seinem Stellvertreter Hans-Joachim Watzke gegeben. In New York haben sich die Beteiligten laut der Mitteilung über die wesentlichen Eckpunkte eines potenziellen Vertrages verständigt. Weitere Gespräche in der kommenden Woche sollen folgen. Beide Seiten, so der DFB, seien zuversichtlich, dass die Verhandlungen erfolgreich abgeschlossen werden können. Dafür braucht es aber zusätzlich eine Einigung mit Jürgen Klopps aktuellem Arbeitgeber Red Bull, an den er bis 2029 vertraglich gebunden ist. Über die Dauer von Klopps potenziellem Vertrag äußerte sich der DFB noch nicht.
6: Die Grünen und die SPD sind dagegen, das Ziel der Klimaneutralität bis 2045 aufzugeben. Vorgeschlagen hatte das eine Gruppe aus Wirtschaftsvertretern und der Gewerkschaft IGBCE. Die Gruppe sagt, es bringe nichts schneller als der Rest der EU sein zu wollen. Dort ist das Ziel der Klimaneutralität das Jahr 2050. Die grüne Bundestagsfraktionsvize Verlinden nannte den Vorschlag eine ambitionslose Debatte und forderte mehr, Zitat, Machermentalität in der Wirtschaft. Von der SPD heißt es, wer das Klimaziel um 5 Jahre verschieben wolle, verschiebe vor allem die Rechnung dafür, zulasten der jungen Generation. Rund 2 Monate vor der Landtagswahl in Sachsen-Anhalt hat die AfD ihr Ziel einer Regierungsübernahme bekräftigt. Auf einem Parteitag in Magdeburg stellte Spitzenkandidat Siegmund eine Liste mit Sofortmaßnahmen vor, die in den ersten 100 Tagen einer Regierung umgesetzt werden sollen. Darunter sind konsequente Abschiebungen, die Kündigung des Medienstaatsvertrags für den öffentlich-rechtlichen Rundfunk, ein Ende der Schulpflicht, die Abschaffung von 2 Ministerien, die Streichung von Fördergeldern für Vereine in der Demokratiearbeit und ein Führerscheinzuschuss für Auszubildende. In Umfragen kommt die AfD in Sachsen-Anhalt derzeit auf 41%. Das Feuer an der Bahnstrecke Düsseldorf-Köln könnte ein Sabotageakt gewesen sein. Eine Gruppe mit dem Namen Kommando Angry Birds hat ein Bekennerschreiben veröffentlicht, das jetzt von Sicherheitsfachleuten geprüft wird. Die beiden Böschungsbrände waren gestern Vormittag ausgebrochen. Weil Kabel beschädigt sind, musste die Strecke gesperrt werden. Bis jetzt ist unklar, wann dort wieder Züge fahren können. Die Zeit gleich 17.03 Uhr.
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8: Die Autobahn 3, Frankfurt Richtung Köln, ist zwischen Kelsterbach und dem Mönchhof-Dreieck nach dem Unfall dort weiter gesperrt. Dann die A5, Karlsruhe Richtung Frankfurt, zwischen Kronau und dem Kreuz Waldorf-Wiesloch, eine Baustelle, 4 Kilometer Stau, dauert 20 Minuten mehr. Nochmal die A5, Frankfurt Richtung Kassel, zwischen dem Nordwestkreuz Frankfurt und dem Bad Homburger Kreuz, ebenfalls eine Baustelle, 5 Kilometer stockender Verkehr. Und die Schweiz, die A2, Luzern Richtung Gotthard, zwischen Amstieg und Göschnen, 5 Kilometer Stau und 50 Minuten plus. Alle Infos vom Verkehr natürlich auch auf swr4.de. Kommen Sie gut durch.
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8: 30 Grad haben wir in Aalen. Koblenz meldet sogar 31, Heidelberg 33 Grad und Castellaun hat 29 Grad. Hartmut Mühlbauer hier mit den Wetteraussichten.
9: Am Abend verschwindet die Tageshitze in Baden-Württemberg nur langsam. In der sternenklaren Nacht wird es dann aber doch etwas frischer. Bis zum Morgen sinken die Temperaturen auf 20 Grad in Mannheim und Heidelberg und bis 11 Grad im Allgäu. Morgen folgt dann der nächste Hochsommertag mit viel Sonnenschein und ein paar dünnen Schleierwolken. Schatten gibt es davon aber kaum. Die Luft erwärmt sich wieder kräftig auf 28 bis 35 Grad. Ein bisschen kühlt zumindest der leicht böige Nordostwind. Am Montag und Dienstag erreicht die Hitzewelle dann ihren Höhepunkt mit bis zu 37 Grad. Am Dienstag wird es schwüler, in der Folge auch mit Schauern und Gewittern.
8: Mit Jens Vogt. Wenn Sie graues Regenwetter haben möchten, ist London ja meistens eine sichere Bank, aber selbst in der britischen Hauptstadt ahlen sich die Menschen in diesen Tagen bei 30 Grad in der prallen Sonne. Für einen Kurztrip in die britische Hauptstadt natürlich perfekt und genau den empfiehlt Ihnen unser SWR4-Reiseexperte Stefan Link gleich wärmstens in guten 10 Minuten.
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0: SWR 4, bitte einmal Vorsicht auf der Autobahn 8, Karlsruhe Richtung Stuttgart. Defektes Fahrzeug steht hier zwischen dem Kreuz Stuttgart und Stuttgart-Möhringen. Und nochmal Vorsicht, Autobahn 81, Heilbronn Richtung Stuttgart. Hier liegt ein großes Plastikteil zwischen dem Rastplatz Kelpling und Pleidelsheim. Auch hier bitte aufpassen. Es sind weit über 20 Millionen Besucher pro Jahr. Das muss also schon was Besonderes sein, was die sich da angucken. Und das ist es tatsächlich auch, kann ich aus eigener Erfahrung sagen. Ich war auch schon mal da. Ein Kurztrip nach London. Ist zwar extrem teuer, lohnt sich aber sehr. Die Stadt ist definitiv eine der spannendsten Metropolen Europas. Das sieht auch Stefan Nink so, unser SWR4-Reiseexperte, und empfiehlt Ihnen heute eine schicke Doku in der ARD-Mediathek, die uns alle in die britische Hauptstadt entführt.
1: Und die sich von anderen Filmen über London durch zwei Dinge unterscheidet. Man bekommt erstens viele Ecken der Stadt zu sehen, die eher unbekannt sind. Und es gibt zweitens immer mal wieder kurze Hinweise, wenn man irgendwo in dieser teuren Stadt Geld sparen kann. Das geht los mit einem Stadtführer, der sagt, nee, niemals Taxi fahren und am besten auch keine U-Bahn.
2: Vom Buckingham Palace bis zum Tower sind es 5 Kilometer. Dazwischen sind fast alle Sehenswürdigkeiten, die es hier in London gibt. Und dementsprechend ist Laufen einfach das günstigste und beste zum Erkunden der Stadt.
1: Also unbedingt Schuhe mitnehmen, in denen man gut unterwegs ist. Die Macher der Doku laufen auch erstmal etliche Kilometer an der Themse entlang. Und auch gleich rein ins erste Museum. Das Tate Modern ist in einem alten Kraftwerk untergebracht. Tausende Kunstwerke und eine Aussichtsterrasse, von der man einen super Blick auf die ganze Stadt hat. Und all das ist umsonst. Das kostet keinen Eintritt. Was übrigens auch für das British Museum gilt, eines der berühmtesten der Welt. Auch das kann man einfach so besuchen. Und weil es hinter den alten Mauern so schön kühl ist, ist das vor allem im Sommer ein ganz wunderbarer Ort. Preiswert essen kann man übrigens auch. Und wenn man schon mal da ist, probiert man am besten gleich auch das Nationalgericht. Eine Portion Fish and Chips kostet so um die 15 Euro und hält garantiert den Rest des Tages vor. Nur darf man die Fritten niemals Fritten nennen.
3: These are not French fries. Das sind keine Pommes, das sind Chips. Pommes sind Fast Food. Das hier hat Restaurantqualität. Außerdem sind sie gesünder als Pommes. Sie saugen nicht so viel Öl auf wie die dünnen French Fries. Ich würde sagen, verglichen mit dem, was wir sonst noch essen, ist das gar nicht so schrecklich ungesund.
1: Na also, dann mal los. Zuerst aufs Sofa, die Doku gucken, dann nach London und dann in den Fish and Chips Imbiss.
0: Da wäre ich ja mit dabei, bei beidem. London, da will ich hin. So heißt die Doku, finden Sie rund um die Uhr in der ARD-Mediathek und den Link dorthin natürlich bei uns auf swr4.de. Das ist Christopher Cross, schöner Klassiker hier. Never be the same.

0: Samstagnachmittag und zum Südwesten bei SWR 4 gleich mit dem Electric Light Orchestra.
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0: Um kurz nach 5:30 Vorsicht bitte auf der B10 Stuttgart Richtung Ulm. Hier liegen Gegenstände auf der Fahrbahn. In Höhe Reichenbach-Hochdorf bitte aufpassen. Die A3 Frankfurt Richtung Köln ist zwischen Kelsterbach und dem Mönchhof-Dreieck immer noch nach dem Unfall dort gesperrt. Die A5 Karlsruhe Richtung Frankfurt zwischen Kronau und Waldorf-Wiesloch an der Baustelle 4 Kilometer stockender Verkehr, 20 Minuten plus. Und die Schweiz, die A2 Luzern Richtung Gotthard, hier wird es weniger, inzwischen nur noch 3 Kilometer Stau und 30 Minuten plus zwischen Wassen und Göschenen. Alle Infos vom Verkehr natürlich auch auf swr4.de. Kommen Sie gut durch.
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0: 35 Grad in Waldshut-Tingen. Viel Spaß damit. Zweibrücken meldet 33, Heidelberg ebenfalls 33 und in Cochem haben wir 31 Grad. Tja, wir haben mal wieder ein Hochsommerwochenende. Heute und auch morgen 28 bis eben 35 Grad. Kein Regen. Die Sonne scheint von früh bis spät. Auch die Nächte bleiben klar und trocken bei 20 bis 11 Grad.
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0: Die Good Night Monkeys in SWR 4 heute Nachmittag. Daydream Believer. Und zweimal Vorsicht bitte. Einmal haben wir Fußgänger auf der A5 Basel-Karlsruhe. Die laufen hier zwischen Mülheim-Neuenburg und Hartheim-Heitersheim. Fußgänger auf der A5, bitte Vorsicht. Und Radfahrer sind auf der B27 unterwegs, Tübingen Richtung Balingen. Hier bitte aufpassen zwischen Bodelshausen und Hechingen-Mitte. Hier sind Radfahrer auf der Fahrbahn. Es ist tatsächlich 50 Jahre her und vielleicht waren Sie ja mit dabei, als am 3. Juli 1976 das erste Open-Air-Konzert auf der Loreley stattfand, die seitdem der Rockfelsen schlechthin ist. Und diesem großen Jubiläum widmet sich ein neuer Podcast in ARD Sounds. Open Air 50 Jahre Loreley heißt er. Natürlich auch mit Konzert Nummer 1. Und das waren tatsächlich Genesis damals. Und Gitarrist Steve Hackett erinnert sich im Podcast an eine brennende Hütte. Im wahrsten Sinne des Wortes.
1: And the police, in their wisdom, had erected.
2: Die Polizei hat in ihrer unendlichen Weisheit direkt neben der Bühne die Zentrale für ihre Drogenrazzien eingerichtet. Und die haben die Fans dann in Brand gesetzt. Leider fing dadurch allerdings auch die Bühne Feuer. Und etwa in der Mitte der Show kamen Leute hoch und riefen, ihr müsst die Bühne sofort verlassen, sie brennt.
3: Auf den Konzertaufnahmen von damals kann man diesen Moment nachhören.
4: Hello. Good evening. Don't panic. I'm afraid we're going to have to, for a few minutes, stop playing because the electricity comes from over there.
5: Scheiß Feuermann, leck mich am Arsch!
4: But just for a few minutes, and we'll run another line, and then we'll come back.
3: Rainer Zosel kann sich an das Feuer auch noch gut erinnern. Nur halt anders.
6: Ja gut, das Feuer, da gibt es zwei Versionen. Der Steve Hackett, der Gitarrist, hat gesagt, es waren Dealer, die waren unzufrieden. Ich habe aber eine andere Version. Wir hatten einen kleinen Kassenraum, ganz klein. So eine Holzbude war das, wurde als Polizeihütte benannt. Und da hat meine Frau gesessen. Hinten dran war ein großer Raum. Und da saßen so 5, 6 Kripo-Beamte in Zivil. Und als das Feuer ausbrach, gab es einen Knall. Da habe ich die Tür aufgemacht und habe ich gesehen, dass auf den Tischen kleine Hülsen waren, Platzpatronen. Einer hat geraucht, da ist wahrscheinlich irgendwie Glut runtergefallen, weil das ging alles so schnell, es war eine Stichflamme. Der Ludwig Janser hat noch die ganzen Tüten, waren 4, 5 Tüten Geld, man hat mir noch kein Geld rausgeschafft, hat er in sein Auto geschafft. Und dann weiß ich noch, ich wollte rein, ich habe meine ganzen Unterlagen zum Abrechnen, alles, Akten, standen noch drin in einem irgendwie Behältnis. Und da weiß ich noch, dass ein Feuerwehrmann war, großer Kräfte, hat mich festgehalten, die gehen dann immer rein, lebensfähig, habe ich mich irgendwie losgerissen, habe das geholt und war gerade raus, das ganze Ding zusammengebrochen.
0: Das sind wirklich heiße Geschichten. Im neuen Podcast Open Air 50 Jahre Loreley, Folge Nummer 1. Unter anderem mit Genesis. Ab sofort in ARD Sounds. 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

Wenn einer groovt, dann der. George McRae, Rock Your Baby. Bitte einmal Vorsicht heute Abend auf der A7, Füssen Richtung Ulm. Hier liegt eine große Metallplatte auf der Fahrbahn zwischen den drei Kittistädten und Nersingen. Bitte aufpassen. So, es wird noch heißer, zumindest hier in der SWR 4, denn ihr DJ steht schon bereit. Holger Benzin feiert gleich ab 6 die SWR 4 Party mit Ihnen. Heute am Samstagabend, eine vermutlich ziemlich schweißtreibende heute. Ich wünsche viel Spaß und noch ein schönes Wochenende. Ich bin Jens Vogt.

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3: Um 18 Uhr mit Christian Röhnspieß. Guten Abend. In Karlsruhe protestieren mehr als 1000 Menschen gegen die Reformpläne der Bundesregierung. Zwischen dem DFB und Jürgen Klopp gibt es eine grundsätzliche Einigung. Das Wetter am Abend meistens sonnig, morgen ähnlich wie heute bei maximal 28 bis 35 Grad. An den Plänen und Beschlüssen der Bundespolitik zu Arbeit, Gesundheit und Rente gibt es weiterhin viel Kritik. Zum Beispiel von Gewerkschaften, Sozialverbänden und privaten Initiativen. Unter dem Motto Sozialstaat verteidigen sind jetzt auch Menschen auf die Straße gegangen. Aus Karlsruhe berichtet Katharina Raquet.
4: In Karlsruhe schlossen sich laut Polizei anfangs rund 1100, später sogar 1300 Menschen dem friedlichen Demonstrationszug mit Kundgebung durch die Innenstadt an. Die Landeschefin der Gewerkschaft Verdi, Maike Schollenberger, betonte, wir werden weiter für den 8-Stunden-Tag kämpfen und wir werden lauter werden, wenn es an den dran geht. Große Kritik äußerten die Protestierenden auch an den Kürzungen im Gesundheitssystem und bei der Rente.
3: Der Betriebsrat von VW spricht von einem großen Vertrauensverlust der Belegschaft gegenüber der Konzernspitze. Lediglich das Management sei über mögliche Pläne zu Stellenabbau und Standortschließungen informiert worden, die Mitarbeitenden nicht. Eine ultimative Aufforderung des Betriebsrats habe Konzernchef Blume verstreichen lassen. Blume spricht offiziell von der größten Neuausrichtung der Konzerngeschichte. Mögliche Details dazu sind aber bisher nur aus den Medien bekannt. 100.000 Arbeitsplätze stehen demnach auf dem Spiel und die Zukunft von 4 VW-Werken. Die Grünen und die SPD sind dagegen, das Ziel der Klimaneutralität bis 2045 aufzugeben. Vorgeschlagen hatte das eine Gruppe aus Wirtschaftsvertretern und der Gewerkschaft IGBCE. Die Gruppe sagt, es bringe nichts schneller als der Rest der EU sein zu wollen. Dort ist das Ziel der Klimaneutralität das Jahr 2050. Die grüne Bundestagsfraktionsvize Verlinden nannte den Vorschlag eine ambitionslose Debatte und forderte mehr, Zitat, Machermentalität in der Wirtschaft. Von der SPD heißt es, wer das Klimaziel um 5 Jahre verschieben wolle, verschiebe vor allem die Rechnung dafür zulasten der jungen Generation. Nach dem Brand an der wichtigen Bahnstrecke zwischen Düsseldorf und Köln spricht Nordrhein-Westfalens Innenminister Reul von gezielter Sabotage. Chaoten wollten Politik durch Gewalt ersetzen, das akzeptiere man nicht. Staatsanwaltschaft und Polizei Köln gehen nach dem aktuellen Ermittlungsstand von einer vorsätzlichen Tat aus. Darauf deute ein Bekennerschreiben hin, das auf einer linken Plattform veröffentlicht wurde. Die Bahnstrecke ist seit gestern wegen des Brandes in einem Kabelschacht gesperrt. Es ist unklar, wann wieder regulär Züge fahren können. Der Deutsche Fußballbund und Jürgen Klopp haben sich auf grundsätzliche Punkte eines möglichen Vertrags für den Bundestrainerposten geeinigt. Das hat der DFB in einer Pressemitteilung nach einer Gesprächsrunde in New York bestätigt. Beide Seiten seien zuversichtlich, dass die Verhandlungen erfolgreich abgeschlossen werden können. Allerdings brauche es zusätzlich eine Einigung mit Klopps aktuellem Arbeitgeber, Red Bull, an den er bis 2029 vertraglich gebunden ist. In der kommenden Woche soll es weitere Gespräche geben. Der belgische Radprofi Tim Merlier hat die 8. Etappe der Tour de France gewonnen. Er setzte sich im Massensprint in Bergerac durch. Es ist sein 2. Etappensieg in Folge. 2. wurde der Eritreer Binyam Girmay vor Olaf Koy aus den Niederlanden. Pascal Ackermann wurde als bester Deutscher 7. Im gelben Trikot des Führenden in der Gesamtwertung fährt weiter der Slowene Tadej Pogacar. Die Zeit 18.04 Uhr.
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5: Vorsicht auf der A7 Füssen Richtung Ulm. Zwischen 3 Kittistädten und Nersingen liegt eine Metallplatte. A5 Karlsruhe Richtung Frankfurt. Zwischen Kronau und Waldorf-Wiesloch Baustelle. 4 Kilometer streckenweise stockender Verkehr. Etwa 15 Minuten plus. In der Schweiz auf der A2 Luzern Richtung Gotthard zwischen Wassen und Göschenen 3 Kilometer Stau. Es dauert bis zu 30 Minuten länger. Alle Verkehrsinfos gibt es jederzeit auf swr4.de. Allen unterwegs gute Fahrt.
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5: Ulm 30 Grad aktuell, Speyer 33, Edenkoben 32. Wenn Sie es ein bisschen kühler mögen, dann müssen Sie rauf auf den Feldberg im Schwarzwald. Da sind es aktuell 22 Grad. Und Hartmut Mühlbauer im Wetterstudio sagt uns alles Weitere.
6: Am Abend verschwindet die Tageshitze in Baden-Württemberg nur langsam. In der sternklaren Nacht wird es dann aber doch etwas frischer. Bis zum Morgen sinken die Temperaturen auf 20 Grad in Mannheim und Heidelberg und bis 11 Grad im Allgäu. Morgen folgt dann der nächste Hochsommertag mit viel Sonnenschein und ein paar dünnen Schleierwolken. Schatten gibt's davon aber kaum. Die Luft erwärmt sich wieder kräftig auf 28 bis 35 Grad. Ein bisschen kühlt zumindest der leicht böige Nordostwind. Am Montag und Dienstag erreicht die Hitzewelle dann ihren Höhepunkt mit bis zu 37 Grad. Am Dienstag wird es schwüler, in der Folge auch mit Schauern und Gewittern.
5: Dankeschön, Hartmut.
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5: Hallo zusammen und herzlich willkommen zu unserer gemeinsamen Party. Und die findet bei dem Wetter gerne auch draußen, irgendwo im Grünen statt. Und deshalb gehen wir auch gleich direkt raus durch die grüne Tür, die Green Door. Shaken Stevens hält sie für uns auf. Und los geht's aber mit ein bisschen Bewegung da draußen. A Walk in the Park, hier ist die Nick Straker Band.
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Pretty Woman, hier ist die SWR 4 Party am Samstagabend und ja, es ist eine heiße Party heute in jeder Hinsicht. Also wir haben ja immer noch 32 Grad in Leimen, 32 Grad in Zweibrücken, 31 in Sigmaringen, 31 in Alzey. Da will man sich vielleicht gar nicht so viel bewegen. Andererseits, wer will und kann, herzlich gerne. Wir halten niemand auf, der Lust zum Tanzen hat. Ganz im Gegenteil. Und wir lassen hier auch gleich mal die Disco-Kugel rotieren.

Musik für einen lässigen Sommerabend. Hier ist die SWR 4 Party. Und das hier ist ein Meilenstein aus der Motown-Zeit. 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

0: Es ist kurz nach 6:30.
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0: Verkehr. Vorsicht auf der A3 Nürnberg Richtung Frankfurt. Zwischen Würzburg-Randersacker und Würzburg-Heidingsfeld steht ein defekter PKW auf der rechten Spur. Vorsicht auch auf der A60 Wittlich Richtung Lüttich. Zwischen Prüm und Pleyalf steht ein defektes Fahrzeug auf der rechten Spur. A3 Frankfurt Richtung Köln. Zwischen Frankfurter Kreuz und Mönchhof-Dreieck Bergungsarbeiten. 5 Kilometer Stau, Verzögerung bis zu einer Stunde. Die A48 Dreieck Vulkaneifel Richtung Koblenz ist zwischen Ochtendung und Kreuz Koblenz nach einem Unfall gesperrt. Bitte eine Rettungsgasse bilden. Und A5 Karlsruhe Richtung Frankfurt zwischen Kronau und Waldorf-Wiesloch eine Baustelle. 4 Kilometer stockender Verkehr. Es dauert etwa eine Viertelstunde länger. Alle Verkehrsinfos gibt es jederzeit auf swr4.de. Allen unterwegs, gute Fahrt.
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0: Es ist sonnig in Offenburg bei 33 Grad, in Esslingen bei 32, in Neumagen-Dhron bei 32 und in Landau bei 33 Grad. Heute Nacht ist der Himmel dann meist sternenklar, die Tiefstwerte 20 bis 11 Grad. Morgen überwiegend Sonne, vereinzelt gibt es ein paar Schleierwolken. Und die Temperaturen liegen dann morgen maximal bei 28 Grad in der Eifel und bis 35 Grad in der Ortenau.
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0: Schön, dass Sie dabei sind am Samstagabend. Wir machen uns ein paar schöne Stunden zusammen.
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Und Achtung, Falschfahrer auf der A3 Köln-Frankfurt. Zwischen Montabaur und Dietz kommt Ihnen ein Falschfahrer entgegen. Fahren Sie äußerst rechts und überholen Sie nicht. Auf der A3 Köln-Frankfurt zwischen Montabaur und Dietz ist ein Falschfahrer unterwegs. Vorsicht in beiden Richtungen.

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Apropos, guten Appetit allen, die gerade beim Essen sind. 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Hier ist SWR 4 mit der Party.

SWR 4 mit der Party und der Armin lässt es sich schmecken. Seelenfutter aus dem Holzbackofen hat er geschrieben und ein verliebtes Smiley dazu geschickt. Ein Teller voll mit Tomate, Mozzarella. Na dann, guten Appetit allen im Südwesten, die gerade Leckeres verspeisen.

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1: Um 19 Uhr mit Christian Röhnspieß. Guten Abend. Bundeskanzler Merz kondoliert dem spanischen Regierungschef wegen der Waldbrände. Zum WM-Viertelfinale gegen Argentinien ist in Teilen der Schweiz die Sperrstunde aufgehoben. Das Wetter in der Nacht teils sternenklar. Morgen ähnlich wie heute bei maximal 28 bis 35 Grad. Wegen des verheerenden Waldbrandes in Andalusien hat Bundeskanzler Merz dem spanischen Ministerpräsidenten Sanchez sein Beileid ausgesprochen. Bislang sind 12 Menschen durch die Flammen gestorben. Fast 6.600 Hektar Land sind in der Provinz Almería verbrannt. Aus Madrid, Anna Mund.
2: Bundeskanzler Merz hat erschüttert auf die Todeswelle bei dem Brand in Südspanien reagiert. Beim Online-Dienst X erklärte er, die Nachrichten über die Feuerkatastrophe in Andalusien sind bestürzend. Er habe dem spanischen Ministerpräsident Sanchez seine Anteilnahme ausgesprochen und hoffe, dass die vielen Verletzten und Angehörigen der Opfer Trost finden. Laut der spanischen Polizei Guardia Civil könnte die Zahl der Toten noch steigen. Unter den bekannten Todesopfern sollen sich auch ausländische Staatsbürger befinden, möglicherweise Briten oder Belgier. Bislang gibt es keine Hinweise, dass Deutsche darunter sein könnten.
1: Der Betriebsrat von VW spricht von einem großen Vertrauensverlust der Belegschaft gegenüber der Konzernspitze. Lediglich das Management sei über mögliche Pläne zu Stellenabbau und Standortschließungen informiert worden, die Mitarbeitenden nicht. Eine ultimative Aufforderung des Betriebsrats habe Konzernchef Blume verstreichen lassen. Blume spricht offiziell von der größten Neuausrichtung der Konzerngeschichte. Mögliche Details dazu sind aber bisher nur aus den Medien bekannt. 100.000 Arbeitsplätze stehen demnach auf dem Spiel und die Zukunft von 4 VW-Werken. Unter dem Motto Sozialstaat verteidigen haben in Karlsruhe mehr als 1.000 Menschen gegen die Reformpläne der Bundesregierung protestiert. Dazu aufgerufen hatte ein Bündnis von Gewerkschaften, Sozialverbänden und privaten Initiativen. Die Landeschefin von Verdi, Schollenberger, sagte, man werde weiter für den 8-Stunden-Tag kämpfen. Der Deutsche Fußballbund und Jürgen Klopp haben sich auf grundsätzliche Punkte eines möglichen Vertrags für den Bundestrainerposten geeinigt. Das hat der DFB in einer Pressemitteilung nach einer Gesprächsrunde in New York bestätigt. Beide Seiten seien zuversichtlich, dass die Verhandlungen erfolgreich abgeschlossen werden könnten. Allerdings brauche es zusätzlich eine Einigung mit Klopps aktuellem Arbeitgeber Red Bull, an den er bis 2029 vertraglich gebunden ist. Bei der Fußball-Weltmeisterschaft stehen am Abend und in der Nacht die letzten beiden Viertelfinalspiele an. Um 23 Uhr treffen Norwegen und England aufeinander. Um 3 Uhr in der Nacht folgt dann das Duell Argentinien gegen die Schweiz. Die Vorfreude darauf ist groß. In vielen Regionen der Schweiz ist die Sperrstunde aufgehoben. Aus Basel berichtet SWR-Reporter Daniel Friedrich.
3: Die Basler könnten die kommende Nacht zum Tag machen, denn die Stadt erlaubt allen Kneipen, Bars und Restaurants die ganze Nacht zu öffnen. Viele haben schon angekündigt, das nächtliche Spiel live zu übertragen, etwa die Sommerbar auf der Kasernenwiese oder die Bar du Nord im Badischen Bahnhof. Für die Schweizer ist es ein historisches Spiel. Zum ersten Mal seit 1954 stehen sie im Viertelfinale der Fußball-WM. Sollten sie weiterkommen, würde das nächste Spiel Mittwochabend stattfinden.
1: Die 9. Etappe der Tour de France wird verkürzt. Man reagiere so auf die außergewöhnlichen Wetterbedingungen, teilten die Veranstalter mit. Die Fahrer müssen damit morgen gut 155 statt, wie ursprünglich geplant, gut 185 Kilometer zurücklegen. Das Ziel ist in Ussel. Die Behörden hatten wegen extremer Hitze die Alarmstufe Rot ausgerufen. Die Zeit 19.04 Uhr.
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4: Entwarnung auf der A3 Köln-Frankfurt. Kein Falschfahrer mehr zwischen Montabaur und Dietz. Vorsicht auf der A5 Basel Richtung Karlsruhe. Zwischen Appenweier und Achern liegt ein Plastikteil auf der Fahrbahn. Vorsicht auf der A61 Ludwigshafen Richtung Speyer. Zwischen Schifferstadt und Kreuz Speyer liegt ein Metallteil auf der linken Spur. Vorsicht auf der A66 Frankfurt Richtung Wiesbaden. Zwischen Frankfurt Höchst und Kelkheim liegt ein großes großes Plakat auf der Fahrbahn. A3 Frankfurt Richtung Köln zwischen Frankfurter Kreuz und Mönchhof-Dreieck. Da laufen Bergungsarbeiten, dadurch 5 Kilometer Stau. Es dauert fast 40 Minuten länger. Die A48 Dreieck Vulkaneifel Richtung Koblenz ist zwischen Ochtendung und Kreuz Koblenz nicht mehr gesperrt. Das defekte Fahrzeug steht jetzt abgesichert auf der Standspur. Es sind aber noch 2 Kilometer Stau. A5 Basel Richtung Karlsruhe zwischen Riegel und Herbolzheim eine Baustelle. 3 Kilometer Stau bis zu 15 Minuten plus. Die A5 Karlsruhe Richtung Frankfurt ist zwischen Karlsruhe Nord und Bruchsal nach einem Unfall gesperrt. Und A5 Karlsruhe Richtung Frankfurt zwischen Kronau und Waldorf-Wiesloch. Baustelle 5 Kilometer stockender Verkehr. Es dauert etwa 15 Minuten länger. Alle Verkehrsinfos gibt es jederzeit auf swr4.de. Allen unterwegs eine gute Fahrt.
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4: Backnang, sonnig 32 Grad, Singen sonnig 33, Altenkirchen sonnig 32 und Kern, auch da ist es sonnig bei 31 Grad aktuell. Und Hartmut Mühlbauer im Wetterstudio verrät uns, wie es weitergeht.
5: Am Abend verschwindet die Tageshitze in Baden-Württemberg nur langsam. In der sternklaren Nacht wird es dann aber doch etwas frischer. Bis zum Morgen sinken die Temperaturen auf 20 Grad in Mannheim und Heidelberg und bis 11 Grad im Allgäu. Morgen folgt dann der nächste Hochsommertag mit viel Sonnenschein und ein paar dünnen Schleierwolken. Schatten gibt es davon aber kaum. Die Luft erwärmt sich wieder kräftig auf 28 bis 35 Grad. Ein bisschen kühlt zumindest der leicht böige Nordostwind. Am Montag und Dienstag erreicht die Hitzewelle dann ihren Höhepunkt mit bis zu 37 Grad. Am Dienstag wird es schwüler, in der Folge auch mit Schauern und Gewittern.
4: Dankeschön, Hartmut.
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4: Oh yeah, wir feiern gemeinsam bis 23 Uhr. Erzählen Sie uns gern, wie und wo Sie den Abend verbringen. Wir freuen uns auf Ihre Mail ins Studio über swr4.de oder schicken Sie gern eine Sprachnachricht über die SWR 4 App. Wir sind den ganzen Abend da und jetzt geht's ab mit YMCA.
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Sheila and Be Devotion mit einem zeitlos guten Partysong. Nicht umsonst lief er auch bei der Eröffnungsfeier der Olympischen Spiele in Paris 2024. Hier ist Spacer in SWR 4.

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Ja, und es gibt immer Leute, die noch schaffen müssen, während andere schon feiern. An die denken wir an der Stelle auch gerne. Udo in Koblenz-Rübenach zum Beispiel schreibt ins Studio: Wir befinden uns hier in der Getreideernte und ich sitze auf dem Mähdrescher, natürlich mit der Partymusik in den Ohren, damit auch die Arbeit gut läuft. Er gehört zu denen, die den Laden am Laufen halten. Dafür danke an dieser Stelle. Und für uns alle steht jetzt auch ein Fahrzeug bereit. Kein Mähdrescher, sondern ein Cadillac. Hier sind Modern Talking mit Geronimo's Cadillac in SWR 4. Hier ist die Party.

0: 19.30 Uhr.
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0: A5 Basel Richtung Karlsruhe, zwischen Riegel und Herbolzheim, Baustelle 3 Kilometer Stau, bis zu 20 Minuten Verzögerung. Und jetzt kommt soeben Vorsicht auf der A61, Ludwigshafen-Speyer. Zwischen Schifferstadt und Kreuz Speyer werfen Personen Steine auf die Fahrbahn. Die A5 Karlsruhe Richtung Frankfurt ist zwischen Karlsruhe Nord und Bruchsal nach einem LKW-Unfall gesperrt. Hier ist ein Rettungshubschrauber im Einsatz. Richtung Karlsruhe sind dadurch die linke und mittlere Spur gesperrt. Momentan 3 Kilometer Stau. Alle Verkehrsinfos gibt es jederzeit auf swr4.de. Allen unterwegs gute Fahrt.
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0: Radolf Zell, sonnige 32 Grad aktuell. Die Sonne scheint auch in Bietigheim, Bissingen bei 32 Grad, in Kandel bei 33 und in Idar-Oberstein bei 30 Grad. Heute bleibt's auch vollends trocken. Die Nacht dann meist sternenklar und die Temperaturen gehen dann zurück auf 20 bis 11 Grad. Morgen scheint überwiegend wieder die Sonne. Es kann ein paar Schleierwolken vereinzelt geben. Und die Temperaturen steigen auf 28 Grad in der Eifel und bis 35 Grad in der Ortenau.
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0: Und da hat jemand noch was vor heute und überhaupt am Wochenende, glaube ich. Der Ernst hat mir Bilder ins Studio geschickt. Ich sehe Wohnmobile und Zelte auf einer grünen Wiese. Und ich glaube, die bauen ihr Partyquartier gerade so richtig auf. Wochenende auf unserem Waldgrundstück, hat er dazu geschrieben. Aber nur mit Gasgrill, denn der Waldrand ist zu nahe. Ja, da muss man natürlich gut aufpassen, dass da nichts schief geht. Waldbrand wollen wir keinen. Dann wünschen wir der Gruppe ein schönes Wochenende und heute noch einen gemütlichen Abend. Und wie verbringen Sie diesen Sommerabend?
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Wilson Pickett und das Land der tausend Tänze. Wo ist das? Vielleicht ja bei Ihnen gerade zu Hause, falls Sie sich auch gerade im Rhythmus bewegen. Also da war ja eine ganze Menge dabei, Anspielungen auf verschiedene Tänze in dem Song von Twist bis Mashed Potato. Und ich habe einen Verkehrshinweis um 19 Uhr und gleich 44 Minuten in SWR 4. Vorsicht auf der A8, Karlsruhe Richtung Stuttgart. In Höhe Pforzheim-West liegt ein Kennzeichen auf der Fahrbahn. Hier ist SWR 4 mit der Sommerparty und wir teilen jetzt ganz brüderlich oder schwesterlich oder einfach auch nur freundschaftlich, ganz wie Sie mögen. Und was auch immer. 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

0: 19.50 Uhr, SWR 4, Vorsicht auf der A48, Koblenz Richtung Dernbach, zwischen Koblenz Nord und Bendorf Neuwied. Da steht ein defektes Fahrzeug auf der rechten Spur und dem Standstreifen.
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2: Um 20 Uhr mit Lisa Kupper. Wegen des verheerenden Waldbrands in Andalusien hat Bundeskanzler Merz dem spanischen Ministerpräsidenten Sanchez sein Beileid ausgesprochen. Bislang sind 12 Menschen durch die Flammen gestorben. Fast 6.600 Hektar Land sind in der Provinz Almeria verbrannt. Aus Madrid, Anna Mundt.
3: Bundeskanzler Merz hat erschüttert auf die Todeswelle bei dem Brand in Südspanien reagiert. Beim Online-Dienst X erklärte er, die Nachrichten über die Feuerkatastrophe in Andalusien sind bestürzend. Er habe dem spanischen Ministerpräsident Sanchez seine Anteilnahme ausgesprochen und hoffe, dass die vielen Verletzten und Angehörigen der Opfer Trost finden. Laut der spanischen Polizei Guardia Civil könnte die Zahl der Toten noch steigen. Unter den bekannten Todesopfern sollen sich auch ausländische Staatsbürger befinden, möglicherweise Briten oder Belgier. Bislang gibt es keine Hinweise, dass Deutsche darunter sein könnten.
2: Nach dem Brand an der Bahnstrecke zwischen Köln und Düsseldorf ermittelt jetzt der Staatsschutz. Ein politischer Hintergrund könne derzeit nicht ausgeschlossen werden, teilten die Kölner Staatsanwaltschaft und die Polizei mit. Die Ermittler gehen davon aus, dass der Brand in einem Kabelschacht bei Leverkusen vorsätzlich gelegt wurde. Auf einer Internetplattform wurde ein Bekennerschreiben einer linksextremen Gruppe veröffentlicht. Die Bahnstrecke ist inzwischen wieder freigegeben. Rund 2 Monate vor der Landtagswahl in Sachsen-Anhalt hat der Spitzenkandidat der AfD, Siegmund, eine Liste mit Sofortmaßnahmen vorgestellt. Wenn er gewinnt, will er sie in den ersten 100 Tagen seiner Regierung in die Tat umsetzen. Vom Parteitag in Magdeburg, Jochen Müller.
4: Nach einem Wahlsieg werde er als erstes die Rundfunkstaatsverträge kündigen, sagte Siegmund. Außerdem wolle er eine Abschiebeoffensive starten, Arbeitspflicht für Asylbewerber, keine Steuergelder mehr für linke Vereine, besonderer Schutz für Schulkinder. Für Migrantenkinder ohne Bleibeperspektive sollen Sonderklassen eingerichtet werden. Außerdem werde es keine Regenbogenflaggen mehr an Sachsen-Anhalts Schulen geben. Die AfD liegt den letzten Umfragen zufolge in Sachsen-Anhalt bei über 40%. Eine absolute Mehrheit bei der Landtagswahl ist nicht auszuschließen.
2: Tennisspielerin Linda Noskova hat das rein tschechische Damenfinale von Wimbledon gewonnen. Die 21-Jährige setzte sich in 3 Sätzen gegen Carolina Muchova durch. Im Endspiel der Männer trifft morgen Alexander Zverev auf den Italiener Jannik Sinner. Das Wetter für Baden-Württemberg und Rheinland-Pfalz. In der Nacht oft sternenklar, bei Tiefstwerte zwischen 20 und 11 Grad. Morgen überwiegend Sonne, nur vereinzelt ein paar Schleierwolken. Dazu gibt's maximal 28 Grad in Freudenstadt und bis zu 35 Grad in Koblenz. Am Montag viel Sonne und bis 37 Grad. Am Dienstag dann schwül und erste einzelne Hitzegewitter. Das waren die Nachrichten mit Lisa Kupper. Und zur Abschluss noch die Zeit. Es ist 20.03 Uhr.
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5: Entwarnung für die A61 Ludwigshafen-Speyer. Zwischen Schifferstadt und Kreuzspeyer besteht keine Gefahr mehr durch Steinewerfer. A5 Basel Richtung Karlsruhe. Zwischen Riegel und Herbolzheim eine Baustelle. 2 Kilometer Stau, bis zu 15 Minuten dauert's länger. Die A5 Karlsruhe Richtung Frankfurt ist zwischen Karlsruhe Nord und Bruchsal nach einem LKW-Unfall gesperrt. Richtung Karlsruhe ist dadurch die linke Spur gesperrt. Momentan 2 Kilometer Stau, etwa 15 Minuten plus. Alle Verkehrsinfos gibt es jederzeit auf swr4.de. Allen unterwegs, gute Fahrt.
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5: Wir feiern gemeinsam bis 23 Uhr und der Erich aus Otterberg schickt liebe Grüße. Freut sich über die schöne Musik und wünscht allen ein schönes Wochenende. Und er hat mir ein Bild mitgeschickt von seinem Thermometer. Und da sehe ich 25,7 Grad indoor, also innen drin in der Wohnung, im Haus. Und draußen weit über 30 Grad. Ja, es ist eine heiße SWR 4 Party heute Abend. Und wir lassen es jetzt krachen mit den Gibson Brothers.
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0: Heatwave und Boogie Nights. Hier ist SWR 4 um 20.15 Uhr. Vorsicht auf der A3. Würzburg Richtung Nürnberg zwischen Kitzingen, Schwarzach und Wiesentheid liegen Plastikteile auf der Fahrbahn. Und Vorsicht auf der A5 Frankfurt Richtung Karlsruhe. Zwischen Frankfurter Kreuz und Zeppelinheim liegt eine Plane auf der rechten Spur. Und nochmal Vorsicht auf der A8 Stuttgart Richtung Karlsruhe. Zwischen Pforzheim Ost und Pforzheim Nord steht ein defekter PKW auf der rechten Spur. Wir sind mitten in der SWR 4 Party und ich habe Sie ja vorhin gefragt, wie verbringen Sie diesen Abend? Nicht wenige sind noch draußen in der Natur, ist ja auch klar bei den Temperaturen. So auch diese Hörerin aus Kirchheim-Teck.
1: Ja, hallo, guten Abend, Holger, Benzin und alle SWR 4 Hörer. Ich, die Gabi, bin gerade im schattigen Wind, leicht windigen Brombeerzopfen. Und es macht richtig Spaß, weil die SWR4-Musik so toll anzuhören ist. Und da zopfe ich umso gerne. Tschüss.
0: Na dann, machen wir weiter so, damit das auch schön klappt mit dem Brombeerenzopfen. Ein süßes Vergnügen. Hier ist SWR4 am Samstagabend.

0: Es ist 20.30 Uhr.
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0: Vorsicht auf der A6 Nürnberg Richtung Heilbronn. Zwischen Lichtenau und Neuenstein steht ein defektes Fahrzeug auf der rechten Spur. A5 Karlsruhe Richtung Frankfurt. Zwischen Karlsruhe Nord und Bruchsal ist wegen Lkw-Bergungsarbeiten nur die Standspur frei. 6 Kilometer Stau. Es dauert hier etwa 40 Minuten länger. Alle Verkehrsinfos gibt es jederzeit auf swr4.de. Allen unterwegs eine gute Fahrt.
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0: Stuttgart meldet immer noch 30 Grad, Isny 27, Altenkirchen 30 und Adenau 29. Das alles bei wunderbarer Abendsonne. Und es bleibt auch so schön trocken und dann auch sternenklar in der Nacht. Die Tiefstwerte liegen zwischen 20 und 11 Grad. Morgen haben wir dann wieder überwiegend Sonne. Vereinzelt kann es Schleierwolken geben. Und die Temperaturen steigen dann im Laufe des Tages auf 28 Grad in der Eifel und bis 35 Grad in der Ortenau.
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0: Und wir lassen jetzt die Herzen sprechen. Ganz viel Liebe liegt in den nächsten drei Songs drin. Wir hören den Liebesmond, Show Body Body. Vorher noch Blind Date mit Your Heart Keeps Burning. Und los geht's mit John Paul Young und seiner großen Liebeshymne.
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The Moon of Love, der Liebesmond. Ja, viel werden wir gar nicht sehen vom Mond, obwohl wir eine sternenklare Nacht haben. Aber er zeigt sich heute Nacht nur als schmale Sichel und am besten in der zweiten Nachthälfte, also so kurz vor Sonnenaufgang, wenn die meisten im Bett liegen, außer vielleicht unsere Freunde in der Schweiz. Die machen oder viele machen da nämlich heute die Nacht zum Tage, denn um 3 Uhr spielt ja die Schweiz im Fußball-WM-Viertelfinale gegen Argentinien. Die Sperrstunde ist aufgehoben. In Basel werden viele schauen und da drücken wir die Daumen der Schweiz. Hier ist SWR 4 mit der Party und es ist keine Zeit für einen Tango. Wir sind Snoopy.

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1: Um 21 Uhr mit Lisa Kupper. Spitzenpolitiker von Union und SPD haben in der Rheinischen Post vor Sommerlochdebatten gewarnt. Seit heute ist der Bundestag in der Sommerpause, eine Zeit, die oft von belanglosen Themen oder öffentlichem Streit geprägt ist. Aus Berlin, Markus Sambale.
2: Steffen Bilger, der in der Unionsfraktion die Alltagsgeschäfte managt, findet, die sitzungsfreie Zeit sollte dazu dienen, den Kopf frei zu bekommen, Kraft zu tanken und mit frischer Energie an die anstehenden Aufgaben heranzugehen. Bis dahin sollte aus seiner Sicht gelten, lieber durchschnaufen statt draufhauen. Ähnlich äußert sich Dirk Wiese vom Koalitionspartner SPD. Sommerlochdebatten überlassen wir gerne der Opposition, sagt der parlamentarische Geschäftsführer der Sozialdemokraten.
1: Unter dem Motto Sozialstaat verteidigen haben in Karlsruhe mehr als 1000 Menschen gegen die Reformpläne der Bundesregierung protestiert. Dazu aufgerufen hatte ein Bündnis von Gewerkschaften, Sozialverbänden und privaten Initiativen. Die Landeschefin von Verdi, Schollenberger, sagte, man werde weiter für den 8-Stunden-Tag kämpfen. Bei der Kundgebung gab es auch Kritik an den Kürzungen im Gesundheitssystem und an der geplanten Rentenreform. Bundeskanzler Merz hat dem spanischen Ministerpräsidenten Sanchez sein Beileid wegen des verheerenden Waldbrands in Andalusien ausgesprochen. Die Nachrichten über die Feuerkatastrophe seien bestürzend, schrieb Merz auf der Plattform X. Seine Gedanken seien bei den vielen Verletzten und Angehörigen der Opfer. Mindestens 12 Menschen sind bei dem Waldbrand in der Provinz Almería ums Leben gekommen. Viele werden noch vermisst. Die 9. Etappe der Tour de France wird verkürzt. Man reagiere so auf die außergewöhnlichen Wetterbedingungen, teilten die Veranstalter mit. Die Fahrer müssen damit etwa 30 Kilometer weniger zurücklegen. Das Ziel ist in Ussel. Die Behörden hatten wegen extremer Hitze die höchste Alarmstufe ausgerufen. Tennisspielerin Linda Noskova hat das rein tschechische Damenfinale von Wimbledon gewonnen. Die 21-Jährige setzte sich in 3 Sätzen gegen Karolina Muchova durch. Sportreporterin Ina Kast.
3: Noskova führte schon mit 6:2 und 5:2. Dann aber gelang ihrer Gegnerin Karolina Muchova eine beeindruckende Aufholjagd. Sie wehrte insgesamt 5 Matchbälle gegen sich ab. Bei einem Matchball hatte Noskova selbst Aufschlag und servierte einen Doppelfehler. Nachdem Muchova den zweiten Durchgang mit 7:5 gewonnen hatte, verließ Noskova erstmal den Center Court, um sich zu sammeln. Mit Erfolg. Nach 2,5 Stunden Spielzeit verwandelte sie ihren 6. Matchball bei eigenem Service mit einem Aufschlagwinner.
1: Das Wetter für Baden-Württemberg und Rheinland-Pfalz. In der Nacht ist es oft sternenklar bei Tiefstwerten zwischen 20 und 11 Grad. Morgen gibt es viel Sonne, nur vereinzelt ein paar Schleierwolken. Dazu maximal 28 Grad in Freudenstadt und bis zu 35 Grad in Koblenz. Und noch die Zeit, 21.03 Uhr.
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4: Eine Meldung, A5 Karlsruhe Richtung Frankfurt. Zwischen Karlsruhe Nord und Bruchsal ist wegen LKW-Bergungsarbeiten nur die Standspur frei. 6 Kilometer Stau, es dauert hier fast eine Stunde länger. Alle Verkehrsinfos gibt es jederzeit auf swr4.de. Allen unterwegs eine gute Fahrt.
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4: Wir feiern das Sommerwetter, den Samstagabend, das Wochenende. Und ich hoffe, Sie haben einfach eine gute Zeit, wo immer Sie uns gerade hören. So wie Dieter. Er sitzt auf der Terrasse bei einem kühlen Bierchen, hört die SWR 4 Party und hat einen Blick auf das Schloss Homburg. Na dann, wohlbekomm's und danke für diese WhatsApp-Nachricht. Wir freuen uns, von Ihnen zu lesen oder zu hören, was geht bei Ihnen ab heute Abend.
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Der Song, mit dem die elektronische Tanzmusik auf die Bühne kam. Donna Summer, I Feel Love. Hier ist SWR 4 mit der Party. Und das ist die Steve Miller.

Ja, Gloria Estefan und die Miami Sound Machine 1, 2, 3. Hier ist SWR 4 mit der Party. Und dann haben wir hier eine WhatsApp ins Studio bekommen. Und zwar von der Moni. Und die schreibt, dass die gerade unterwegs sind, auf dem Heimweg vom herrlichen Bodensee und SWR 4 hören und singen mit. Liebe Grüße, drei Mädels aus dem Kreis Böblingen, Karin, Susi und Moni. Das freut uns natürlich, dass ihr drei da so begeistert dabei seid. Aber man kann ja nicht die ganze Zeit nur im Auto sitzen. Man muss ja auch mal eine Pause machen zwischendurch, die Beine ausstrecken, bisschen bewegen und schütteln. Wie wär's mit einem Parkplatztanz? Wir sind Los del Rio und Macarena, SWR 4 mit der Party.

0: kurz nach 9:30.
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0: Vorsicht auf der A81, Singen Richtung Stuttgart. Zwischen Rottweil und Oberndorf liegen Fahrzeugteile auf dem Beschleunigungsstreifen. Vorsicht auf der A81, Stuttgart-Singen. Zwischen Sindelfingen-Ost und Böblingen-Sindelfingen sind Menschen auf der Fahrbahn. A5, Karlsruhe Richtung Frankfurt. Zwischen Karlsruhe-Nord und Bruchsal ist wegen LKW-Bergungsarbeiten nur die Standspur frei. 5 Kilometer Stau, es dauert hier fast eine Stunde länger. Die B28 Reutlingen Richtung Horb ist zwischen Kusterdingen, Jettenburg und Tübingen wegen eines Feuerwehreinsatzes gesperrt. Alle Verkehrsinfos gibt es jederzeit auf swr4.de. Allen unterwegs eine gute Fahrt.
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0: Wir haben in Schorndorf 28 Grad, in Villingen-Schwenningen 26, Bad Marienberg 24 Grad und Edenkoben 29. In der Nacht ist der Himmel meist sternenklar. Die Werte, die Temperaturen gehen dann runter im Laufe der Nacht auf 20 bis 11 Grad. Morgen kriegen wir dann wieder überwiegend Sonne, vereinzelt ein paar Schleierwolken. Und die Temperaturen steigen auf 28 Grad in der Eifel und bis 35 Grad in der Ortenau.
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0: Und Hot Chocolate geben jetzt allen das Gefühl, ein Sieger oder eine Siegerin zu sein. Everyone's a winner. Schön, dass Sie bei uns sind.
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Nick Kamen und I Promised Myself. Hier ist SWR 4 mit der Party. Und das ist Billy Swan und I Can Help.

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Wir sind voll im Partymodus. Hier ist SWR 4. Und nach den Nachrichten eine weitere Stunde, die wir gemeinsam feiern. Bleiben Sie dabei. Wir freuen uns.

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2: Um 22 Uhr mit Lisa Kupper. Spitzenpolitiker von Union und SPD haben in der Rheinischen Post vor Sommerlochdebatten gewarnt. Seit heute ist der Bundestag in der Sommerpause, eine Zeit, die oft von belanglosen Themen oder öffentlichem Streit geprägt ist. Aus Berlin, Markus Sambale.
3: Steffen Bilger, der in der Unionsfraktion die Alltagsgeschäfte managt, findet, die sitzungsfreie Zeit sollte dazu dienen, den Kopf frei zu bekommen, Kraft zu tanken und mit frischer Energie an die anstehenden Aufgaben heranzugehen. Bis dahin sollte aus seiner Sicht gelten, lieber durchschnaufen statt draufhauen. Ähnlich äußert sich Dirk Wiese vom Koalitionspartner SPD. Sommerlochdebatten überlassen wir gerne der Opposition, sagt der parlamentarische Geschäftsführer der Sozialdemokraten.
2: Die wegen eines mutmaßlichen Brandanschlags seit gestern gesperrte Bahnstrecke zwischen Düsseldorf und Köln ist wieder freigegeben. Der Zugverkehr rollt nach Angaben der Deutschen Bahn ohne Einschränkungen. Der Staatsschutz ermittelt, nachdem auf einer Internetplattform ein Bekennerschreiben einer linksextremen Gruppe veröffentlicht wurde. Staatsanwaltschaft und Polizei gehen davon aus, dass der Brand in einem Kabelschacht bei Leverkusen vorsätzlich gelegt wurde. In Paris verkürzen wegen der aktuellen Hitzewelle beliebte Touristenattraktionen ihre Öffnungszeiten. Statt um Mitternacht schließe der Eiffelturm an diesem Wochenende wetterbedingt schon um 16 Uhr, teilte der Betreiber mit. Der Louvre öffnet bis einschließlich Montag ebenfalls nur bis 16 Uhr. In der französischen Hauptstadt wurden heute bis zu 35 Grad gemessen. In vielen Regionen im Zentrum und Westen des Landes riefen die Behörden die höchste Hitzewarnstufe aus. Die spanischen U19-Fußballer sind Europameister. Sie setzten sich im Finale mit 2:0 gegen das deutsche Team durch. Und bei der Fußball-WM stehen am Abend und in der Nacht die letzten beiden Viertelfinalpartien an. In etwa einer Stunde wird das Spiel Norwegen gegen England angepfiffen. Aus der Sportredaktion Desiree Krause.
4: Die Euphorie bei den Norwegern, die erstmals in einem WM-Viertelfinale stehen, ist riesig. Die Engländer sehnen sich nach dem ersten WM-Titel seit 1966. Es ist auch das Duell der Weltstars Erling Haaland und Harry Kane. Beide stehen für viele Tore und sind die Gesichter ihrer Teams. In der Nacht trifft der Weltmeister auf den Außenseiter, Argentinien gegen die Schweiz. Auf dem Papier eine klare Sache, doch die Argentinier um Lionel Messi haben zuletzt gegen Ägypten wieder gezeigt, dass sie anfällig sein können. Die Schweizer haben jetzt schon alle Erwartungen übertroffen. Ein Einzug ins Halbfinale wäre für sie eine Premiere.
2: Das Wetter in Deutschland. In der Nacht im Osten locker bewölkt, sonst meist klar, Tiefstwerte 20 bis 11 Grad. Morgen in der Nordosthälfte Wolken und vereinzelt Schauer, sonst sonnig und trocken. Dazu gibt's maximal 27 bis 35 Grad. Die Zeit 22.03 Uhr.
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5: A5 Karlsruhe Richtung Frankfurt. Zwischen Karlsruhe Nord und Bruchsal ist wegen LKW-Bergungsarbeiten nur die Standspur frei. 4 Kilometer Stau. Es dauert hier fast 40 Minuten länger. Und A5 Frankfurt Richtung Kassel. Zwischen Nordwestkreuz Frankfurt und Bad Homburger Kreuz. 3 Kilometer Stau. Etwa 20 Minuten plus. Alle Verkehrsinfos gibt es jederzeit auf swr4.de. Allen unterwegs eine gute Fahrt.
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5: Und die Party ist voll im Gange. Und jetzt gibt's auch wieder Musik zum Zappeln. Buchstäblich, denn jetzt heißt es Shake Your Booty. Hier sind Casey and the Sunshine Band.
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Und mit der Luftgitarre geht's auch. Das war ein Status Quo. Und hier schreibt uns Doris aus Burgbrohl im Landkreis Ahrweiler zusammen mit ihrem Schatz Burkhard. Wir genießen gerade den wunderschönen Sommerabend in unserer kühlen Weinlaube, hören dem Plätschern unseres Brunnens zu, trinken ein kühles Bier und eine leckere Weinschorle mit Eiswürfeln. Und dazu läuft natürlich SWR 4. Wir spielen gemütlich Phase 10 und schauen ins Grüne, wo die zwei gut genährten Schafe unseres Nachbarn friedlich grasen. Herrlich! So kann man einen Sommerabend einfach nur genießen. Ja, klingt richtig gut. Und das Bild, das Sie mit dazu geschickt haben, das sieht auch richtig stimmungsvoll aus mit dem Licht am Brunnen. Also wir schicken Grüße nach Burgbrohl zu Doris und Burkhard und wünschen beiden einen weiterhin vergnüglichen Abend mit der SWR 4 Party. Und das hier sind Delegation und Put a Little Love on Me.

0: 22.30 Uhr.
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0: Vorsicht bitte auf der A61, Mönchengladbach Richtung Koblenz. Zwischen Rheinbach und Kreuz Meckenheim steht ein defekter PKW. Vorsicht auch im Kreis Südwestpfalz. Auf der Kreisstraße zwischen Bad Weiler und Rieschweiler-Mühlbach liegen umgestürzte Bäume im Kurvenbereich. A5, Karlsruhe Richtung Frankfurt. Zwischen Karlsruhe Nord und Bruchsal 4 Kilometer Stau. Hier ist wegen LKW-Bergungsarbeiten nur die Standspur frei. Es dauert fast eine Stunde länger. Ganz viel Geduld dort. Auf der A5 Frankfurt-Kassel behindert zwischen Frankfurt-Niederrad und Westkreuz Frankfurt raucht die Sicht. Bitte schließen Sie die Fenster und schalten Sie die Lüftung ab. A5 Frankfurt Richtung Kassel zwischen Nordwestkreuz Frankfurt und Bad Homburger Kreuz 3 Kilometer Stau, etwa 20 Minuten plus. Alle Verkehrsinfos gibt es jederzeit auf swr4.de. Kommen Sie sicher an Ihr Fahrziel.
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0: Freudenstadt, 24 Grad, Isny, da hat es jetzt abgekühlt auf 20 Grad, Kusel 26 und Birkenfeld 25 Grad. Heute Nacht gehen die Werte noch weiter runter auf 20 bis 11 Grad. Wir kriegen eine meist sternenklare Nacht. Morgen dann wieder überwiegend Sonne, vereinzelt Schleierwolken. Und die Temperaturen steigen auf 28 Grad in der Eifel und bis 35 Grad in der Ortenau.
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0: Sind Sie bereit für den Zugabeteil, sag ich mal? Oder auch unsere ausgedehnte Tschüssrunde? Die geht aber schon noch fast eine halbe Stunde. Also, wir gehen weiter in die Vollen jetzt mit Gloria Gaynor und I Will Survive.
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Wir müssen kurz auf die Straßen. 22.43 Uhr. Vorsicht auf der B28 Neu-Ulm Richtung Hittistetten. Zwischen Einfahrt, Rastplatz B28 Neu-Ulm und Senden sind Personen auf der Fahrbahn. 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

Ja, wir fühlen uns wie im Club Tropicana. Immer noch 27 Grad in Speyer, 25 Grad in Böblingen. Und ich habe noch schnell einen Verkehrshinweis um 22.50 Uhr. Vorsicht auf der A7 Ulm Richtung Füst, Richtung Fulda. Zwischen Kitzingen und Würzburg-Essenfeld steht ein defektes Fahrzeug. 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

Kurz vor 23 Uhr, das war die SWR4 Party mit Holger Benzin. Ich hoffe, es hat Ihnen Spaß gemacht. Hier geht's gleich weiter nach den Nachrichten mit der ARD Hitnacht. Viel Spaß dabei und eine gute Nacht.

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1: Um 23 Uhr mit Gisela Former. Zahlreiche Einsatzkräfte kämpfen weiter gegen den Waldbrand in der südspanischen Region Andalusien. Bei dem Feuer kamen mindestens 12 Menschen ums Leben. Wetteränderungen haben nach Angaben der regionalen Behörden die Löscharbeiten erleichtert. Aus Madrid, Anna Mund.
2: Die Luftfeuchtigkeit war höher, der Wind schwächer. Der Präsidentschaftsminister der Zentralregierung in Madrid, Bolaños, sagte, Teile des Feuers seien bereits nahezu stabilisiert. Die Lage bleibe aber in einigen Abschnitten schwierig. Unterdessen dauerte die Suche nach möglichen weiteren Opfern an. Die Einsatzkräfte durchsuchten in der Gemeinde Beda systematisch Häuser. Zahlreiche Menschen werden dort noch vermisst. Laut der spanischen Polizei Guardia Civil könnte die Zahl der Toten noch steigen.
1: Bei russischen Angriffen auf die Ukraine sind mindestens 7 Menschen getötet und 30 weitere verletzt worden. 5 Todesopfer, darunter ein Kind, wurden aus Sumy im Nordosten gemeldet, wo nach ukrainischen Angaben 2 Gleitbomben in einer Menschenmenge eingeschlagen sind. 2 weitere Todesopfer werden aus Odessa im Süden des Landes gemeldet. Hinter dem Ausfall der wichtigen Bahnstrecke Düsseldorf-Köln steckt vermutlich ein Brandanschlag. Auf einer linken Internetplattform hat sich die Gruppe Kommando Angry Birds dazu bekannt, die schon mehrfach mit Anschlägen auf Bahnstrecken in Verbindung gebracht wurde. Aus der Nachrichtenredaktion Viktor Kupka.
3: Die Staatsanwaltschaft und die Polizei Köln teilten mit, dass die Ermittler davon ausgehen, dass der Brand in einem Kabelschacht vorsätzlich gelegt wurde. Der Innenminister von Nordrhein-Westfalen, Reuel, erklärte, dass solche Taten kein Protest, sondern Sabotage seien. Diese Menschen wollten Chaos und Politik durch Gewalt ersetzen. In dem Bekennerschreiben hatte die Gruppe als Motiv für den Anschlag ein Massensterben durch die technologische Eskalation genannt, das aufgehalten werden müsse. Inzwischen ist die Strecke wieder freigegeben, die Polizei sucht nun Zeugen.
1: Gut 2 Wochen nach dem schweren Erdbeben in Venezuela ist die Zahl der Todesopfer auf mehr als 4.300 gestiegen. Tausende Menschen werden noch vermisst, zu der genauen Zahl machte die Regierung aber weiter keine Angaben. Nach Schätzungen der Vereinten Nationen könnte die Zahl bei bis zu 50.000 liegen. Andere Schätzungen gehen eher von einer Zahl nahe 10.000 aus. Die tschechische Tennisspielerin Linda Noskova hat das Finale von Wimbledon gewonnen und ihren ersten Grand-Slam-Sieg gefeiert. Die 21-Jährige schlug ihre Landsfrau Karolina Muchova nach 3 Sätzen. Das waren die Nachrichten. Das Wetter in Deutschland. In der Nacht meist trocken, Tiefstwerte 20 bis 11 Grad. Morgen oft heiter, gebietsweise Wolken, aber trocken. Höchstwerte von 25 bis 35 Grad. An den Küsten ist es etwas kühler. Am Montag viel Sonne, im Nordosten einige Schauer. Die Temperaturen erreichen 24 bis 37 Grad. Und am Mittwoch in der Mitte und im Süden einzelne Schauer bei Höchstwerten von 24 bis 36 Grad. Es ist gleich 23.03 Uhr.
4: Und hier der Verkehrsservice in der ARD-Hitnacht. A1 Hamburg Richtung Lübeck zwischen Hamburg-Oehendorf und Barsbüttel. Zurzeit 5 Kilometer Stau. Hier ist die Fahrbahn wegen eines freilaufenden Rindes gesperrt. Die A1 Bremen-Osnabrück ist in Höhe Osnabrück-Nord bis Sonntagnacht wegen Brückenbauarbeiten in beiden Richtungen gesperrt. Nutzen Sie bitte die eingerichteten Umleitungen. Die A4 Köln Richtung Aachen ist zwischen Frechen-Nord und Kreuzkerpen und auch in der Gegenrichtung zwischen Kreuzkerpen und Köln-Eiffeltor noch bis Montag gesperrt. Auf der A5 Frankfurt-Kassel zwischen Frankfurt-Niederrad und Westkreuz Frankfurt behindern dichte Rauchschwaden die Sicht. Bitte, wenn möglich, schließen Sie Fenster und schalten Sie die Lüftung ab. Und die A30 Bad Oeynhausen Osnabrück ist zwischen Melle Ost und West wegen Brückenbauarbeiten noch bis Montag früh in beiden Richtungen gesperrt. Allen unterwegs wünschen wir eine gute und hoffentlich auch entspannte Fahrt durch die Nacht.
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4: Unsere Einladung steht. Noch ein Stück dieser Nacht oder vielleicht auch bis in den Sonntagmorgen hinein sind wir gern an Ihrer Seite. Willkommen hier aus dem Funkhaus in Sachsen mit Heiko Rosch im Studio. Ich grüße Sie. Schönen guten Abend.

0: So eine geniale Karriere. Ich und ich, Annette Humpe und Adel Tawil, auf jedem ihrer drei Alben findet man ja einige zeitlose Hits. Ihre siebenjährige Zusammenarbeit wird ja hoffentlich auch nochmal eine Fortsetzung finden. Ich bin mir sicher, ihre Fans haben sie sofort wieder auf ihrer Seite. Und sie wurde als das Mädchen von Seite 3 bekannt. In einer britischen Tageszeitung, oben ohne versteht sich, mit 16 schaute schon mal die gesamte Männerwelt auf sie. Da wurden noch ganz andere Noten verteilt. Die Musiknoten, die kamen erst später dazu. Und damit ein noch größerer Erfolg. Mitte April ist sie 60 geworden, steht immer noch ganz gern auf der Bühne, vor allem bei größeren 80er-Jahre-Partys. So bringt sie doch auch nach 40 Jahren die Erinnerung zurück mit ihrem ersten und auch einzigen Nummer-1-Hit. Mit diesem hier, Touch Me, Samantha Fox.
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23.20 Uhr. Hier der Verkehrsservice mit einer aktuellen Meldung. Betrifft die A516 Richtung Oberhausen. Die A516 ist zwischen Oberhausen-Sterkrade und Oberhausen-Eisenheim nach einem Unfall gesperrt. Sollte Stau entstehen, bitte bilden Sie eine Gasse für die Rettungsfahrzeuge. Tja, und damit mal ein Gruß an alle, die gerade unterwegs sind. Hoffentlich bei einer angenehmen Fahrt, nicht so wie bei Ralf, Lea, Lisa und Diana. Sie haben uns geschrieben, dass sie gerade von einer Hochzeitsfeier unterwegs sind nach Hause. Stundenlang mit kaputter Autolüftung sind sie unterwegs und singen laut zu der Supermusik mit. Ja, sehr schön. Dann kommen sie mal gut und schnell nach Hause, aber nicht zu schnell. Nicht, dass sie noch einen Blitzer beim Singen erwischt.

0: Kurz nach 11:30 hier der aktuelle Verkehrsservice in der ARD-Hitnacht. Die A1 Hamburg-Lübeck ist in Höhe Barsbüttel wegen eines freilaufenden Rindes gesperrt. Dadurch staut es sich Richtung Lübeck. Die A1 Bremen-Osnabrück ist in Höhe Osnabrück-Nord wegen Brückenbauarbeiten weiterhin in beiden Richtungen gesperrt. Nutzen Sie bitte die eingerichteten Umleitungen. Die A4 Köln Richtung Aachen ist zwischen Frechen-Nord und Kreuzkerpen in der Gegenrichtung zwischen Kreuzkerpen und Köln-Eiffelturm Tor bis Montag gesperrt. Auf der A5 Frankfurt-Kassel zwischen Frankfurt-Niederrad und Westkreuz Frankfurt behindern dichte Rauchschwaden die Sicht. Bitte schließen Sie Fenster und schalten Sie die Lüftung ab. Die A30 Bad Oeynhausen-Osnabrück ist zwischen Melle-Ost und West wegen Brückenbauarbeiten noch bis Montag früh in beiden Richtungen gesperrt. Die A37 Hannover-Messe Richtung Burgdorf ist zwischen Kreuz Buchholz und Kreuz Hannover-Kirchhorst wegen einer Nachtbaustelle noch bis ca. 5 Uhr gesperrt. Und die A516 Richtung Oberhausen ist zwischen Oberhausen-Sterkrade und Oberhausen-Eisenheim nach einem Unfall gesperrt. Allen unterwegs eine gute und hoffentlich auch entspannte Fahrt. Gleich mit Rick Astley und zuvor noch Whitney Houston.
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0: ELO, das Electric Light Orchestra. Hier in der ARD-Hitnacht. Ihre Experimentierfreudigkeit kam ja sehr gut an. Traditionelle Instrumente und elektronische Studiomusik miteinander vermischen. Nahezu unendliche Kombinationsmöglichkeiten gibt es ja da. Und Sie haben doch Ihren ganz eigenen Stil gefunden, der Ihnen in den 70er und 80er Jahren so viel Erfolg gebracht hat. Tja, man sagt ja, Amerika, das Land der unbegrenzten Möglichkeiten, und es gibt ja wahrscheinlich nahezu nichts, was nicht zu Geld gemacht werden kann. Bestes Beispiel, kürzlich die Hochzeit von Taylor Swift und ihrem Travis. Das Medieninteresse war ja riesengroß. Am 3. Juli ging diese Hochzeit über die Bühne. Und zu den Feierlichkeiten im Madison Square Garden in New York, da waren so um die 1000 Gäste geladen. Und diese Gäste verbreiten ja auch so allerhand Müll. Und schon war wieder eine neue Geschäftsidee geboren. Ein New Yorker Künstler kam im Smoking, als die Party zu Ende war, und er kam mit einer Müllzange und sammelte alles ein, was er so zu greifen bekam. AirPods, Kopfhörer, Plastikbecher, Besteck, Lutscherreste, Zigarettenstummel, Strohhalme, Kaugummis, ja. Und das alles verpackte er in mehrere vorbereitete Müllwürfel mit der Aufschrift Taylor and Travis Wedding. Und vertickte diese doch jeweils für $25 plus Versandkosten. Über $1,200 sind da hängen geblieben. Und stellen Sie sich vor, alles war ausverkauft. Also, darauf muss man erst mal kommen, oder? Ich wollte ja so ein Andenken nicht geschenkt bekommen. Aber Interessenten scheint es ja da mehr als genug gegeben zu haben. Da ist uns doch Ihre Musik einiges lieber, oder? Und na klar habe ich sie jetzt dabei. Anti-Hero mit Taylor Swift.
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Boyzone hier in der ARD-Hitnacht. Die irische Boygroup hat ja vor allem in den 90er Jahren so richtig abräumen können. Gerade Halbzeitpause im Viertelfinalspiel Norwegen gegen England. Unentschieden 1:1 geht's für sie in die Kabinen. Und bis zu den Nachrichten bei uns noch Icehouse und zuvor die Beatles. Ja.

23.55 Uhr hier der Verkehrsservice mit einer Gefahrenmeldung. Achtung, ein Falschfahrer auf der A61 Mönchengladbach-Koblenz. Zwischen Kreuz Jackerath und Bettburg kommt Ihnen ein Falschfahrer entgegen. Fahren Sie bitte äußerst rechts und überholen Sie nicht. Auf der A61 Mönchengladbach-Koblenz zwischen Kreuz Jackerath und Bettburg ist ein Falschfahrer unterwegs. Vorsicht in beiden Richtungen.

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1: Um 0 Uhr mit Gabriela Kühne. Bei der Fußball-Weltmeisterschaft spielen gerade Norwegen und England um den Einzug ins Halbfinale. Zur Halbzeit steht es 1:1. Das letzte Viertelfinale zwischen Weltmeister Argentinien und der Schweiz beginnt dann heute Nacht um 3 Uhr. Aus dem ARD-WM-Team Michael Küster.
2: Der Weltmeister möchte seinen Titel gerne verteidigen. Dazu muss er zunächst die Schweiz aus dem Turnier befördern. Auf dem Papier spricht vieles für die Südamerikaner. Sie sind seit 11 WM-Spielen ungeschlagen. Dazu ist Superstar Lionel Messi mit bereits 8 Turniertoren in bestechender Form. Die Schweiz hat hingegen noch nie ein WM-Halbfinale erreicht und muss im Duell mit dem Weltmeister auf den verletzten Offensivspieler Johan Mansambi vom SC Freiburg verzichten.
1: Zahlreiche Einsatzkräfte kämpfen weiter gegen den Waldbrand in der südspanischen Region Andalusien. Mindestens 12 Menschen kamen bei dem Feuer ums Leben. Nach Angaben der Feuerwehr haben höhere Luftfeuchtigkeit und schwächere Winde die Löscharbeiten inzwischen etwas erleichtert. Die Lage bleibe aber vielerorts weiter kritisch. Etwa 500 Feuerwehrleute sind weiter im Einsatz. Fast 7000 Hektar Wald wurden zerstört. Auch in Deutschland nimmt die Waldbrandgefahr zu. Der Deutsche Wetterdienst erwartet heute in mehreren Regionen die höchste Warnstufe. Betroffen sind vor allem größere Gebiete in Brandenburg und Baden-Württemberg. Auch in anderen Teilen Deutschlands steigt die Gefahr. So erwarten Fachleute in vielen Regionen in Niedersachsen und Nordrhein-Westfalen die zweithöchste Gefahrenstufe. Der Deutsche Wetterdienst warnt in betroffenen Waldgebieten davor, Zigaretten anzuzünden oder aus dem Auto zu werfen. Mit dem Auto sollte nicht im Wald wild geparkt werden, sondern nur auf offiziellen Parkplätzen. Die wichtige Bahnstrecke zwischen Düsseldorf und Köln ist wieder frei. Der Abschnitt war seit Freitag nach einem Böschungsbrand gesperrt. Aus der Nachrichtenredaktion Karin Busche.
3: Hinter dem Böschungsbrand steckt vermutlich ein Brandanschlag. Aus Sicherheitskreisen verlautete, es werde ein Sabotageakt vermutet. Auf einer Plattform im Internet ist ein Bekennerschreiben einer linksextremistischen Gruppe aufgetaucht. An der Bahnstrecke hatte am Freitag an zwei Stellen die Böschung gebrannt. Durch die Flammen wurden mehrere Signalkabel beschädigt, was weitreichende Folgen hatte für den Nah- und Fernverkehr. Umleitungen, Verspätungen und Ausfälle einzelner Züge. Zahlreiche Kabel mussten repariert werden. Am frühen Abend waren die Schäden behoben. Laut Bahn fahren die Züge wieder ohne Einschränkungen.
1: Das waren die Nachrichten. Das Wetter in Deutschland. Heute Nacht klar und trocken bei Werten zwischen 19 und 13 Grad. Tagsüber sonnig und kaum Wolken. 27 bis 33 Grad an der Nordsee, etwas kühler. Am Montag viel Sonne, ganz im Norden sind kurze Schauer möglich, 27 bis 35 Grad. Und am Dienstag Sonne und ein paar Wolken, aber fast überall trocken, wieder 27 bis 35 Grad. Es ist 0:03 Uhr.
4: Und hier der Verkehrsservice in der ARD-Hitnacht. Immer noch aktuell der Falschfahrer auf der A61 Mönchengladbach-Koblenz. Zwischen Kreuz Jackerath und Bettburg kommt Ihnen ein Falschfahrer entgegen. Bitte fahren Sie äußerst rechts und überholen Sie nicht. Auf der A61 Mönchengladbach-Koblenz zwischen Kreuz Jackerath und Bettburg ein Falschfahrer. Vorsicht in beiden Richtungen. Die A1 Hamburg-Lübeck ist in Höhe Barsbüttel wegen eines freilaufenden Rindes gesperrt. Dadurch staut es sich Richtung Lübeck. Die A1 Bremen-Osnabrück ist in Höhe Osnabrück-Nord wegen Brückenbauarbeiten weiterhin in beiden Richtungen gesperrt. Nutzen Sie bitte die eingerichteten Umleitungen. Die A4 Köln Richtung Aachen ist zwischen Frechen-Nord und Kreuzkerpen und auch in der Gegenrichtung zwischen Kreuzkerpen und Köln-Eiffeltor bis zum Montag noch gesperrt. Auf der A5 Frankfurt-Kassel zwischen Frankfurt-Niederrad und Westkreuz-Frankfurt behindert dichter Rauch die Sicht. Bitte schließen Sie die Fenster und schalten Sie die Lüftung ab. Die A30 Bad Oeynhausen-Osnabrück ist zwischen Melle-Ost und West wegen Brückenbauarbeiten noch bis Montag früh in beiden Richtungen gesperrt. Die A37 Hannover-Messe Richtung Burgdorf ist zwischen Kreuz-Buchholz und Kreuz-Hannover-Kirchhorst wegen einer Nachtbaustelle noch bis ca. 5 Uhr gesperrt. Und die A516 Richtung Oberhausen ist zwischen Oberhausen-Sterkrade und Oberhausen-Eisenheim nach einem Unfall nach wie vor gesperrt. Allen unterwegs eine gute Fahrt und kommen Sie gut an Ihr Ziel.
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4: Der Sonntag liegt uns zu Füßen. Für manche der erste Urlaubstag, andere sind längst mittendrin und viele genießen einfach einen freien Tag und einige sind auch schon längst in ihrer Nachtschicht dabei. Sorgen dafür, dass es uns gut geht. Und für Sie auch gleich der erste Song von Donna Summer. She Works Hard for the Money. Willkommen also hier aus dem MDR-Studio in Dresden. Ich bin Heiko Rasch. Kommen Sie weiter gut durch die Nacht.

0:09, hier der Verkehrsservice mit einer guten Nachricht, eine Entwarnung auf der A61 Mönchengladbach-Koblenz. Zwischen Kreuzjakat und Bettburg ist kein Falschfahrer mehr unterwegs und wir wünschen allen gute Fahrt.

0: Casebo hier in der ARD-Hitnacht. Sein größter Hit und eine Hommage an die Klassik. 1983 konnte er damit seinen einzigen Nummer-1-Hit landen und den hat er auch noch selbst geschrieben. Kleines Spielchen wieder hier in der ARD-Hitnacht. Sie haben mich jetzt ja in dieser Woche wissen lassen, dass Sie ganz gern mal rätseln und ich soll es Ihnen nicht wieder so leicht machen wie das letzte Mal. Na gut, das hatte ich auch versprochen. Also schauen wir schon mal an dieser Stelle auf die nächste halbe Stunde. Da habe ich einen Titel dabei, den ich jetzt schon mal kurz anspiele. Aber wirklich kurz. Damit geht es an den Anfang der 80er Jahre. Die Band hatte mit diesem Album ihren größten Erfolg. Und vielleicht haben Sie ja den Song auch schon erkannt. Eine Sekunde lang. Hier spiele ich ihn nochmal vor. Tja, welchen Titel spiele ich dann in voller Länge und Schönheit, können Sie mich wissen lassen. ard-hitnacht@mdr.de.
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0: Und hier ist Marius Müller-Westernhagen.

0: Kurz nach halb eins, hier der aktuelle Verkehrsservice in der ARD-Hitnacht. Die A1 Bremen-Osnabrück ist in Höhe Osnabrück-Nord wegen Brückenbauarbeiten noch bis heute Abend 23 Uhr in beiden Richtungen gesperrt. Nutzen Sie bitte die eingerichteten Umleitungen. Die A4 Köln Richtung Aachen ist zwischen Frechen-Nord und Kreuzkerpen und auch in der Gegenrichtung zwischen Kreuzkerpen und Köln-Eiffeltour noch bis morgen gesperrt. A5 Frankfurt Richtung Kassel zwischen Nordwestkreuz Frankfurt und Bad Homburger Kreuz zurzeit 3 Kilometer Stau. Die A30 Bad Oeynhausen Osnabrück ist zwischen Melle Ost und West wegen Brückenbauarbeiten auch noch bis morgen in beiden Richtungen gesperrt. Die A37 Hannover Messe Richtung Burgdorf ist zwischen Kreuz Buchholz und Kreuz Hannover Kirchhorst wegen einer Nachtbaustelle noch bis etwa 5 Uhr gesperrt. Und die A516 Richtung Oberhausen ist zwischen Oberhausen-Sterkrade und Oberhausen-Eisenheim nach einem Unfall nach wie vor gesperrt. Ihnen allen gute Fahrt. Kommen Sie gut an Ihr Ziel.
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So eine Stimme gehört einfach auf die Bühne, oder? Celine Dion gerade gehört. Und schön von ihren Plänen zu hören. In diesem Jahr soll es ja wieder losgehen mit großen Konzerten in Paris. Am 12. September startet sie. Und jetzt war auch zu lesen, dass sie dann diese Konzertreihe dann auch im nächsten Jahr fortsetzen wird. Also drücken wir ihr die Daumen, dass das auch alles gut gelingt. Ja, und den Sound, den kennen Sie auch. 80er Jahre, der King of Disco. Fancy, das war sein allergrößter Hit. Den hat er später dann auch in Deutsch verfasst. Hier aber das Original aus den 80ern, Flames of Love.

0: Cizia hier in der ARD-Hitnacht. Tja, und dann kommen wir zur Auflösung. Also für so eine kleine Rätselei ist es ja nie zu spät, wie ich hier merke. Und da sind sie alle noch hellwach. Ein Dankeschön schon mal fürs Mitmachen, fürs zahlreiche Mitmachen. Das Postfach ist voll. Immer noch wird geschrieben. Eine Sekunde reicht aus, dass hier der Funke überspringt. Ja. Eine Sekunde und schon haben Sie die richtige Lösung herausbekommen. Fade to Grey von Visage. Tja, und so viele richtige Lösungen. Also ich habe nur richtige gefunden. Patricia aus Vorpommern hatte die richtige Lösung. Auch hier Sascha aus Neumünster, aus Thüringen. Isabel ist auch mit dabei. Claudia hört uns über BR1, über SWR1 hört uns Mark. Und Wolfgang aus Karlsfeld, auch die richtige Lösung. Olli aus Mechernich, auch die richtige. Thomas aus Mörs am Niederrhein hat schon das letzte Mal in dieser Woche mitgemacht, auch wieder die richtige Lösung. Über Bremen 1 führt uns hier Christoph. Willkommen in der ARD-Hitnacht. Und Tobias aus Osterholz-Scharmbeck bei Bremen auch mit dabei. Also eine riesengroße Fangemeinde hier in der ARD-Hitnacht. Klaus aus Winzen an der Lur. Jockel aus Meller, richtige Lösung, ohne lange Mail von Carola aus Osnabrück, lese ich mir dann gleich noch durch. Und Stefan aus Duisburg hat auch die richtige Lösung. Und hier ein Hallo in die Runde von Niki, Philine und Jolene. Auch Philine, ja, Denise und Kalle aus Hamburg, Nettelnburg. Willkommen hier in der ARD-Hitnacht. Alles die richtige Lösung. Glückwunsch an alle. Und jetzt natürlich der Song in voller Länge und Schönheit. Viele Coverversionen sind ja übrigens aus diesem Song entstanden, weil der Titel hat so einige Künstler auch begeistert, unter anderem eben auch Kylie Minogue oder auch die Pet Shop Boys. Hier habe ich aber das Original von Visage. Die Single erreichte auch in einigen Ländern, darunter in Deutschland und in der Schweiz, die Chartspitze.
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0: Danke fürs Mitmachen.

0.54 Uhr, hier der Verkehrsservice mit einer Gefahrenmeldung. Achtung, ein Falschfahrer. Ein Falschfahrer auf der B68 Bramscher Straße, Kloppenburg-Osnabrück. Zwischen Achmer und Osnabrück kommt Ihnen ein Falschfahrer entgegen. Fahren Sie bitte äußerst rechts und überholen Sie nicht. Auf der B68 Bramscher Straße, Kloppenburg-Osnabrück. Zwischen Achmer und Osnabrück. Ein Falschfahrer. Bitte Vorsicht in beiden Richtungen.

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2: Um 1 Uhr mit Gabriela Kühne. Bei der Fußball-Weltmeisterschaft spielen gerade Norwegen und England um den Einzug ins Halbfinale. Kurz vor Schluss steht es 1:1 und das Spiel könnte in die Verlängerung gehen. In 2 Stunden steht dann noch das letzte Viertelfinale an zwischen Argentinien und der Schweiz. Aus dem ARD-WM-Team Michael Küster.
3: Noch nie hat die Schweiz das Halbfinale einer Weltmeisterschaft erreicht. Ebenso hat das Land noch kein einziges Spiel gegen Argentinien gewinnen können. Allein schon deshalb ist die Favoritenrolle klar. Argentinien hat jedes seiner letzten 12 Länderspiele gewonnen. Allerdings musste der Weltmeister in seinen bisherigen K.O.-Duellen lange zittern. Gegen Kap Verde ging es in die Verlängerung und gegen Ägypten holte der Titelverteidiger erst in der Schlussphase einen 2-Tore-Rückstand auf. Die Schweiz musste im Achtelfinale gegen Kolumbien sogar ins Elfmeterschießen.
2: Volkswagen-Chef Blume hat sich kritisch über Werksschließungen geäußert. Blume sagte der Bild am Sonntag, es gebe intelligentere Lösungen als Standorte dicht zu machen. Er deutete an, dass weitere Einsparungen an Standorten der bessere Weg sein könnten. Zuletzt war darüber spekuliert worden, dass der VW-Vorstand Werke in Hannover, Zwickau, Emden und Neckarsulm schließen könnte. Nach Medienberichten gab es aber Gegenwind im Aufsichtsrat, in dem auch das Land Niedersachsen sitzt. Zahlreiche Einsatzkräfte kämpfen weiter gegen den Waldbrand in der südspanischen Region Andalusien. Mindestens 12 Menschen kamen bei dem Feuer ums Leben. Aus der Nachrichtenredaktion Gisela Former.
4: Nach Angaben der Feuerwehr haben höhere Luftfeuchtigkeit und schwächere Winde die Löscharbeiten inzwischen etwas erleichtert. Die Lage bleibe aber vielerorts kritisch. Etwa 500 Feuerwehrleute sind weiter im Einsatz. Es handelt sich um einen der schwersten Waldbrände in der neueren Geschichte Spaniens. Fast 7000 Hektar Wald wurden zerstört. Bundeskanzler Merz zeigte sich angesichts der Todesfälle bestürzt. Er hoffe, dass die vielen Verletzten und Angehörigen der Opfer Trost finden, erklärte er in den sozialen Netzwerken. Dem spanischen Ministerpräsidenten Sanchez sprach Merz seine Anteilnahme aus.
2: Im Streit über die Straße von Hormus hat offenbar der Oman einen Vorschlag vorgelegt. Einem CNN-Bericht zufolge soll der Schiffsverkehr auf der südlichen Hormus-Route wie vor dem Krieg frei möglich sein. Auf der Nordroute entlang der iranischen Küste wären demnach Genehmigungen des Iran nötig. Gebühren sollen auf keiner der Strecken fällig werden. Das waren die Nachrichten. Das Wetter in Deutschland. Heute Nacht klar und trocken bei Werten zwischen 19 und 13 Grad, tagsüber sonnig und kaum Wolken, 27 bis 33 Grad, an der Nordsee etwas kühler. Am Montag viel Sonne, ganz im Norden sind kurze Schauer möglich, 27 bis 35 Grad. Und am Dienstag Sonne und ein paar Wolken, aber fast überall trocken, wieder 27 bis 35 Grad. Die Zeit, es ist 1:03 Uhr.
5: Und hier der Verkehrsservice in der ARD-Hitnacht. Die gute Nachricht zuerst. Eine Entwarnung auf der B68 Bramscher Straße Kloppenburg-Osnabrück. Zwischen Achme und Osnabrück ist kein Falschfahrer mehr unterwegs. Aber es klemmt auf der A1 Bremen-Osnabrück. Die A1 ist in Höhe Osnabrück-Nord wegen Brückenbauarbeiten noch bis heute Abend 23 Uhr in beiden Richtungen gesperrt. Nutzen Sie hier bitte die eingerichteten Umleitungen. Die A4 Köln Richtung Aachen ist zwischen Frechen-Nord und Kreuzkerpen und auch in der Gegenrichtung zwischen Kreuzkerpen und Köln-Eiffeltour bis morgen gesperrt. Die A5 Frankfurt Richtung Kassel zwischen Nordwestkreuz Frankfurt und Bad Homburger Kreuz zurzeit 2 Kilometer Stau. Die A30 Bad Oeynhausen Osnabrück ist zwischen Melle Ost und West wegen Brückenbauarbeiten noch bis morgen in beiden Richtungen gesperrt. Die A37 Hannover Messe Richtung Burgdorf ist zwischen Kreuz Buchholz und Kreuz Hannover Kirchhorst wegen einer Nachtbaustelle noch bis ca. 5 Uhr gesperrt. Und die A516 Richtung Oberhausen ist zwischen Oberhausen-Sterkrade und Oberhausen-Eisenheim nach einem Unfall nach wie vor gesperrt. Allen unterwegs, gute Fahrt, kommen Sie gut an Ihr Ziel.
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5: Schön, dass Sie dabei sind. Bis in den Sonntagmorgen hinein blinkt und funkelt es hier im Dresdner MDR-Studio. Und willkommen hier weiter eine angenehme Nacht. Ich werde wohl ein paar Mal die Kopfhörer etwas lauter stellen, hier zum Beispiel für die Pet Shop Boys, gleich am Anfang dieser Stunde. In den 80er Jahren haben sie ihre Karriere begonnen, auch eine Weltkarriere gemacht und sind immer noch auf den Konzertbühnen unterwegs. Die Pet Shop Boys, schön, dass Sie dabei sind.

0: Tja, Stevie Wonder hier in der ARD-Hitnacht. Jetzt bin ich gerade hier über unseren Fußball gestolpert. Nicht, dass ich mir das Spiel anschaue, nein, aber ich wollte Ihnen jetzt gerade den richtigen Stand, den augenblicklichen aktuellen Stand übermitteln und schwuppdiwupp ist so ein Tor gefallen. Also, Nachspielzeit, das war klar, dass diese Mannschaft, diese Begegnung Norwegen gegen England in die Verlängerung geht. Die hat auch gerade angefangen und gleich nachdem sie angefangen hat, wurde ein Tor geschossen. Und zwar steht es jetzt Norwegen gegen England 1:2.
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0: Billy Idol hier in der ARD Hitnacht. Ja, Frühjahr, Sommer, Herbst, das ist ja so die Zeit der Gärtner. Immer alle Hände voll zu tun und ganz selten das Gefühl, alles geschafft zu haben. Aber geht es Ihnen auch so? Diese Nacktschnecken verderben einem doch wirklich den ganzen Spaß am Garten, oder? Und haben Sie auch das Gefühl, deren Appetit wird immer größer? Richtige Fressmaschinen sind da unterwegs. Also, wenn da mal einer ein Mittel entwickeln würde, der diese Fressmonster aus den Gärten fernhält, der verdient den größten Preis. Aber womöglich haben Sie dieses Problem im Garten gar nicht, weil die Schnecken alle bei mir sind. Können Sie mir gerne mal schreiben. ard-hitnacht@mdr.de. Sie wissen doch, geteiltes Leid ist halbes Leid. Und Elisabeth hat uns hier geschrieben, Elisabeth aus Tarsdorf, vielen Dank für Ihre Zeilen. Sie hat auch das Problem der Schnecken, dieser Nacktschnecken, jede Nacht einen Joghurteimer voll. Unglaublich, oder? Aber sie hat eine noch viel bessere Idee für ihre Kaninchen, die sie gerade zu dieser Zeit mit der Musik von der ARD-Hitnacht im Keller schert, damit sie sich einfach wohlfühlen bei der Hitze. Tja, und sie hatte gestern Sommerfest im Kaninchenzuchtverein und einige Züchterfreunde hatten diese gute Idee, die ich gern weiterleiten werde. Sie legen derzeit einfach Kühlakkus in die Boxen und darauf eine Fliese und die Tiere legen sich dann gern auf diese kühle Stelle. Und schon ist die Hitze leichter zu ertragen für alle Kaninchen. Also es gibt ja eine Menge Kaninchenzüchter im Land und darüber hinaus. Eine dufte Idee, finde ich, von Elisabeth. Vielen Dank für Ihre Zeilen.
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0: 1:31 Uhr. Ein Gruß an alle Autofahrer und Lkw-Fahrer, die gerade unterwegs sein müssen. Hier der aktuelle Verkehrsservice in der ARD-Hitnacht. Die A1 Bremen-Osnabrück ist in Höhe Osnabrück-Nord wegen Brückenbauarbeiten noch bis etwa 23 Uhr heute Abend in beiden Richtungen gesperrt. Nutzen Sie bitte die eingerichteten Umleitungen. Die A4 Köln Richtung Aachen ist zwischen Frechen-Nord und Kreuzkerpen und auch in der Gegenrichtung zwischen Kreuzkerpen und Köln-Eiffeltour bis morgen gesperrt. Die A30 Bad Oeynhausen-Osnabrück ist zwischen Melle-Ost und West wegen Brückenbauarbeiten bis morgen in beiden Richtungen gesperrt. Die A37 Hannover-Messe Richtung Burgdorf ist zwischen Kreuz Buchholz und Kreuz Hannover-Kirchhorst wegen einer Nachtbaustelle noch bis ca. 5 Uhr gesperrt. Und die A516 Richtung Oberhausen ist zwischen Oberhausen-Sterkrade und Oberhausen-Eisenheim nach einem Unfall nach wie vor gesperrt. Allen unterwegs eine gute und hoffentlich auch entspannte Fahrt.
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James Blunt hier in der ARD Nacht. Und jetzt klein, aber oho, Susi Quattro ist an der Reihe. Ja, da gibt es ja wohl keinen Zweifel. Ihre Berufung ist die Bühne, die Musik, von der sie ja auch schon seit Kindertagen begeistert ist. Es soll ein Auftritt von Elvis Presley gewesen sein, wo sie gesagt hat, hey, das will ich auch. Und damals war sie 5 Jahre jung und schon mit 8 stand sie ja dann zum ersten Mal auf der Bühne, gemeinsam mit ihrem Vater, der auch in einer Band spielte. Immer noch begeistert von der Musik nahm sie klassischen Klavierunterricht und Gitarre spielen hat sie sich dann selbst beigebracht und damit rockt sie ja heute noch die Bühne. Hier ist sie, Susi Quattro.

gleich 2:10. Tja, bis zu den Nachrichten noch Tears for Fears, Erasure und zuvor noch ein Motivationssong von 2014. Ja, da war doch noch was. Genau, 2014, da sah die Fußballwelt für uns noch anders aus. Da ist unsere Nationalelf mit der Siegertrophäe heimgekommen und passend hatte ja da in dem Jahr auch Andreas Burani eine Single vorgestellt, die von der ARD zur Berichterstattung auch verwendet wurde. Und das, da passte einfach alles. Die Menschen fühlten sich mitgerissen und die Siege unserer Mannschaft, ja, die gaben auch dem Song eine gewisse Dominanz. Schließlich wurde der Song ja dann auch die meistverkaufte Single des Jahres und für Andreas Burani selbst auch der größte Hit. Und da schauen wir nochmal auf. Das Ergebnis müsste doch jetzt rum sein. Im Spiel Norwegen gegen England. Ja, das Spielende ist ran und 1:2 gewinnt England. Also England 2:1 hat das Spiel gewonnen. Glückwunsch. Die

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1: Um 2 Uhr mit Gabriela Kühne. Bei der Fußballweltmeisterschaft steht England im Halbfinale. Die Engländer gewannen ihr Viertelfinale gegen Norwegen mit 2:1 nach Verlängerung. Englands Gegner entscheidet sich heute Nacht. In einer Stunde wird das Viertelfinale zwischen Argentinien und der Schweiz angepfiffen. Aus dem ARD-WM-Team Michael Küster.
2: Noch nie hat die Schweiz das Halbfinale einer Weltmeisterschaft erreicht. Ebenso hat das Land noch kein einziges Spiel gegen Argentinien gewinnen können. Allein schon deshalb ist die Favoritenrolle klar. Argentinien hat jedes seiner letzten 12 Länderspiele gewonnen. Allerdings musste der Weltmeister in seinen bisherigen K.O.-Duellen lange zittern. Gegen Kap Verde ging es in die Verlängerung und gegen Ägypten holte der Titelverteidiger erst in der Schlussphase einen 2-Tore-Rückstand auf. Die Schweiz musste im Achtelfinale gegen Kolumbien sogar ins Elfmeterschießen.
1: Die iranischen Revolutionsgarden haben die vollständige Schließung der Straße von Hormus bekannt gegeben. Die Sperre gelte bis auf Weiteres, meldeten iranische Staatsmedien. Zuvor seien Warnschüsse auf ein Schiff abgefeuert worden, das einen